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1: Ich bin David Riemer. Nach dem Hauseinsturz im sächsischen Görlitz ist in den Trümmern die Leiche einer Frau gefunden worden. Laut Polizei handelt es sich um die vermisste 25-jährige rumänische Touristin. Nach zwei weiteren Vermissten wird weiter gesucht. Das Wohn- und Ferienhaus war Montagabend aus bislang ungeklärter Ursache eingestürzt. Die Ermittler vermuten eine Gasexplosion, ein Gasleck wurde kurz nach dem Unglück entdeckt. Einsatzkräfte arbeiten weiter unter schwierigen Bedingungen in dem meterhohen Trümmerberg. Der Bundestag will heute über eine Änderung des Luftverkehrssteuergesetzes entscheiden. Ab Juli soll die Ticketsteuer gesenkt werden, aber die Branche fordert weitere Entlastungen.
2: Es gibt drei Ticketsteuerkategorien je nach Fluglänge. Im vergangenen Jahr gingen die allermeisten besteuerten Tickets, 80%, für Flüge in Europa raus. Hier soll die Steuer um 2,50 Euro sinken. Entsprechend mehr Reduzierung gibt's bei Mittelstrecken- und bei Langstreckenflügen. Die Absenkung soll bei den Passagieren ankommen, könnte aber durch andere Preiselemente wieder schrumpfen. So hat die Branche Zuschläge und Gebühren etwa für Kerosin oder Umbuchungen seit dem Beginn des Irankriegs stark erhöht. Sie glaubt, auch mit der Steuersenkung bleibt ein Wettbewerbsnachteil gegenüber anderen europäischen Ländern. Ursula Winkler, Nachrichtenredaktion.
1: Die Regierungspläne für ein Recht auf Reparatur stoßen bei der Opposition auf Kritik. Die AfD warnte bei der ersten Lesung im Bundestag vor überzogenen Haftungsrisiken zulasten kleiner Händler. Grünen und Linken geht der Gesetzentwurf von Bundesjustizministerin Hubich hingegen nicht weit genug. Sie fordern unter anderem klarere Regelungen und Fristen sowie einen staatlichen Reparaturbonus. Zum Fußball. Der Traum vom ersten Europapokaltitel ist für den SC Freiburg geplatzt. Im Europa-League-Finale verlor der Außenseiter gegen Aston Villa in Istanbul klar mit 0:3. Freiburg-Trainer Julian Schuster war nach dem Spiel im RTL-Interview entsprechend enttäuscht.
3: Ja, für den Moment spüre ich keine Zufriedenheit. Wir haben im Finale verloren. Das ist das, was für den Moment natürlich überwiegt und natürlich sehr schmerzt.
1: Trotz der Niederlage bleibt die Europareise der Breisgauer historisch. Zum ersten Mal stand Freiburg in einem internationalen Endspiel und spielt kommende Saison in der Conference League.
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1: 20. Mai 1985. Bruce Springsteen entert die Charts mit I'm on Fire. An einem Tag im Frühjahr 82 spielt der Boss, Bruce Springsteen, während einer Aufnahmesession im Studio so ein bisschen mit langsamen Johnny Cash-Rhythmen rum. Was dabei rauskommt, passt zu Texten, die er vor längerer Zeit schon geschrieben hat. In dem Moment ist er gerade mit seinem Pianisten und mit seinem Schlagzeuger allein im Studio. Der Rest der Band macht gerade Pause, weil die Luft irgendwie raus ist. Die drei nutzen die Zeit dann und nehmen die erste Version von I'm on Fire einfach alleine auf. Es geht in der Nummer um einen Mann, der nachts schweißgebadet aufwacht. Dabei kann er an nichts anderes denken als an die wunderschöne Frau, die er vergöttert. Und in dem Moment, in dem er aufwacht, fühlt es sich für ihn so an, als würde er in Flammen stehen. Daher kommt der Titel I'm on Fire. Ein Song mit dem perfekten Mix aus einem Hauch Johnny Cash und der sanften Stimme vom Boss persönlich, von Bruce Springsteen.

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1: Ich bin David Riemer. Nach dem Hauseinsturz im sächsischen Görlitz ist in den Trümmern die Leiche einer Frau gefunden worden. Laut Polizei handelt es sich um die vermisste 25-jährige rumänische Touristin. Nach zwei weiteren Vermissten wird weiter gesucht. Das Wohn- und Ferienhaus war Montagabend aus bislang ungeklärter Ursache eingestürzt. Die Ermittler vermuten eine Gasexplosion. Ein Gasleck wurde kurz nach dem Unglück entdeckt. Ein Ehepaar aus München soll für einen chinesischen Geheimdienst Kontakte an deutschen Hochschulen geknüpft und Wissenschaftler nach China gelockt haben. Jetzt sind die Beschuldigten in Untersuchungshaft, teilte die Bundesanwaltschaft mit.
2: Die Vorwürfe gegen die deutschen Eheleute chinesischer Herkunft wiegen schwer. Um an wissenschaftliche Informationen zu Spitzentechnologie zu gelangen, die auch militärisch nutzbar ist, sollen sie Kontakte zu Wissenschaftlern an deutschen Hochschulen und Forschungseinrichtungen aufgebaut haben. Das Bundesamt für Verfassungsschutz warnt schon länger davor, dass auch die Wissenschaft Ziel von Spionage ist. So werden etwa chinesische Gastwissenschaftler, die zu Besuch an Unis im Ausland sind, ganz gezielt mit Ausforschungs- und Beschaffungsaufträgen betraut. Tine Klimach, Nachrichtenredaktion.
1: Der Bundestag stimmt heute über eine Senkung der Ticketsteuer im Flugverkehr zum 1. Juli ab. Damit sollen Luftverkehrsunternehmen entlastet werden. Branchenverbände fordern weitere Schritte bei Standortkosten, um Wettbewerbsnachteile gegenüber anderen europäischen Ländern auszugleichen. Die Luftverkehrssteuer wird auf jeden Abflug mit einem Passagierflugzeug von einem deutschen Flughafen erhoben. Zum Fußball. Der SC Freiburg hat vom Titel in der Europa League geträumt. Der Bundesligist aus dem Breisgau ist im Finale von Istanbul dann doch ziemlich chancenlos gewesen. Gegen Aston Villa aus der englischen Premier League gab es am Abend eine 0:3 Niederlage.
3: Rund 40 Minuten lang hat Freiburg gut mitgehalten in diesem Finale um Europas zweithöchsten Vereinspokal. Aber kurz vor der Pause Aston Villa mit dem Doppelschlag. Thielemans traf traumhaft zum ersten, Buendia noch schöner zum zweiten. Nach einer knappen Stunde Rodgers mit dem 3:0, das ging dann viel zu einfach. Aston Villa holt erstmals seit 1982 wieder einen Europapokal nach Birmingham. Trainer Unai Emery feiert schon den 5. Europa-League-Sieg mit dem 3. Verein. Und in Freiburg wird trotz Finalpleite bald der Stolz überwiegen, so weit gekommen zu sein. Moritz Einzel, Sportredaktion.
1: Freiburg spielt kommende Saison in der Conference League.
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1: In der Lausitz ist es heute ähnlich wie auch an allen anderen Tagen. Wir haben einige Wolken mit dabei, wir haben ein bisschen Sonne eingeplant und auch ein bisschen Regen möglich, besonders dann später ab Nachmittag. Die Temperaturen steigen dabei heute noch auf maximal 21 Grad. Aktuell messen wir so um die 11 Grad.
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2: Ich bin David Riemer. Der Bundestag will heute über eine Änderung des Luftverkehrssteuergesetzes entscheiden. Ab Juli soll die Ticketsteuer gesenkt werden, aber die Branche fordert weitere Entlastungen.
3: Es gibt 3 Ticketsteuerkategorien je nach Fluglänge. Im vergangenen Jahr gingen die allermeisten besteuerten Tickets, 80%, für Flüge in Europa raus. Hier soll die Steuer um 2,50 Euro sinken. Entsprechend mehr Reduzierung gibt's bei Mittelstrecken- und bei Langstreckenflügen. Die Absenkung soll bei den Passagieren ankommen, könnte aber durch andere Preiselemente wieder schrumpfen. So hat die Branche Zuschläge und Gebühren etwa für Kerosin oder Umbuchungen seit dem Beginn des Irankriegs stark erhöht. Sie glaubt, auch mit der Steuersenkung bleibt ein Wettbewerbsnachteil gegenüber anderen europäischen Ländern. Ursula Winkler, Nachrichtenredaktion.
2: Die Bundesregierung will beim deutsch-französischen Rüstungskonzern KNDS einsteigen. Zunächst soll der Staat 40% an dem Panzerbauer übernehmen, später soll der Anteil innerhalb von 2 bis 3 Jahren auf 30% sinken. KNDS stellt unter anderem den Kampfpanzer Leopard 2 her und will bald an die Börse gehen. Verteidigungsminister Pistorius fordert generell mehr staatliche Beteiligungen an der deutschen Rüstungsindustrie. Nach dem Hauseinsturz im sächsischen Görlitz ist in den Trümmern die Leiche einer Frau gefunden worden. Laut Polizei handelt es sich um die vermisste 25-jährige rumänische Touristin. Nach 2 weiteren Vermissten wird weiter gesucht. Das Wohn- und Ferienhaus war Montagabend aus bislang ungeklärter Ursache eingestürzt. Die Ermittler gehen von einer Gasexplosion aus, bestätigt ist das aber noch nicht. Heute Mittag ist die Zeit der Spekulation endlich vorbei. Dann gibt Bundestrainer Nagelsmann bekannt, welche 26 Spieler er mit zur Fußball-WM nimmt. Vor allem um das vermeintliche Comeback von Weltmeister-Torhüter Manuel Neuer gibt es seit Tagen Diskussionen.
4: Für das Neuer-Comeback fehlt eigentlich nur noch die offizielle Bestätigung und die Begründung, warum der Bundestrainer sich nun offenbar umentschieden hat und nicht mehr auf Oliver Baumann im Tor setzt, der ja eigentlich nicht enttäuscht hat. Bayerns Karl und auch Kölns Elmaller im Kader wären keine großen Überraschungen nach ihren starken Leistungen in der Liga. Die Plätze vorne dürften sicher an Havertz und Woltemade gehen. Ein kleines Fragezeichen würde ich noch bei Sané sehen. Füllkrug ist dagegen wohl raus. Thomas Thonfeld, Sportredaktion.
2: Und der SC Freiburg hat das Europa-League-Finale gegen Aston Villa deutlich mit 0:3 verloren und damit den Gewinn des ersten Europapokaltitels der Vereinsgeschichte verpasst.
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6: Freie Fahrt auf den Straßen in der Lausitz um diese Uhrzeit hält euch erstmal nichts auf. Es sei denn, ihr habt was gesehen, was wir noch nicht gesehen haben, wovon wir noch nichts wissen, dann sagt gerne Bescheid. Immer unter der 0355 4839 495. Wir wünschen euch eine gute Fahrt.
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6: Boah, ich freue mich. Heute Nachmittag stehen wir wieder auf einer Bühne auf dem Stadthallenvorplatz. Heute das große Willkommensfest in Cottbus, das Club Azul. Ganz viele nette Menschen werden da wieder mit dabei sein. Wir reden natürlich heute Morgen auch mal darüber, was ihr da heute Nachmittag erleben könnt. Und wir haben natürlich noch viel, viel mehr mit euch vor. Und das besprechen wir dann gleich um 5:50.
1: Vorher gibt es die beste Musik aus den 80ern gleich. Fiction Factory mit Feels Like Heaven. Und aktuelle Musik gibt es jetzt von Miley Cyrus. Wird's noch mal ein bisschen ruhiger mit ihrer Younger You jetzt. Guten Morgen.
6: Morgen.
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0: Am Donnerstagmorgen, kurz vor Pfingsten. Wir haben natürlich auch schon die schönsten Tipps für Pfingsten nachher gleich. Um 10 vor 6 haben wir einen ganz besonderen für euch fürs ganze Pfingstwochenende. Aber wir schauen auch schon mal ein bisschen weiter in den Juni rein. Denn da gibt es vom 13. bis 14. Juni wieder das größte Sportfest der Lausitz, die Ostsee-Sportspiele. Und da gibt es ein paar verrückte Sportarten, unter anderem die Strandkorb-Slalom-WM. Und wie die abläuft und wie ihr noch mitmachen könnt, das erzählen wir euch nachher um 10 nach 7.
1: Ja, und dann waren wir gestern auch mal an der Wichernschule in Forst. Die bereiten sich nämlich gerade auf eine große Radtour vor. Die 9. Klasse, die möchte da einmal von der Lausitz bis nach Warnemünde fahren. Und es wurde gesagt, da gibt es keine Hilfsmittel, kein E-Fahrrad oder sowas, kein E-Bike, sondern es wird alles aus eigener Beinkraft gestrampelt. Und warum das für die Jugendlichen so besonders ist und wie die sich so vorbereitet haben, das hört ihr später um 7.40 Uhr.
0: Immer die schönsten Geschichten aus der Lausitz bei uns Wachermachern auf Radio Cottbus. Habt einen schönen Einstieg in euren Donnerstag. Guten Morgen.
1: Guten Morgen.
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4: Ähnlich wie in den letzten Tagen haben wir auch heute wieder ein paar Wolken mit dabei. Relativ viel Sonne. Ich habe geschaut, 7 Sonnenstunden sind für heute eingeplant und Temperaturen so um die 20 Grad später am Nachmittag. Aktuelle Temperaturen liegen bei so 11 Grad und es soll heute trocken bleiben. Aber vielleicht kommen da ja später am Nachmittag, ähnlich wie gestern und vorgestern, noch ein paar kleine Schauer zu uns.
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6: Kurz nach 17:30 und alles frei auf den Straßen in der Lausitz. Ihr kommt hier überall gut durch. Wir haben noch keine Meldungen für euch. Wenn ihr allerdings was für uns habt, dann sagt uns doch gerne Bescheid. Immer unter der 0355 4839 94 und die 5. Immer die aktuelle Nummer für Staus und Blitzer hier bei Radio Cottbus. Und damit wünschen wir euch eine gute Fahrt.
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6: Eine ganz große Nummer von Queen und Freddie Mercury haben wir heute im Tagebuch der großen Hits I Was Born to Love You. Die Geschichte dazu erzählt uns gleich Christian Semmet.
4: Vorher gibt es aktuelle Musik von Clock Clock, Out of the Dark, ihre aktuelle Single und die spielen wir euch jetzt. Guten Morgen.
6: Guten Morgen.
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1: 21. Mai 1985. Freddie Mercury ist neu in den Charts mit I Was Born to Love You. Freddies erstes Soloalbum Mr. Bad Guy. Freddies erste Solo-Hitsingle I Was Born to Love You. Er ist gespannt, wie es so klappen wird. Zum ersten Mal, so ganz ohne seine Bandkollegen von Queen im Hintergrund. Aber gut, man muss sagen, Freddie hat ja nun mal schon einen leichten Vorsprung. Er fängt immerhin nicht bei Null an, sondern seine Fans lieben ihn schon längst. Ganz automatisch wird seine Solo-Platte

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1: Wir wünschen euch einen tollen Start in den Donnerstag mit uns Wachermachern und der besten Musik hier auf Radio Cottbus. Guten Morgen.
0: Schönen Donnerstag.

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1: Da gibt es schon mal einen richtig schönen Tipp für euer Pfingstwochenende in Silo. Gibt es ein richtig großes Traditionsturnier. Schon zum 54. Mal gibt es jetzt am Pfingstwochenende das Pfingstreit- und Springturnier.
2: An drei Turniertagen stehen insgesamt 21 Springprüfungen auf dem Programm. 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
1: Ja, selbst wenn ihr nicht so pferdebegeistert seid, lohnt sich ein Besuch, denn die Reiter und Pferde springen teilweise über Hindernisse, die bis zu 1,45 Meter hoch sind. Also das ist wirklich sehr beeindruckend.
2: Schon am Freitagabend gibt es ein besonderes Highlight. Da ist das beliebte Flutlichtspringen. Am Sonntag gibt es dazu dann auch noch ein großes Familienfest mit Hüftburg, Kinderschminken und ganz viel mehr. Los geht das Fest am Sonntag ab 13 Uhr.
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4: Temperaturen aktuell bei 12 Grad in Spremberg, 12 in Welzow und 11 Grad aktuell in Cottbus. Die Temperaturen, die steigen heute im Laufe des Tages noch auf maximal 21 Grad. Dazu haben wir einige Wolken mit dabei, 6 Sonnenstunden heute und ich habe mich einmal durch den Tag geklickt. Die Regenwolken, die ziehen Stand jetzt immer an der Lausitz vorbei. Es soll heute den Tag über trocken bleiben.
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5: Mit Lümbischow, guten Morgen. In Spremberg werden in den kommenden Wochen 2 wichtige Bauprojekte offiziell gestartet. Am 4. Juni legt die Stadt zunächst den Grundstein für die neue berufsorientierende Oberschule an der Wirtstraße. Der Neubau mit Sporthalle, Fachräumen und Mensa ist Teil des geplanten Bildungscampus und kostet rund 33,6 Millionen Euro. Am selben Tag ist auch die Grundsteinlegung für die sanierte und erweiterte Schwimmhalle am Alexander-Puschkin-Platz. Dort entstehen neue Funktionsbereiche, ein barrierefreier Zugang, ein größerer Schwimmbereich sowie ein modernisierter Saunabereich. Die Kosten liegen da bei etwa 17 Millionen Euro.
6: Dankeschön, Lindbischof. Mehr Lausitz-News für euch dann wieder um 6:30. Jetzt Weltnachrichten.
7: Ich bin Katrin Müller. Der Bundestag stimmt heute über eine Senkung der Ticketsteuer im Flugverkehr zum 1. Juli ab. Damit sollen Luftverkehrsunternehmen entlastet werden. Die Steuer wird auf jeden Abflug mit einem Passagierflugzeug von einem deutschen Flughafen erhoben. Der Bundestag will außerdem den Weg für die weitere Planung von Milliardenprojekten bei der Bahn freimachen. Nach dem Hauseinsturz im sächsischen Görlitz ist in den Trümmern die Leiche einer Frau gefunden worden. Nach Angaben der Polizei handelt es sich um die zuvor vermisste 25-jährige rumänische Touristin. Nach 2 weiteren Vermissten wird weiterhin gesucht.
8: Einsatzkräfte entdeckten die verschüttete Frau am Abend. Die Arbeiten wurden zunächst gestoppt. Ein Notarzt stellte den Tod fest. Das Haus mit Miet- und Ferienwohnungen war Montagabend eingestürzt. Als mögliche Ursache gilt eine Gasexplosion. Ein Gasleck war kurz nach dem Einsturz entdeckt worden. Weiter vermisst werden eine 26-jährige rumänische Touristin und ein 48 Jahre alter Mann. David Riemer, Nachrichtenredaktion.
7: Immer das Smartphone im Blick, Feeds checken und auf jede Nachricht reagieren. Viele Menschen in Deutschland befinden sich einer Umfrage der EU-Internationalen Hochschule in Erfurt zufolge in digitaler Dauerbereitschaft. Gut 80% der Befragten schauen demnach mindestens einmal pro Stunde auf Smartphone, Tablet und Co., auch wenn sie keine Benachrichtigung erhalten.
9: Die jungen Leute sind die auffälligsten Online-Junkies. Bei den unter 30-Jährigen prüfen sogar 90% mindestens einmal stündlich ihre Geräte und fast die Hälfte gibt zu, ich habe Angst, etwas zu verpassen, wenn ich offline bin. Von allen Befragten, auch den Älteren, fühlt mehr als die Hälfte einen Druck des Gegenübers, dass auf SMS oder WhatsApp-Nachrichten schnelle Antworten erwartet werden. Und ein Drittel fühlt sich verpflichtet, auch nach Feierabend noch für Berufliches erreichbar zu sein. Der empfundene Erwartungsdruck ist also groß, denn eigentlich wünscht sich mehr als jede oder jeder Zweite öfters mal eine Online-Pause. Ursula Winkler, Nachrichtenredaktion.
7: Zum Fußball. Heute Mittag ist die Zeit der Spekulationen endlich vorbei. Dann gibt Bundestrainer Nagelsmann bekannt, welche 26 Spieler er mit zur Fußball-WM nimmt. Und der SC Freiburg hat das Europa-League-Finale gegen Aston Villa deutlich mit 0:3 verloren und damit den Gewinn des ersten Europapokaltitels verpasst. Trotzdem bleibt die Europareise der Breisgauer historisch. Zum ersten Mal stand Freiburg in einem internationalen Endspiel und spielt kommende Saison in der Conference League.
6: Dankeschön, Katrin Müller.
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6: Kurz nach 6 und wir haben eine erste Meldung von der A15. Da gibt es nämlich wieder mal dichten Verkehr in Richtung Cottbus zwischen Bademeusel und zwischen Forst und Bademeusel. So rum ist richtig dichter Verkehr. Etwa 5 Minuten länger einplacken. Und wir haben die ersten Blitzer heute Morgen an der A13, an der Abfahrt Bartow und in Fetschau auf der Karlauer Straße, hier aus einem Transporter an der Gartenanlage. Das hat uns unter anderem Ilka gemeldet. Vielen Dank dafür. Blitzeranhänger sind jetzt bestätigt. Cottbus hat nach wie vor 3 davon. Elisabeth-Wolf-Straße der erste, am Nordrand in Richtung Siedower Landstraße der zweite und in der Schillerstraße Richtung Wilhelm-Kühl-Straße am Autohaus der dritte. Dann in Steinkirchen in der Cottbuser Straße steht ein Anhänger, hier bei Tempo 30, und in Kartlow einer nach wie vor in Richtung Forst. Wenn ihr mehr seht, sagt immer gerne Bescheid. Immer unter der 0355 4839 945. Radio Cottbus wünscht euch eine gute Fahrt.
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6: Also ein Strandkorb, bin ich ganz ehrlich, das habe ich schon gemocht, als ich Kind war. Mit meinen Eltern an der Ostsee, dann Strandkorb gemietet, das ist immer so schön. Und ich mag Strandkörbe sogar so sehr, dass ich einen zu Hause auf der Terrasse stehen habe.
4: Ah, echt?
6: Ja, aber ich muss ganz ehrlich sagen, wenn ich den nutze, dann setze ich mich da rein und das ist es dann. Und ich schieb den nicht durch die Gegend.
4: Nein, der ist
6: und
4: auch schwer.
6: Vielleicht auch noch über Slalomstangen. Aber genau das findet statt bei den Ostseesportspielen, die Strandkorb-Slalom-Weltmeisterschaft. Und was das für eine verrückte Idee ist, darüber sprechen wir gleich mal.
4: Morgen gibt's die beste Musik bei euch. 2 Hits jetzt zum Start in den Donnerstag. 6.05 Uhr haben wir's. Guten Morgen.
6: Guten Morgen.
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0: Die Spice Girls mit ihrem Stop auf Radio Cottbus, 11:11. Guten Morgen.
1: Guten Morgen.
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0: Gar nicht mehr so lange hin. Wir haben ja heute schon den 21. Mai. Nächsten Monat, so Mitte des Monats, gibt es wieder das größte Sportfest der Lausitz. Es ist ein richtiges Highlight jedes Jahr. Die Ostsee-Sportspiele. Radio Cottbus ist natürlich wieder mit dabei, präsentiert das Ganze. Und vom 13. bis zum 14. Juni gibt es wieder unfassbar viele Wettkämpfe da am Cottbuser Ostsee. Ganz klassische Sportarten sind da mit dabei. Ein Fußballturnier wird es geben. Natürlich auch wieder ein Lauf, aber es gibt auch verrückte Ideen. Zum Beispiel eine Strandkorb-Slalom-Weltmeisterschaft.
1: Also nicht einfach nur im Strandkorb sitzen, sondern den auch noch schieben. Warum macht man das? Die Idee, die kommt von Rocco Schmidt vom Hafenbüro in Cottbus.
3: Ja, na, ich hatte seinerzeit mal, als ich das Hafenbüro vor 5 Jahren eröffnet habe, gesagt, ich brauche natürlich auch einen Strandkorb. Habe das bestellt bei der Strandkorb-Manufaktur Binz. Und habe gesagt, ich brauche auch Räder unten dran, damit ich das halt auch hin und her schieben kann, je nach Bedarf. Ne? Und habe dann vor 3 Jahren das erste Mal bei den Ostseesportspielen einen Spaßwettkampf gestaltet und bin ich dann halt mal auf die Idee gekommen, jetzt könnte man ja mal vielleicht nur so einen kleinen Slalom machen damit, weil wenn schon Räder dran sind, dann muss man den auch mal schieben. Ja, und das ist so gut angekommen, dass jetzt die sozusagen gleich im Anschluss die Idee geboren ist, einfach zu sagen, 2026 wird die erste Strandkorb-Slalom-WM stattfinden.
0: Ja, aber jetzt, das klingt da wirklich anstrengend, aber auch spaßig,
1: muss das nicht sagen.
0: Aber jetzt stelle ich mir die Frage, warum denn gleich Strandkorb-Slalom-Weltmeisterschaft?
3: Wir haben ja hier in Cottbus über 126 Nationen, die man gar nicht so im Stadtbild wahrnimmt. Die will ich halt auch natürlich gerne in die Stadt holen, an den Cottbuser Ostsee holen und bin da guter Dinge, weil wir auch schon etliche Anmeldungen haben, dass wir da einen schönen, lustigen Abend haben werden. Wir haben Anmeldungen aus Venezuela, aus Portugal, aus Indien, aus Polen und die sind schon total heiß drauf, dort wieder aktiv zu werden.
1: Ich stelle mir das auch ein bisschen witzig vor, wenn die dann so von rechts nach links, je nachdem wie eng die Kurven sind.
0: Ich würde da gerne drin sitzen, wenn die schieben.
1: Oh ja, vielleicht kann man sich dafür auch anmelden. Der Cottbuser Oberbürgermeister Tobias Schick, der wird dann den Startschuss geben und dann geht's auch schon los. Ein paar Spielregeln gibt es.
3: Ja, es gibt natürlich, so wie bei so einem Lauf-Event, gibt es einen Start- und Zielbereich und der Strandkorb ist dann zu zweit sozusagen ein Slalom-Parcours zu schieben und auf dem Rückweg natürlich das Gleiche. In etwa 25 Meter ist die Strecke. Die Teams sind dann zu viert und dürfen dann auch bestimmen, welche zwei Sportler dann den Strandkorb in 2 Wertungsläufen um diese Kegel manövrieren. Und wer die beste Zeit dann geschafft hat, ist dann natürlich dann am Ende Drittplatzierter, Zweitplatzierter und dann eben halt auch Weltmeister.
0: Ja, und für den Weltmeister gibt es übrigens 400 Euro, einen Pokal und offizielle Teamtrikots, aber auch die zweiten Drittplatzierten, die werden nicht leer ausgehen. Lohnt sich also auf jeden Fall mal vorbeizugehen bei der Strandkorb-Slalom-Weltmeisterschaft. Der Startschuss fällt dann am 13. Juni um 18 Uhr bei den Ostseesportspielen.
1: Kurz vor 6:45, jetzt kommt gut rein in den Tag mit Radio Cottbus. Guten Morgen.
0: Guten Morgen.
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1: Kurz nach Viertel 7, 6 und 17 am Donnerstagmorgen. Wir schauen auf die Autobahn, auf die A15. Da gibt es dichten Verkehr zwischen dem Grenzübergang Forst und Bademeusel in Richtung Cottbus. Ihr packt euch jetzt um diese Uhrzeit mal 5 Minuten länger ein. Und die ersten Blitze heute Morgen sind gemeldet auf der A13 an der Abfahrt Bartow und gleich 2 Blitze auf der Karlauer Straße. Einmal in Fetscher am Ortsausgang aus dem Transporter hier an der Gartenanlage und in Fetscher am Ortseingang, wenn ihr aus Karlau kommt, 2 Blitze auf einer Straße in beide Richtungen. Blitzeanhänger gibt es auch noch dazu, die nennen wir euch gleich nach halb.
2: Im Wetter gerade richtig schön freundlich mit viel Sonne, da kommen im Laufe des Tages auf jeden Fall noch ein paar mehr Wolken mit dazu, aber es wechselt sich immer wieder ab, es soll trocken bleiben und die Temperaturen, die steigen heute von aktuell so 11 Grad heute noch auf maximal 21. Gleich gibt es unsere Zahl des Tages, meine besten Musik aus das mit Electrified. Wir wünschen euch einen tollen Start in den Donnerstag, 6.17 Uhr jetzt, guten Morgen.
1: Morgen.

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2: Um 6.21 Uhr schauen wir jetzt einmal nach Guben. Da gibt es nämlich einen ganz besonderen Ort. Der begeistert schon seit vielen Jahren. Viele staunen, es gibt Diskussionen und manchmal sorgt er bestimmt auch für Gänsehaut.
3: Ganz, ganz sicher sogar im Plastinarium. Da können Besucher nämlich sehen, wie der menschliche Körper von innen aussieht und das an echten Präparaten.
2: Ja, auf mehreren tausend Quadratmetern wird in Guben geforscht, gearbeitet und ausgestellt. Besucher können dort sogar live verfolgen, wie die berühmten Plastinate entstehen, die später dann weltweit in Ausstellungen oder an Universitäten gezeigt werden.
3: Ja, und genau das gibt es jetzt seit 20 Jahren. Ein großes Jubiläum wird jetzt gefeiert und es gibt mehrere besondere Veranstaltungen da in diesem Jahr. Und heute startet dieses Jubeljahr mit einem Tag der offenen Tür. Da seht ihr heute mal ganz spannende Bereiche, die sonst gar nicht für Besucher geöffnet sind. Los geht's heute schon ab 10 Uhr im Plastinarium in Guben.
2: Ja, und in den nächsten Monaten folgen dann Sonderführungen, Comedy, Krimi-Lesung und vieles mehr. Was sonst noch geplant ist, das lest ihr einfach nach auf www.plastinarium.de.
3: Die 20, heute unsere Zahl des Tages für 20 Jahre. So lange gibt's jetzt schon das Plastinarium in Guben. Sagen wir doch mal herzlichen Glückwunsch.
2: Herzlichen Glückwunsch.
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3: Da warst du noch nicht drin.
2: Ich war noch nie da. Warst du schon da?
3: Ja, natürlich.
2: Das ist schon spannend eigentlich.
3: Das muss man mal gesehen haben. Also es ist schon ein bisschen, oh, ich weiß noch, damals als ich da war, war eine Giraffe eingelegt in Formalin. Oh. Also eine riesige Giraffe. Die wird inzwischen in x Präparaten verarbeitet sein. Also fahr auf jeden Fall mal hin. Lohnt sich in jedem Fall.

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10: Wir starten mit schön viel Sonne in den Tag. Im Laufe des Tages kommen auch noch ein paar mehr Wolken mit dazu. Es wechselt sich dann immer wieder ab zwischen Sonne und Wolken. Aber es soll den ganzen Tag über trocken bleiben. Ich habe gesehen, der Regen zieht immer schön an der Lausitz vorbei. Temperaturen dazu jetzt aktuell bei 12 Grad in Cottbus, 11 Grad im Lümpen und 12 Grad in Guben. Maximal 21 Grad gibt es am Nachmittag.
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11: Nach dem schweren Hauseinsturz in Görlitz haben Retter in der Nacht jetzt eine tote Frau in den Trümmern gefunden. Lönnbischof, wer ist da gefunden worden?
12: Dabei handelt es sich laut Polizei um eine 25-Jährige aus Rumänien, die seit Montag vermisst wurde. Zwei weitere Menschen werden noch gesucht, darunter die 26-jährige Cousine der Verstorbenen und ein 48-jähriger Bulgare. Rettungskräfte und Spürhunde sind weiterhin im Einsatz und arbeiten sich Stück für Stück durch die Trümmer. Die Hoffnung auf weitere Überlebende wird allerdings immer kleiner. Die Polizei geht aktuell von einer möglichen Gasexplosion als Ursache aus. Der Führerschein in Brandenburg könnte bald günstiger und moderner werden. Das Bundeskabinett hat jetzt eine Reform des Fahrerlaubnisrechts auf den Weg gebracht, die digitale Lernformate, mehr Fahrsimulatoren und neue Begleitmodelle für Fahrschüler vorsieht. Die Reform soll die Ausbildung effizienter machen, ohne die Sicherheitsstandards zu senken. Wichtig sei laut Ministerium, dass mögliche Einsparungen auch wirklich bei den Fahrschülern ankommen. Der Landkreis Elbe-Elster hat den Katastrophenschutz nun mit neuer Technik verstärkt. Die Schnelleinsatzgruppe in Gröden hat jetzt einen modernen Kühlanhänger bekommen. Damit können Lebensmittel bei Waldbränden, Hochwasser oder langen Einsätzen besser gekühlt und transportiert werden. Rund 60.000 Euro hat der Landkreis dafür investiert. Und die gute Nachricht: In Cottbus haben gestern rund 500 Kinder und Jugendliche aus Deutschland und Polen bei der Mission Paralympics mitgemacht. Bei dem inklusiven Sportfest haben Schüler mit und ohne Einschränkungen gemeinsam verschiedene Sportarten ausprobiert. Dabei konnten sie auch erleben, wie sich der Alltag im Rollstuhl oder mit eingeschränkter Sicht anfühlt. Ziel des Sportfests ist es, Vorurteile abzubauen und Inklusion einfacher erlebbar zu machen. Die Mission Paralympics findet seit 2012 jedes Jahr in Cottbus statt. Soweit das Neueste. 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
11: Dankeschön, Lönnbischoff.
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11: Achtung auf der B97 jetzt, wenn ihr zwischen Galinchen und Großosnich unterwegs seid. Da ist ein Liegenbleiber auf der Straße. Fahrt da vorsichtig. Und die ersten Blitzer dieses Morgens sind auch schon gemeldet. Jetzt frische Blitzer gemeldet, gerade reingekommen. Der Blitzer in Guben in der Pestalozzi-Straße. Blitzer steht auch an der A13, an der Abfahrt Bartow. Dann in Fettschau, einmal am Ortsausgang auf der Karlauer Straße aus einem Transporter an der Gartenanlage und in Fettschau am Ortseingang nochmal einer, wenn ihr aus Karlau kommt. Dazu kommt noch ein Blitzer in Zerkwitz. Hier steht der in der Luckauer Straße bei Tempo 30. Blitzeranhänger heute Morgen bestätigt wieder die drei in Cottbus. Elisabeth-Wolf-Straße in Sandow, am Nordrand Richtung Siloer Landstraße, in der Schillerstraße Richtung Wilhelm-Kürz-Straße und dazu noch Anhänger in Steinkirchen in der Cottbuser Straße bei Tempo 30 und in Kadlo in Richtung Forst. Wann immer ihr mehr seht, sagt Bescheid unter der 0355 4839 945. Radio Cottbus wünscht euch eine gute Fahrt.
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11: Am Donnerstagmorgen, 21. Mai, hier bei uns in der Lausitz kann man einiges erleben, natürlich jetzt im Frühling sowieso, aber es gibt auch Sachen, da muss ich ganz ehrlich sagen, habe ich noch nie was davon gehört, geschweige denn, dass ich es erlebt habe.
10: Zum Beispiel?
11: Eine Wildnisschule haben wir hier und da kann man mal so richtig ein Detektiv in der Natur spielen.
10: Okay.
11: Und was man da erleben kann, haben wir uns mal angeschaut und verraten wir euch gleich.
10: Vorher gibt's die beste Musik. Wir starten mit der aktuellen Nummer von Teddy Swims, Mr. Know-It-All, jetzt für euren Donnerstag. Kommt gut rein, guten Morgen.
11: Guten Morgen.
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0: großartiger Klassiker von Blondie hier auf Radio Cottbus. Gleich 6:45 am Donnerstagmorgen, 6.42 Uhr. Guten Morgen.
1: Guten Morgen.
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0: Heute wieder 21 Grad, Sonne schon jetzt. Guck mal aus dem Fenster, Luca. Ist das nicht schön?
1: Ja,
0: Stahlblauer Himmel. So ganz hinten so ein klar, weiß, bisschen Wolken, aber okay, das stört ja keinen. Nee. Wir haben Frühling von der schönsten Seite und der lädt natürlich ein, die Lausitz draußen zu entdecken. Wer das macht, der tankt ja nicht nur auf an der frischen Luft, der entdeckt vielleicht sogar, dass jetzt schon Kastanien an den Bäumen wachsen. Wenn er genau hinguckt, seht ihr das.
1: Ja, dafür muss man schon wirklich ganz genau hinschauen. Fast wie so ein Fährtenleser. Die es übrigens auch bei uns in der Lausitz gibt. Richtige Naturdetektive sind das, wie Tom Wawrek von der Wildnisschule Walk on the Wildside in Schenkendöbern.
3: Spurenlesen ist ja nicht nur jetzt auf den Boden gucken, sondern halt auch mit den Ohren horchen. Vielleicht läuft man gerade durch den Wald und auf einmal ist dort ein Vogelalarm. Das heißt, der Buchfink ist da am Rumzetern. Und dann kann man auch erstmal horchen, okay, was ist denn da los? Und darum geht es eigentlich, dass man dann halt einfach so die Neugier halt hat und versucht, das rauszufinden. So, damit fängt es eigentlich an. Man kann sehr, sehr viel aus den Spuren halt herauslesen und Fährtenlesen das Muster erkennen. Und das ist super spannend, weil man darüber dann halt auch so einen Einblick in die Welt der anderen halt bekommt und dadurch halt auch vielleicht empathischer wird.
0: Ja, warum zum Beispiel liegen da jetzt da 3 gerollte Blätter vor mir, vor den Füßen? Ne? Kommt die Feder, die ich da sehe, von der Brust oder von den Flügeln des Vogels? Oder warum ist das Wildschwein genauso gelaufen, wie es gelaufen ist? Mit all diesen Fragen beschäftigen sich Fährtenleser wie Tom.
1: Ja, das ist wirklich sehr spannend, wenn man hinter die Geheimnisse kommt. Und dafür gibt es inzwischen sogar Technik. Cybertracker heißt dieses System.
3: Also der Ursprung liegt in Südafrika. Dort hat der Louis Limburg da dieses System entwickelt, damit halt Einheimische dort die Möglichkeit halt haben, Geld zu verdienen im Ökotourismus, dass sie dann halt als Guide unterwegs sind und dann die entsprechenden Tiere halt finden. Und damit jetzt aber nicht jeder hinkommt und sagt, ey, ich kann Spuren lesen, musste es halt irgendwie auch ein System geben. Und das hat sich sehr etabliert inzwischen. Man kann in England oder in Europa auf jeden Fall sich halt evaluieren lassen, also sprich testen lassen.
0: Ja, einfach mal ein bisschen die Augen aufmachen, durch die Natur gehen und wer vielleicht so ein bisschen mehr Fährten und Spuren lesen will, der guckt da einfach mal vorbei in der Wildnisschule Walk on the Wildside in Schenkendöbern. Tom war direkt, der bringt euch gern alles bei, was ihr wissen müsst für euren nächsten Waldspaziergang.
1: 6:45 jetzt, ihr hört die Wachermacher auf Radio Cottbus. Guten Morgen.
0: Einen schönen guten Morgen.

0: 6.47 Uhr, kurz nach 6:45. Chris hat gerade eine Ampelausfall gemeldet im Stadtverkehr von Cottbus an der Kreuzung Gelsenkirchener Allee zur Zelonagora-Straße. Bitte fahrt hier vorsichtig und passt aktuell auch auf der B97 zwischen Galinchen und Großosnich gibt es einen Liegenbleiber. Auf der A13 wird geblitzt an der Abfahrt Bartow. In Fetschau ein Blitzer am Ortseingang, wenn ihr aus Karlau kommt, und am Ortsausgang aus einem Transporter an der Gartenanlage. Dazu gibt es noch einen Blitzer in Zerkwitz in der Lockauer Straße. Das ist eine 30er-Zone. Blitzeranhänger 5 Stück bestätigt in der Lausitz, nennen wir euch gleich nach 7.
1: Im Wetter aktuell richtig schön sonnig. Im Laufe des Tages kommen noch ein paar mehr Wolken mit dazu und es bleibt trocken bis zum Abend heute in der Lausitz, heute bei maximal 21 Grad. Kommt gut rein in den Tag mit der besten Musik von Max Giesinger und Johannes Oerding, jetzt Wimpernschlag. Guten Morgen.
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0: 6:55 am Donnerstagmorgen. In 5 Minuten ist es 7. Nach dem schweren Hauseinsturz in Görlitz haben die Retter in der Nacht eine tote Frau in den Trümmern gefunden. Alles, was ihr dazu wissen müsst, bekommt ihr gleich bei uns in den News. Die gibt's um 7. Einen schönen Donnerstag für euch. Guten Morgen.
1: Guten Morgen.

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9: Heute wird es wieder richtig schön warm bei uns in der Lausitz. Temperaturen später bei maximal 21 Grad. Schon jetzt sind wir bei so 12 bis 13 Grad in der Lausitz. Jetzt ist es noch schön sonnig. Es kommen aber heute auf jeden Fall auch noch ein paar Wolken auf uns zu. Das wechselt sich dann immer wieder ab, Sonne und Wolken. Und dazu soll es heute auch trocken bleiben. Die Regenwolken, die es ziehen, stand jetzt alle an der Lausitz vorbei.
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10: Mit Lümbischow, guten Morgen. In Spremberg werden in den kommenden Wochen zwei wichtige Bauprojekte offiziell gestartet. Am 4. Juni legt die Stadt zunächst den Grundstein für die neue berufsorientierende Oberschule an der Wirtstraße. Der Neubau mit Sporthalle, Fachräumen und Mensa ist Teil des geplanten Bildungscampus und kostet rund 33,6 Millionen Euro. Am selben Tag ist auch die Grundsteinlegung für die sanierte und erweiterte Schwimmhalle am Alexander-Puschkin-Platz. Dort entsteht ein größerer Schwimmbereich, ein modernerer Saunabereich und ein barrierefreier Zugang. Die Kosten liegen da bei etwa 17 Millionen Euro.
11: Dankeschön, Lindbischof. Mehr Lausitz-News dann für euch gleich wieder oben. Um 7:30 jetzt das Neueste aus Deutschland und der Welt.
12: Ich bin Katrin Müller. Der Bundestag will heute über eine Änderung des Luftverkehrssteuergesetzes entscheiden. Ab Juli soll die Ticketsteuer gesenkt werden, aber die Branche fordert weitere Entlastungen.
13: Es gibt drei Ticketsteuerkategorien je nach Fluglänge. Im vergangenen Jahr gingen die allermeisten besteuerten Tickets, 80%, für Flüge in Europa raus. Hier soll die Steuer um 2,50 Euro sinken. Entsprechend mehr Reduzierung gibt es bei Mittelstrecken- und bei Langstreckenflügen. Die Absenkung soll bei den Passagieren ankommen, könnte aber durch andere Preiselemente wieder schrumpfen. So hat die Branche Zuschläge und Gebühren etwa für Kerosin oder Umbuchungen seit dem Beginn des Iran-Kriegs stark erhöht. Sie glaubt, auch mit der Steuersenkung bleibt ein Wettbewerbsnachteil gegenüber anderen europäischen Ländern. Ursula Winkler, Nachrichtenredaktion.
12: Nach der Aufnahme eines Ebola-Patienten in der Berliner Charité ist auch die Familie des US-Amerikaners nachgekommen. Seine Ehefrau und 4 Kinder wurden ebenfalls in der Sonderisolierstation der Uniklinik aufgenommen, teilte das Bundesgesundheitsministerium mit. Hintergrund war ein entsprechendes Hilfeersuchen der US-Behörden. Der Patient hatte sich in der Demokratischen Republik Kongo mit dem Ebola-Virus angesteckt. Die Angehörigen gelten als Kontaktpersonen des Infizierten. Nach dem Hauseinsturz in der sächsischen Stadt Görlitz ist in den Trümmern die Leiche einer Frau gefunden worden. Es handele sich um die zuvor vermisste 25 Jahre alte rumänische Touristin, sagte eine Polizeisprecherin. Nach den beiden anderen Vermissten werde weiterhin gesucht. Das Haus, in dem sich laut Polizei Miet- und Ferienwohnungen befanden, war am Montagabend aus bislang ungeklärter Ursache eingestürzt. Einsatzkräfte gehen aber von einer Gasexplosion aus. Zum Fußball. Der Traum vom ersten Europapokaltitel ist für den SC Freiburg geplatzt. Im Europa-League-Finale verlor der Außenseiter gegen Aston Villa in Istanbul klar mit 0:3. Trotz der Niederlage bleibt die Europareise der Breisgauer aber historisch.
14: Lange hielt Freiburg gut mit, doch ein Doppelschlag kurz vor der Pause schockte die Breisgauer. Spätestens nach dem 0:3 in der zweiten Halbzeit war die Partie dann entschieden. Zum ersten Mal erreichten die Freiburger ein internationales Endspiel. Statt Champions League spielen die Freiburger in der kommenden Saison in der Conference League. David Riemer, Nachrichtenredaktion.
12: Und heute Mittag sind die Spekulationen um den Kader vorbei. Dann gibt Bundestrainer Nagelsmann bekannt, welche 26 Spieler er mit zur WM nimmt.
11: Dankeschön, Katrin Müller, heute Morgen für euch in der Newsredaktion.
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11: Und da gibt es eine Meldung von der A15. Dichter Verkehr hier heute Morgen in Richtung Cottbus zwischen dem Grenzübergang und Bademeusel. Packt euch hier 5 Minuten länger ein. Auf der B97 Richtung Spremberg gibt es einen Liegenbleiber zwischen Galinchen und Groß-Osnich. Fahrt da vorsichtig. Und Chris hat einen Ampelausfall gemeldet in Cottbus an der Kreuzung Gelsenkirchener Allee zur Synagora-Straße. Auch hier vorsichtig unterwegs sein. Gerade frisch reingekommen, ein Blitzer von Kiki in Cottbus in der Schmelwitzer Straße aus dem bekannten grauen Bus, schreibt sie hier. Achtung, Schmelwitzer Straße ist eine 30er-Zone. Weitere Blitzer stehen auf der A13 an der Abfahrt Bartow. In Fettschau am Ortsausgang auf der Karlauer Straße steht ein Transporter an der Gartenanlage. Und wenn ihr von Karlau kommt und in Fettschau reinfahrt am Ortseingang, steht auch noch ein Blitzer. Dazu kommt noch einer in Zerkwitz hier in der Luckauer Straße. Achtung, 30er-Zone. Blitzanhänger stehen in Cottbus in Sando in der Elisabeth-Wolf-Straße, am Nordrand Richtung Siedemer Landstraße und in der Schillerstraße Richtung Wilhelm-Kürth-Straße hier nach wie vor am Autohaus. Dazu kommt noch ein Anhänger in Steinkirchen in der Cottbuser Straße und in Kartloh in Richtung Forst. Wann immer ihr was seht auf den Lausitzer Straßen, sagt gerne Bescheid an der 0355 4839 945. Wir wünschen euch eine gute Fahrt.
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11: 21. Mai, Lukas, wird ein sehr langer Tag für uns heute, für uns beide. Wir haben eine zweite Schicht heute Nachmittag, aber ich freue mich drauf.
9: Ich freue mich auch drauf. Auf dem Stadthallenvorplatz sind wir nämlich nochmal verabredet beim dritten Klepp Assol.
11: Ja, das Cottbuser Willkommensfest heute Nachmittag und ich hoffe, wir sehen uns. Wird nämlich ein richtig schöner, spaßiger Nachmittag. Ab 15 Uhr geht's da los und Wetter stimmt ja auch, ne?
9: Ja, es soll ja trocken bleiben, ne? Hoffen wir, dass es so bleibt, dass wirklich alle Regenwolken vorbeiziehen und dass es weiterhin so schön sonnig ist.
11: Dann sehen wir uns nachher und hören uns jetzt.
9: Ja, wir hören uns jetzt mit der besten Musik. Starten wir jetzt erstmal Alle Farben und René Miller Body Talk. Jetzt kommt gut in den Donnerstag. Guten Morgen.
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0: Cannibals und ihr Good Thing hier mit Radio Cottbus am Donnerstagmorgen gleich. 7:15 Uhr, 7:13 Uhr. Guten Morgen.
1: Guten Morgen.
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0: Ihr habt es sicherlich gestern schon gehört. Große Trauer aktuell in Döbern, denn der langjährige Bürgermeister von Döbern, Jörg Rakete, der ist überraschend gestorben. Das hat das Amt Döbern gestern bestätigt.
1: Die Nachricht, die ist während einer Sitzung des Bau- und Finanzausschusses bekannt gegeben worden. Die Sitzung, die war danach natürlich sofort beendet. Viele in der Region sind sehr geschockt. Jörg Rakete, der wurde nur 51 Jahre alt.
0: Ja, seit 2008 war er ehrenamtlicher Bürgermeister von Döbern, hat die Stadt über viele Jahre geprägt und wie es jetzt politisch weitergeht, das ist aktuell noch völlig offen, denn es gibt derzeit noch niemanden, der den Posten besetzen könnte, denn, und auch das ist eine ganz besonders tragische Geschichte, auch der Stellvertreter von Jörg Rakete, Detlef Schwarzlose, ist erst Anfang April verstorben.
1: Zu den genauen Hintergründen des Todes von Jörg Rakete gibt es bisher noch keine offiziellen Informationen. Wir auf Radio Cottbus halten euch natürlich auf dem Laufenden, auch wenn es dann einen Nachfolger gibt.
0: Radio Cottbus am Donnerstagmorgen, 7:14 Uhr, gleich 7:45 Uhr. Guten Morgen.
1: Guten Morgen.

0: Kurz nach Verlacht, 7.17 Uhr, immer aktuell unser Verkehrsservice alle Viertelstunde hier am Morgen auf Radio Cottbus. Achtung auf der A15, dichter Verkehr in Richtung Cottbus zwischen dem Grenzübergang und Bademeusel. Packt euch hier 5 Minuten länger heute Morgen ein und ihr müsst vorsichtig unterwegs sein auf der B97 Richtung Spremberg. Da gibt es einen Liegenbleiber zwischen Galinchen und Groß-Osnich. Dazu 2 Ampelausfälle in Cottbus, einmal an der Kreuzung Gelsenkirchener Allee zu Nagora-Straße. Danke an Chris fürs Reingeben und Franziska hat uns gemeldet. Ampelausfall auch in der Franz-Mehring-Straße, Ecke Rosenstraße. Dazu gibt es Blitzer an der A13 Abfahrt Bartow, in Cottbus in der Schmelwitzer Straße, hier aus einem grauen kleinen Bus in der 30er-Zone. Danke an Kiki fürs Reingeben. In Fettschau gleich 2 Blitzer auf einer Straße, einmal am Ortsausgang auf der Karlauer Straße aus einem Transporter an der Gartenanlage und dann nochmal am Ortseingang, wenn ihr aus Karlau kommt. In Guben in der Pestalozzi-Straße ein Blitzer und auch noch einer in Zerkwitz hier in der Luckauer Straße. Die Blitzeranhänger nennen wir euch gleich noch nach 20:30.
1: Der Blick aufs Wetter, den geben wir euch schon jetzt. Da ist heute einiges an Sonne eingeplant. Es kommen aber auch noch viele Wolken mit dazu heute. Und im Laufe des Tages steigen die Temperaturen auf maximal 21 Grad. Wir starten rein in den Donnerstag mit der besten Musik aus Deutschland jetzt. Nico Santos mit Optimist für euch. Guten Morgen.
0: Guten Morgen.
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0: dabei, die ihren Sport live mitbringen und man kann sich halt auch ausprobieren. Es gibt viel zum selber in die Hand nehmen, zum Basteln.
1: Das Programm ist super bunt. Es gibt internationale Performances, aber auch traditionelles, wie zum Beispiel die Annemarie Polka. Die wird heute Nachmittag auch getanzt. Logisch. Dazu gibt es Leckereien aus der Lausitz und aus der ganzen Welt. Und ein besonderes Highlight darf in diesem Jahr auch nicht fehlen.
0: Im Rahmen von Kleppersoll gibt es auch wieder unser Tischkicker-Turnier. Und es gibt, wenn ich an letztes Jahr denke, gibt es, glaube ich, keine bessere Möglichkeit, als über Grenzen, Sprachen und Nationalitäten hinweg Kontakte zu knüpfen. Spielerisch, wettkämpferisch wird sich da gebettelt und ich glaube, im Fußball-WM-Jahr 2026 darf das einfach nicht fehlen.
2: Nee, auf die ersten drei Plätze warten sogar Preise. Also anmelden könnt ihr euch dann direkt vor Ort. Wenn ihr Lust habt heute Nachmittag, geht einfach vorbei auf dem Stadthallenvorplatz oder aber ihr erledigt das jetzt schon, dann einfach auf kleppersoll.de. Dort findet ihr übrigens auch nochmal alle Informationen zum großen Nachmittagsprogramm von Kleppersoll, das komplette Programm für das Cottbusser Begrüßungsfest.
1: Ja, wir Wachermacher, wir sind auch mit dabei. Wir moderieren da auf der Bühne und kommen mit ganz vielen Menschen von der Begegnungsmeile ins Gespräch. Und für echtes Open-Air-Feeling sorgt am Abend ab 19 Uhr dann auch noch die Band Super Future, die das Fest dann musikalisch abschließt.
2: Alles mit dabei, Essen, Trinken, ganz viele Menschen und noch ein Konzert heute Abend. Ich hoffe, wir sehen uns. 7.42 Uhr jetzt. Guten Morgen.
1: Guten Morgen.
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0: das Leute in der besten Musik auf Radio Cottbus. Genau, 7:45. Schauen wir wieder auf die Straßen. Luca hat gleich das Wetter für euch. Auf den Straßen haben wir gleich 3 Ampelausfälle in Cottbus. Ampeln in Cottbus offensichtlich heute Morgen fakultativ. Chris hat uns einen Ampelausfall gemeldet an der Kreuzung Gelsenkirchner Allee zur Synagora-Straße. Ampelausfall auch an der Kreuzung Franz-Mehring-Straße, Ecke Rosenstraße, hat uns Franziska reingegeben. Und Reinhard hat gerade Bescheid gesagt. Achtung, auch Ampelausfall an der Kreuzung Dissentjeder Straße zur Muskauer Straße. Dazu gibt es dann noch die Blitzer auf der A13 heute Morgen an der Abfahrt Bartow. In Cottbus in der Schmelwitzer Straße aus einem grauen kleinen Bus haben uns Kiki und Marco gemeldet. In Fettschau am Ortsausgang auf der Karlauer Straße aus einem Transporter an der Gartenanlage und in der Gegenrichtung steht da auch noch ein Blitzer. In Fettschau am Ortseingang dann, wenn ihr aus Karlau kommt. Blitzer heute Morgen auch in Guben, in der Pestalozzi Straße, in Zerkwitz in der Luckauer Straße und in Hähnchen in der Pappelallee, wenn ihr aus Leuthen kommt. Blitzeranhänger, 5 Stück sind bestätigt, nennen wir euch gleich nach 8.
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0: heute. Jedenfalls zum Vormittag bleibt es erstmal so schon sonnig mit weniger Wolken. Am Nachmittag ziehen dann ein paar mehr Wolken auf. Soll aber trocken bleiben, Stand jetzt. Und die Temperaturen, die steigen dazu heute noch auf maximal 21 Grad. Gleich gibt es unseren Frühsport hier auf Radio Cottbus. Vor der Bestmusik Madeleine Juno für euch. Guten Morgen.
1: Morgen.
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2: 10 Minuten vor 8 jetzt auf Radio Cottbus. Für einige Lausitzer Sportteams ist die Saison ja mittlerweile schon beendet. So auch beim SV Energie Cottbus. Andere müssen aber noch mal ran. Ende Mai gibt es noch mal jede Menge Volleyball bei uns. Lynn Bischoff ist jetzt im Studio und du weißt, worum es da genau geht.
3: Ja, der Lotto Brandenburg-Pokal, der steht an und diesmal kommen so viele Teams wie lange nicht mehr. Insgesamt 32 Mannschaften gehen am 30. und 31. Mai dann in der Poznaner Straße an den Start.
4: Wahnsinn, 32 Mannschaften hier an 2 Tagen. Damit wird Cottbus für ein Wochenende wieder zur Volleyball-Hochburg in Brandenburg. Mhm. Wer kommt denn hierher?
3: Ja, bei den Männern sind das unter anderem der SV Energie Cottbus, die HSG Senftenberg und sogar die Netzhoppers KW mit Ex-Nationalspieler Dirk Westphal. Und bei den Frauen will der SV Energie Cottbus natürlich den Pokalsieg als Titelverteidiger zu Hause behalten.
2: Da wird es also Ende Mai wieder richtig laut in der Halle. Und auch in Forst gibt es bald eine neue Adresse für Sportfans, allerdings eher auf Rollen statt mit einem Ball.
3: Ganz genau. In Forst wird am 1. Juni die neue Skateranlage neben dem Stadion am Wasserturm eröffnet. Auf rund 500 Quadratmetern gibt es dort dann künftig Rampen, Betonflächen und verschiedene Street-Elemente für Anfänger und natürlich auch für erfahrene Skater.
4: Das hat lange gedauert, war ein riesen Herzenswunsch der Skater in Forst. Wir sind schon gespannt, wie die neue Anlage aussieht, werden uns das ganz sicher mal angucken und euch dann informieren. Die Skater, die durften ja bei der Planung selbst mitreden und ihre Ideen einbringen. Mal gucken, was da alles umgesetzt wurde. Dankeschön, Lynn, für die Infos.
3: Gerne.
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2: In der Bestmusik für euch jetzt einer meiner aktuellen Favoriten, One Republic, Need Your Love, hier auf Radio Cottbus. Guten Morgen.
4: Einen schönen Donnerstag.

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12: 14 bis 15 Grad messen wir aktuell schon in der Lausitz und die Temperaturen steigen noch weiter an. Heute am Nachmittag in der Spitze erreichen wir dann maximal 21 Grad. Dazu ist es jetzt größtenteils sonnig, es kommen aber im Laufe des Tages noch ein paar mehr Wolken mit dazu. Regen ist möglich, Stand jetzt zieht es aber noch alles an der Lausitz vorbei.
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13: Mit Lümbischow, guten Morgen. In Spremberg werden in den kommenden Wochen zwei wichtige Bauprojekte offiziell gestartet. Am 4. Juni legt die Stadt zunächst den Grundstein für die neue berufsorientierende Oberschule an der Wirtstraße. Der Neubau mit Sporthalle, Fachräumen und Mensa ist Teil des geplanten Bildungscampus und kostet rund 33,6 Millionen Euro. Am selben Tag ist auch die Grundsteinlegung für die sanierte und erweiterte Schwimmhalle am Alexander-Puschkin-Platz. Dort entsteht ein größerer Schwimmbereich, ein modernerer Saunabereich und ein barrierefreier Zugang. Die Kosten liegen da bei etwa 17 Millionen Euro.
14: Dankeschön, Lünn-Bischof. Mehr Lausitz-News für euch dann wieder um 8:30. Jetzt gibt's das Neueste aus Deutschland und der Welt.
15: Ich bin Katrin Müller. Der Bundestag stimmt heute über eine Senkung der Ticketsteuer im Flugverkehr zum 1. Juli ab. Damit sollen Luftverkehrsunternehmen entlastet werden. Die Steuer wird auf jeden Abflug mit einem Passagierflugzeug von einem deutschen Flughafen erhoben. Der Bundestag will außerdem den Weg für die weitere Planung von Milliardenprojekten bei der Bahn freimachen. Nach der Aufnahme eines Ebola-Patienten in der Berliner Charité ist auch die Familie des US-Amerikaners nachgekommen. Seine Ehefrau und 4 Kinder wurden ebenfalls in der Sonderisolierstation der Uniklinik aufgenommen, teilte das Bundesgesundheitsministerium mit.
16: Der Vater hatte sich in der Demokratischen Republik Kongo in Zentralafrika mit dem Ebola-Virus angesteckt. Auch seine Familie soll sich dort aufgehalten haben. Sie gelten als Kontaktpersonen und wurden wie der Vater, der selbst Arzt ist, in einem Spezialflugzeug nach Berlin gebracht. Der Zustand des Mannes sei stabil, die Familie sei negativ getestet worden und zuletzt symptomfrei, heißt es. Alle hielten sich im Osten des Kongo auf, wo es aktuell hunderte Ebola-Fälle gibt. Die WHO hat eine internationale Gesundheitsnotlage ausgerufen, spricht aber noch nicht von einer Pandemie. Diana Kramer, Nachrichtenredaktion.
17: Immer das Smartphone im Blick, Feeds checken und auf jede Nachricht reagieren. Viele Menschen in Deutschland befinden sich einer Umfrage der EU-Internationalen Hochschule in Erfurt zufolge in digitaler Dauerbereitschaft. Gut 80% der Befragten schauen demnach mindestens einmal pro Stunde auf Smartphone, Tablet und Co.
18: Die jungen Leute sind die auffälligsten Online-Junkies. Bei den unter 30-Jährigen prüfen sogar 90% mindestens einmal stündlich ihre Geräte und fast die Hälfte gibt zu, ich habe Angst, etwas zu verpassen, wenn ich offline bin. Von allen Befragten, auch den Älteren, fühlt mehr als die Hälfte einen Druck des Gegenübers, dass auf SMS- oder WhatsApp-Nachrichten schnelle Antworten erwartet werden. Und ein Drittel fühlt sich verpflichtet, auch nach Feierabend noch für Berufliches erreichbar zu sein. Ursula Winkler, Nachrichtenredaktion.
17: Zum Fußball. Heute Mittag ist die Zeit der Spekulationen endlich vorbei. Dann gibt Bundestrainer Nagelsmann bekannt, welche 26 Spieler er mit zur Fußball-WM nimmt. Und der SC Freiburg hat das Europa-League-Finale gegen Aston Villa deutlich mit 0:3 verloren und damit den Gewinn des ersten Europapokaltitels verpasst. Trotzdem bleibt die Europareise der Breisgauer historisch. Zum ersten Mal stand Freiburg in einem internationalen Endspiel und spielt kommende Saison in der Conference League.
14: Dankeschön, Katrin Müller.
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14: Es rollt in der Lausitz um 7:45. Allerdings in Cottbus gibt es heute mehrere Ampelausfälle. Am Morgen einmal an der Kreuzung Gelsenkirchner Allee zur Synagora-Straße. Einmal an der Kreuzung Franz-Mehring-Straße, Ecke Rosenstraße. Und dann noch ein Ampelausfall in der Dissentiner Straße an der Kreuzung zur Muskauer Straße. Geblitzt wird heute Morgen auf der A13 an der Abfahrt Bartow, in Cottbus in der Schmelwitzer Straße. Hier aus einem grauen Kleinbus heraus in der 30er-Zone. Danke an Kiki und Marco fürs Melden. In Fetschau am Ortsausgang auf der Karlauer Straße steht auch ein Transporter an der Gartenanlage und in der Gegenrichtung auf derselben Straße wird auch geblitzt dann am Ortseingang, wenn ihr aus Karlau kommt. In Guben in der Pestalozzi-Straße ein Blitzer, in Zerkwitz einer in der Luckauer Straße und in Hähnchen wird geblitzt, auch hier 30er-Zone, hier in der Pappelallee, wenn ihr aus Leuten kommt. Blitzeranhänger kommen dazu in Cottbus 3, Elisabeth-Wolf-Straße in Sandow, am Nordrand Richtung Siloer Landstraße und in der Schillerstraße Richtung Wilhelm-Kürth-Straße, hier nach wie vor am Autohaus der Blitzeranhänger. Dann steht der noch in Steinkirchen in der Cottbuser Straße und in Kartlow in Richtung Forst. Sobald ihr mehr seht, sagt Bescheid unter der 0355 4839 495. Radio Cottbus wünscht euch eine gute Fahrt.
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14: Also ich bin ehrlich, Muskelkater vom Sport hatte ich schon eine ganze Weile nicht, aber von der Gartenarbeit habe ich das öfter mal. Mhm. Und dann am nächsten Tag merke ich das so richtig, wenn ich da auf und nieder immer wieder, merke ich den Oberschenkel.
12: Aber ich finde, der zweite Tag ist immer noch schlimmer. Was? Hast du gerade gesagt?
14: Ja, oh ja, mein Gott. Ja, also ne, Muskelkater, das ist so eine Sache, da denkt man ja immer, ja, das ist was Gutes, wenn der kommt, aber es tut ja manchmal ganz schön weh. Und da haben wir unseren Gesundheitsexperten Thomas Krokau mal gefragt, was kann man denn machen, damit es nicht so weh tut? Oder muss man es einfach aushalten? Antwort gleich in irgendwas mit Fitness.
12: Boah, die beste Musik, Niall Horan mit Dinner Party jetzt und direkt danach ein schöner Klassiker von The Naked and Famous Youngblood hier bei uns auf Radio Cottbus. Guten Morgen.
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0: Wicked and Famous Youngblood hier bei uns auf Radio Cottbus gleich vor der 9. Guten Morgen.
1: Guten Morgen.
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0: Ja, das Badewetter, das kommt in diesem Jahr schneller, als ihr denkt. Am Wochenende schon 28 Grad. Und da wird der ein oder andere wahrscheinlich erstrecken. Ha, jetzt ist es ja doch nichts geworden bis zum Sommer mit der Badehosen- und Bikini-Figur.
1: Ja, also rappelt man sich nochmal schnell last minute von der Couch auf, geht eine Runde joggen mit einem guten Gefühl und ohne Schmerzen geht man ins Bett. Aber am nächsten Morgen dann Muskelkater. Oh. Bei jeder Bewegung verzieht sich das Gesicht vor Schmerzen. Aber was ist das wert?
0: Ja, was passiert da eigentlich in unserem Körper, wenn wir Muskelkater haben? Haben wir mal gefragt. Unseren Gesundheitsexperten Thomas Krokor und der hat es uns wie immer erklärt.
4: Aber bei Muskelkater ist ja die Erkenntnis, dass es nicht nur Laktatüberschuss ist, also Milchsäure, sondern hauptsächlich auch Mikrotraumen. Dass man eben aus einer forcierten Belastung, die man hatte, etwas wenig progressiv ins Training gegangen ist, dass man da vielleicht nach längerer Pause forciert Sport gemacht hat, dann hat man Mikrotraumata im Muskel.
1: Das klingt aber ganz schlimm, sage ich ehrlich. Was macht man denn dann gegen den Muskelkater? Da heißt es Bad nehmen und den Körper auf der Couch entspannen lassen. Vielleicht kennt aber auch der ein oder andere hier diesen Mythos, dass Magnesium dagegen helfen kann. Stimmt das denn?
4: Na, man muss sagen, Magnesium ist nicht das Mittel der Wahl für Muskelkater. Also Magnesium ist natürlich ein sehr wirksamer Stoff, um auch muskelregulativ zu wirken. Was jetzt auch zum Beispiel Kalium aktiviert ja den Muskel und Magnesium entspannt den Muskel so in diesem Prozess. Und insofern ist es eben, wenn Leute zu Krämpfen neigen, dann wäre jetzt also Magnesium schon zu prüfen, ob das in ausreichender Menge im Körper ist.
0: Ja, bleibt also gegen den Muskelkater wahrscheinlich nur die heimische warme Wanne übrig und einfach warten, bis der Muskelkater wieder weg ist. Oder gibt es noch andere Möglichkeiten? Thomas Krokor.
4: Die unterstützt man gerne mit eiweißreicher Kost, weil die Muskulatur, die wird ja jetzt durch Eiweiß repariert. Dann sind wir wieder bei den entzündungshemmenden, unterstützenden Mitteln, dass man da also dann entzündungshemmende Fette, da wie jetzt Omega-3 eben gerne dazu bringt. Wir brauchen dann leichtes, moderates Bewegen, vielleicht sogar am Wasser und so weiter. Wärmeanwendungen helfen natürlich immer. Das Ziel soll sein, durch Blutungsanregung. Direkt mit Wärmeplatz Applikationen machen oder eben indirekt über Kryo, dass man sich sozusagen ein Eislolli raufreibt und entsprechende Wechselbäder, Tauchbäder, sowas.
1: Ein Eislolli fand ich auch sehr cool. Also dem Traumkörper sollte man doch eher ein bisschen langsamer angehen und sollte euch am nächsten Morgen trotzdem Muskelkater plagen, dann ist die Bewegung trotzdem wichtig, sagt unser Gesundheitsexperte Thomas Krokor. Danke für die Einblicke.
0: 8:15 Uhr, jetzt 8:45 Uhr, einen schönen Donnerstag für euch ohne Muskelkater oder wenn ihr es gewollt habt, dann, dass er möglichst schnell weggeht. Guten Morgen.
1: Morgen.
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0: In 11 Minuten ist es 8:30. Wir schauen wieder für euch aktuell auf die Straßen. Gibt's da was? Wir haben in der Lausitz erstmal freie Fahrt, aber 3 Ampelausfälle in Cottbus im Stadtgebiet. Fahrt da unbedingt vorsichtig an den Kreuzungen Gelsenkirchner Allee, Synagora-Straße, Franz-Mehring-Straße, Ecke Rosenstraße und an der Kreuzung Dissentiener Straße, Muskauer Straße. Geblitzt wird heute Morgen auf der A13 an der Abfahrt Bartow. In Cottbus in der Schmelwitzer Straße, hier aus einem grauen Kleinbus in der 30er-Zone. In Fettschau auf der Karlauer Straße gleich 2-mal am Ortsausgang. Aus einem Transporter an der Gartenanlage und am Ortseingang, wenn ihr aus Karlau kommt. In Guben in der Pestalozzi-Straße stehen sie, in Zerkwitz in der Luckauer Straße und in Hähnchen in der Pappelallee, wenn ihr aus Leuten kommt. Blitzanhänger gibt's noch dazu, nennen wir euch gleich nach 8:30.
1: Im Wetter soll es aktuell noch trocken bleiben den Tag über. Wir haben viel Sonne mit dabei, aber auch einiges an Wolken, besonders am Nachmittag ziehen da noch ein paar mehr Wolken auf und die Temperaturen, die steigen heute noch auf maximal 21 Grad. In der besten Musik für euch, Beyoncé's Naughty Girl, gleich bei uns auf Radio Cottbus und direkt danach unsere Zeit des Tages. Guten Morgen.
0: Morgen.
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2: Ganz viel Staunen, ganz viel Diskussion manchmal auch und auf jeden Fall manchmal auch Gänsehaut. In Guben gibt es einen ganz besonderen Ort, der begeistert. Nicht nur die Gubener, sondern viele Besucher schon seit vielen Jahren.
3: Ja, im Plastinarium können Besucher nämlich sehen, wie der menschliche Körper von innen aussieht und das an echten Präparaten.
2: Auf mehreren tausend Quadratmetern wird in Guben geforscht, gearbeitet und natürlich ausgestellt. Besucher können dort sogar live verfolgen, wie die berühmten Plastinate entstehen. Die werden ja später dann weltweit gezeigt, entweder in Ausstellungen oder gehen sogar an Universitäten.
3: Und genau das gibt es jetzt schon seit 20 Jahren. Zum Jubiläum sind jetzt mehrere besondere Veranstaltungen geplant. Heute startet das Ganze mit einem Tag der offenen Tür und da seht ihr heute spannende Bereiche, die sonst gar nicht für Besucher geöffnet sind. Los geht's heute ab 10 Uhr im Plastinarium in Guben.
2: Ja, und das Jubiläum wird natürlich weiter groß gefeiert, das ganze Jahr. In den nächsten Monaten folgen dann noch Sonderführungen, Comedy sogar ist mit dabei, Krimi-Lesungen auch und vieles mehr. Und was sonst noch so geplant ist, das lest ihr gerne nach auf plastinarium.de.
3: Die 20 ist heute unsere Zahl des Tages. Für 20 Jahre, so lange gibt's das Plastinarium in Guben schon.
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2: 5 Minuten noch bis zu unseren Lausitz News, dann bringen wir euch wieder auf den neuesten Stand. 8:25 Uhr jetzt. Guten Morgen.
3: Guten Morgen.

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8: Wir hatten ja gerade das Fenster auf bei uns im Studio. Es fühlt sich doch ganz schön frisch an. Dabei haben wir eigentlich schon 15 Grad in Cottbus, 15 Grad in Guben und auch 15 Grad im Rest der Lausitz. Aber es soll ja heute noch ein Stückchen wärmer werden. 21 Grad bekommen wir heute in der Spitze. Dazu ziemlich viel Sonne. Am Nachmittag ziehen dann auch noch mal ein paar mehr Wolken durch und Stand jetzt soll es heute auch trocken bleiben.
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9: Nach dem schweren Hauseinsturz in Görlitz vom Montag haben die Retter in der letzten Nacht eine tote Frau in den Trümmern gefunden und Bischof Nerstan gefunden worden.
10: Dabei handelt es sich laut Polizei um eine 25-Jährige aus Rumänien, die seit Montag vermisst wurde. Zwei weitere Menschen werden noch gesucht, darunter die 26-jährige Cousine der Verstorbenen und ein 48-jähriger Bulgare. Rettungskräfte und Spürhunde sind weiterhin im Einsatz und arbeiten sich Stück für Stück durch die Trümmer. Die Hoffnung auf weitere Überlebende wird allerdings immer kleiner. Die Polizei geht aktuell von einer möglichen Gasexplosion als Ursache aus. Der Führerschein in Brandenburg könnte bald günstiger und moderner werden. Das Bundeskabinett hat jetzt eine Reform des Fahrerlaubnisrechts auf den Weg gebracht, die digitale Lernformate, mehr Fahrsimulatoren und neue Begleitmodelle für Fahrschüler vorsieht. Die Reform soll die Ausbildung effizienter machen, ohne die Sicherheitsstandards zu senken. Wichtig sei laut Ministerium, dass mögliche Einsparungen auch wirklich bei den Fahrschülern ankommen. Der Landkreis Elbe-Elster hat den Katastrophenschutz nun mit neuer Technik verstärkt. Die Schnelleinsatzgruppe in Gröden hat jetzt einen modernen Kühlanhänger bekommen. Damit können Lebensmittel bei Waldbränden, Hochwasser oder langen Einsätzen besser gekühlt und transportiert werden. Rund 60.000 Euro hat der Landkreis dafür investiert. Und die gute Nachricht: In Cottbus haben gestern rund 500 Kinder und Jugendliche aus Deutschland und Polen bei der Mission Paralympics mitgemacht. Bei dem inklusiven Sportfest haben Schüler mit und ohne Einschränkungen gemeinsam verschiedene Sportarten ausprobiert. Dabei konnten sie auch erleben, wie sich der Alltag im Rollstuhl oder mit eingeschränkter Sicht anfühlt. Ziel des Sportfests ist es, Vorurteile abzubauen und Inklusion einfacher erlebbar zu machen. Die Mission Paralympics findet seit 2012 jedes Jahr in Cottbus statt. Soweit das Neueste. 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
9: Dankeschön, Lynn Bischoff.
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9: Passt gerade höllisch auf, wenn ihr auf der A15 unterwegs seid. Vom Dreieck Spreewald zwischen Fettschau und Cottbus-West sind Tiere auf der Autobahn am Mittelstreifen. Fahrt da ganz besonders vorsichtig. Es gibt 3 Ampelausfälle in Cottbus. An der Kreuzung Gelsenkirchner Allee zur Zitonagora-Straße. An der Ampelkreuzung Franz-Mehring-Straße, Ecke Rosenstraße und Ampelausfall gibt es auch Dissentiener Straße, Muskauer Straße. Dazu kommen die Blitzer auf der A13 an der Abfahrt Karlau, in Cottbus in der Schmelwitzer Straße aus einem grauen kleinen Bus heraus, in Fettschau am Ortsausgang auf der Karlauer Straße aus einem Transporter an der Gartenanlage und in Fettschau auf derselben Straße am Ortseingang auch nochmal, wenn ihr aus Karlau kommt. In Guben in der Pestalozzi-Straße ein Blitzer, in Zergwitz einer in der Luckauer Straße und in Hähnchen in der Pappelallee, wenn ihr aus Leuten kommt. Die Blitzeranhänger vom Donnerstagmorgen, 3 in Cottbus, Sandow-Elisabeth-Wolf-Straße am Nordrand Richtung Siloer Landstraße und in der Schillerstraße am Autohaus in Richtung Wilhelm-Kühlt-Straße. Dazu kommt er noch in Steinkirchen, in der Cottbuser Straße 38er-Zone und der Anhänger in Kartlau, auch heute bestätigt, der blitzt nach wie vor in Richtung Forst. Wann immer ihr mehr seht, sagt gerne Bescheid, immer unter der 0355 4839 945. Radio Cottbus wünscht euch eine gute Fahrt. Kommt gut an.
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9: Ich habe das mit 17, 18 mal gemacht. Eine riesige Radtour von Cottbus hier losgefahren bis nach Brno in der Slowakei.
8: Bist du verrückt?
9: Ja, war ich verrückt damals, aber es hat Spaß gemacht. Wow. Das war richtig cool, einfach nur ein Zelt auf dem Gepäckträger und dann ging es los. Und genau so eine ähnliche Tour wollen jetzt ganz viele Schüler aus Forst machen. Die starten nämlich in Forst und wollen an der Ostsee ankommen mit dem Rad. Warum das so was ganz Besonderes für diese Schüler ist, das besprechen wir gleich.
8: Vor allem der besten Musik und Olivia Rodrigo, Drop Dead hier bei uns auf Radio Cottbus. Kommt gut in den Donnerstag. Guten Morgen.
9: Guten Morgen.
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0: erste Nummer von Supertramp. Give a little bit auf Radio Cottbus gleich 3:09. Guten Morgen.
1: Guten Morgen.
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0: Das ist schon was ganz Besonderes. Am 2. Juni startet eine ganz besondere Klassenfahrt für die 9. Klasse der Wichernschule in Forst. Die steigen da nicht bequem in den Zug ein, die steigen aufs Fahrrad. Die wollen nämlich bis nach Warnemünde mit dem Fahrrad fahren. 6 Tage lang komplett ohne E-Motor und nur mit eigener Muskelkraft.
1: Ja, für viele klingt das jetzt vielleicht machbar, aber die Wichernschule, die ist eine inklusive Schule. Das heißt, einige der Jugendlichen haben geistige oder körperliche Beeinträchtigungen. Trotzdem wollen sie diese Herausforderung gemeinsam meistern und zusammen an die Ostsee radeln.
0: Kathleen Niemann, die ist Lehrerin der Klasse und die weiß, da steckt ganz schön viel Vorbereitung drin.
3: Also gestartet sind wir hier in der Klasse vor ungefähr 2 Jahren mit dem Fahrradführerschein, mit der Fahrradprüfung, die ja immer laut Lehrplan absolviert werden muss. Und so hat das angefangen und das war, naja, eine mittelschwere Katastrophe hier mit den Mädels. Einige konnten damals noch gar kein Fahrrad fahren. Und ja, dann haben wir immer weiter trainiert und dann hat sich das so einfach entwickelt. Wir haben dann kleinere Ausflüge gemacht, dann 2 Probeklassenfahrten schon mal nach Neuzelle.
1: Wie toll, dass dann sogar einige noch Fahrradfahren gelernt haben. Jetzt geht's also los Richtung Ostsee. Das Wichtigste auf der Tour, natürlich Gemeinschaft. Alle wollen zusammen ankommen. Die meisten, die fahren selbst mit dem Fahrrad. 2 Schüler, die werden in einem Lastenrad mitgenommen.
0: Richtig coole Sache, alle gemeinsam. Die Besonderheit ist aber auch, die Klasse fährt ohne Begleitfahrzeug. Das heißt, alles, was da an Gepäck mitkommen soll, das muss auch selbst transportiert werden.
3: Das ist schon eine Herausforderung, auf jeden Fall für die Kinder und auch für uns Erwachsene. Aber wir haben uns bewusst auch gegen das Begleitfahrzeug entschieden, weil das Thema Selbstwirksamkeit für uns pädagogisch einfach auch wichtig ist, dass die Kinder merken, die schaffen das alleine mit ihren 2 Satteltaschen hat jedes Kind und auch wir Erwachsenen und wir versorgen uns wirklich selbst. Das haben wir auch schon bei der anderen Klassenfahrt auch schon so gemacht und das hat gut funktioniert.
1: Ja, da passt dann auch wirklich nur das Nötigste in die Tasche, ne? Jessica aus der 9. Klasse, die ist auch mit dabei und die hat uns erzählt, worauf sie sich am meisten freut.
4: Das ist ein großes Highlight, weiter weg von Familie mitzukommen und dass man auch mehr rauskommt, auch so mehr mit der Klasse so unternimmt. Ich freue mich am meisten aber auch aufs Robbenschwimmen.
0: Ja, das glaube ich wirklich gern. Es gibt nämlich ein paar Zwischenstopps mit so kleinen Highlights. Ihr habt es gerade gehört, da wird auch mit Robben geschwommen. Das große Finale ist das im Robbenzentrum in Warnemünde. Und auf dem Weg dahin nah an die Ostsee wird noch gebohlt oder zum Beispiel ein Wolfsgehege besucht.
1: Mhm. Bei dieser Klassenfahrt geht es darum, gemeinsam über sich auszuwachsen. Wir wünschen der 9. Klasse ganz viel Erfolg und vor allem auch ganz viel Spaß auf ihrer Tour.
0: Ja, und ob alles gut gegangen ist, das werdet ihr hören hier bei uns auf Radio Cottbus.
1: 8.46 Uhr jetzt. Guten Morgen.
0: Guten Morgen.
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0: Hallo, kurz am Donnerstagmorgen, kurz nach 9:45, 8:48 Uhr, schauen wir wieder auf die Straßen. Für euch soweit erstmal alles frei. Drei Ampelausfälle nach wie vor im Stadtverkehr von Cottbus an, unter anderem drei großen Kreuzungen. An der Kreuzung Gelsenkirchener Allee zur Nagora-Straße, dann Dissentiner Straße, Muskauer Straße und Ampeln auch ausgefallen an der Kreuzung Franz-Mehring-Straße, Ecke Rosenstraße. Geblitzt wird heute Morgen am Donnerstag auf der A13 in der Abfahrt Karlau, in Cottbus in der Schmelbitzer Straße aus einem grauen Kleinbus heraus, in Fetschau am Ortsausgang auf der Karlauer Straße aus einem Transporter an der Gartenanlage und in der Gegenrichtung am Ortseingang, wenn ihr aus Karlau kommt. In Guben in der Pestalozzi-Straße ein Blitzer, in Zerkwitz einer in der Luckauer Straße und in Hähnchen hier in der Pappelallee, wenn ihr aus Leuthen kommt. Blitzanhänger kommen noch dazu, 5 Stück in der Lausitz, nennen wir euch gleich nach 9.
1: Im Wetter heute Sonne und Wolken gemixt, obwohl ab Nachmittag noch mal ein paar mehr Wolken auf uns zukommen und die Temperaturen, die steigen dabei heute auf maximal 21 Grad. 10 Minuten vor 9 haben wir es jetzt, ihr die beste Musik auf Radio Cottbus zum Wachwerden. Guten Morgen.
0: Guten Morgen.
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2: 7:09 jetzt. Wir schauen aber, was schwirrt denn da heute so durch die Lausitz. Auf jeden Fall heute kein starker Pollenflug. So viel kann ich schon mal sagen. Relativ schwach heute. Ampfer, Wegerich und Buche unterwegs. Und dann noch ein bisschen stärker Eiche und Gräserpollen. Aber das war's tatsächlich auch schon. Mehr schwirrt heute nicht durch die Luft.
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3: 6 Minuten noch bis 7. Einen schönen Donnerstag für euch. Guten Morgen.
2: Morgen.

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10: Da haben wir heute auf jeden Fall einiges an Sonne eingeplant. Besonders jetzt am Vormittag begleitet uns die Sonne viel. Aber man merkt so langsam, es ziehen einige Wolken auf. Und die besonders dann auch am Nachmittag über der Lausitz. Es soll trocken bleiben heute. Und die Temperaturen, die steigen von aktuell 16 Grad heute noch auf maximal 21.
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11: Mit Lümbischow, guten Morgen. In Spremberg werden in den kommenden Wochen zwei wichtige Bauprojekte offiziell gestartet. Am 4. Juni legt die Stadt zunächst den Grundstein für die neue berufsorientierende Oberschule an der Wirtstraße. Der Neubau mit Sporthalle, Fachräumen und Mensa ist Teil des geplanten Bildungscampus und kostet rund 33,6 Millionen Euro. Am selben Tag ist auch die Grundsteinlegung für die sanierte und erweiterte Schwimmhalle am Alexander-Puschkin-Platz. Dort entsteht ein größerer Schwimmbereich, ein modernerer Saunabereich und ein barrierefreier Zugang. Die Kosten liegen da bei etwa 17 Millionen Euro.
12: Dankeschön, Lünn-Bischof. Mehr Lausitz-News für euch dann wieder in einer halben Stunde. Jetzt das Neueste aus Deutschland und der Welt.
13: Ich bin Katrin Müller. Der Bundestag will heute über eine Änderung des Luftverkehrssteuergesetzes entscheiden. Ab Juli soll die Ticketsteuer gesenkt werden. Aber die Branche fordert weitere Entlastungen.
14: Es gibt drei Ticketsteuerkategorien je nach Fluglänge. Im vergangenen Jahr gingen die allermeisten besteuerten Tickets, 80%, für Flüge in Europa raus. Hier soll die Steuer um 2,50 Euro sinken. Entsprechend mehr Reduzierung gibt es bei Mittelstrecken- und bei Langstreckenflügen. Die Absenkung soll bei den Passagieren ankommen, könnte aber durch andere Preiselemente wieder schrumpfen. So hat die Branche Zuschläge und Gebühren etwa für Kerosin oder Umbuchungen seit dem Beginn des Irankriegs stark erhöht. Sie glaubt, auch mit der Steuersenkung bleibt ein Wettbewerbsnachteil gegenüber anderen europäischen Ländern. Ursula Winkler, Nachrichtenredaktion.
15: Immer das Smartphone im Blick, Feeds checken und auf jede Nachricht reagieren. Viele Menschen in Deutschland befinden sich einer Umfrage der EU-Internationalen Hochschule in Erfurt zufolge in digitaler Dauerbereitschaft. Gut 80% der Befragten schauen demnach mindestens einmal pro Stunde auf Smartphone, Tablet und Co., auch wenn sie keine Benachrichtigung erhalten. Nach dem Hauseinsturz in der sächsischen Stadt Görlitz ist in den Trümmern die Leiche einer Frau gefunden worden. Es handle sich um die zuvor vermisste 25 Jahre alte rumänische Touristin, sagte eine Polizeisprecherin. Nach den beiden anderen Vermissten werde weiterhin gesucht. Das Haus, in dem sich laut Polizei Miet- und Ferienwohnungen befanden, war am Montagabend aus bislang ungeklärter Ursache eingestürzt. Einsatzkräfte gehen aber von einer Gasexplosion aus. Zum Fußball. Der Traum vom ersten Europapokaltitel ist für den SC Freiburg geplatzt. Im Europa-League-Finale verlor der Außenseiter gegen Aston Villa in Istanbul klar mit 0:3. Trotz der Niederlage bleibt die Europareise der Breisgauer aber historisch.
6: Lange hielt Freiburg gut mit, doch ein Doppelschlag kurz vor der Pause schockte die Breisgauer. Spätestens nach dem 0:3 in der zweiten Halbzeit war die Partie dann entschieden. Zum ersten Mal erreichten die Freiburger ein internationales Endspiel. Statt Champions League spielen die Freiburger in der kommenden Saison in der Conference League. Aston Villa-Coach Emery wurde seinem Ruf als Europa-League-Spezialist gerecht. Mit dem jüngsten Erfolg gewann der Spanier den Wettbewerb bereits zum 5. Mal. David Riemer, Nachrichtenredaktion.
15: Und heute Mittag sind die Spekulationen um den Kader vorbei. Dann gibt Bundestrainer Nagelsmann bekannt, welche 26 Spieler er mit zur WM nimmt.
12: Dankeschön, Katrin Müller.
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12: Ihr müsst vorsichtig unterwegs sein, um kurz nach 9 auf der A15 nach wie vor die Warnmeldung. Tiere auf der Autobahn am Mittelstreifen. Passt hier unbedingt auf, dass euch und den Tieren da nichts passiert. Im Standverkehr von Cottbus gibt es nach wie vor 3 Ampelausfälle an der Kreuzung der Gelsenkirchener Allee zur Zylinder-Gora-Straße, an der Kreuzung Franz-Mehring-Straße, Ecke Rosenstraße und an der Kreuzung Dissentiener Straße, Muskauer Straße. Auch hier vorsichtig fahren. Dann gibt es Blitzer auf der A13 an der Abfahrt Karlau. In Cottbus in der Schmelwitzer Straße aus einem grauen Kleinbus heraus bei Tempo 30 haben uns Kiki und Marco gemeldet. In Fettschau stehen 2 Blitzer in einer Straße, einmal am Ortsausgang auf der Karlauer Straße aus einem Transporter an der Gartenanlage und in Fettschau am Ortseingang auf der gleichen Straße, wenn ihr aus Karlau kommt. In Guben in der Pestalozzi-Straße ein Blitzer, in Zergwitz in der Luckauer Straße und in Hähnchen noch einer hier in der Pappelallee, wenn ihr aus Leuthen kommt. Blitzeranhänger sind geparkt in Cottbus, in der Elisabeth-Wolf-Straße, in Cottbus am Nordrand und in der Schillerstraße. Dazu kommt noch einer in Steinkirchen in der Cottbuser Straße und in Kadlo in Richtung Forst. Wenn ihr mehr seht, dann sagt gerne Bescheid, immer unter der 0355 4839 945. Radio Cottbus wünscht euch eine gute Fahrt.
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12: Gehst du auf Stadtrundgänge? Also wenn du mal so einen Urlaub machst in so einer fremden Stadt, gehst du da mal so einen Stadtrundgang mit? Oder?
10: Habe ich schon mal gemacht, ja. Meine Mama ist ja neu nach Erfurt gezogen und das war eines der ersten Sachen, die wir alle zusammen in Erfurt gemacht haben.
12: Ach, cool. Mhm. Ja, man lernt ja so viele Sachen kennen, die man vielleicht sonst niemals entdecken würde. Ne? Also weil, wenn es einem keiner erzählt. Ja, und in Cottbus gibt es so einen Rundgang sogar mit der Bürgermeisterin mit Doreen Mohaupt, die macht uns gleich Appetit auf die Modellstadterkundung. Was dahinter steckt, hört ihr gleich.
10: Vorher die beste Musik, 2 Hits jetzt zu Wachen. Am Donnerstag 9.05 Uhr haben wir es. Guten Morgen.
12: Guten Morgen.
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0: 9.12 Uhr, ihr Radio Cottbus am Donnerstag. Guten Morgen.
1: Guten Morgen.
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0: Immer wieder hört man das ja, die Stadt Cottbus, die will Vorbild sein. Vor allem in Sachen Strukturwandel sollen sich andere Städte bei uns ordentlich was abschauen können. Und auch generell wird immer geschaut, wie kann man Cottbus noch schöner machen.
1: Ja, es gibt ganz schön viele Aktionen in der Innenstadt, ganz schön viele Baustellen auch. Es wird ja ganz schön viel entstehen in den kommenden Jahren. Gibt eine ganze Menge, sagt die Stadt. Und will das auch jetzt wieder allen Cottbusern und den Gästen zeigen bei der sogenannten Modellstadterkundung.
3: Hier geht's an der ehemaligen Tuchfabrik Elias los. Das Ganze wird dort eröffnet und dann geht's weiter zur Otto-Enke-Straße, zum Neubauprojekt der EG Wohnen, dann zur Stand-up-, Paddling- und Kajakstation am Spreeufer. Wir besuchen in der Karener Straße die Sonnenhäuser der EG Wohnen nochmal und schauen uns auch das neue Wohnheim der Bauindustrie an, am Lindenplatz. Und das Ganze findet in diesem Jahr den Ausklang am Planetarium.
0: Das erzählt uns Cottbus-Bürgermeisterin Doreen Mohaupt. Die Modellstadterkundung, die ist also einfach ein kleiner, gemütlicher Abendspaziergang, bei dem man auch noch ganz viel lernen kann. Und obendrauf gibt's Musik, Tanz und Snacks.
3: Wir haben in jedem Jahr viele, viele Gäste, 400 bis 500 Besucherinnen und Besucher. Und es gibt eine gute Mischung aus Informationen zu den einzelnen Bauprojekten und auch ja, musikalischen, sportlichen Teilen dazu. Und das ist ein rundum schönes Abendprogramm und deswegen, glaube ich, lohnt sich das.
1: 400 bis 500 Gäste, mein lieber Mann, da geht doch gerne mal mit, da gibt es einiges zu sehen. Schaut vorbei bei der Modellstadterkundung, die wird über die Bühne gehen am 4. Juni. Start ist dann um 18 Uhr im Innenhof der ehemaligen Tuchfabrik hier bei uns in Cottbus.
0: Kurz vor Viertel 10 jetzt am Donnerstag, ihr die Wachermacher. Guten Morgen.
1: Guten Morgen.
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0: 9.16 Uhr, ihr hört Radio Cottbus. Wir schauen einmal aufs Wetter. Da haben wir heute viel Sonne mit dabei, aber auch einige Wolken, besonders auf dem Nachmittag könnten es dann noch ein paar mehr werden. Es soll trocken bleiben und die Temperaturen steigen heute noch auf maximal 21 Grad.
1: Die Warnmeldung ist immer noch aktiv auf der A15 zwischen Fetschau und Cottbus West. Tiere auf der Autobahn am Mittelstreifen. Bitte seid ihr unbedingt vorsichtig und es wird geblitzt. Auf der A13 an der Abfahrt Karlau. In Cottbus auf dem Nordring jetzt stadteinwärts. Danke an Andreas fürs Melden. In Cottbus auf der Lacomar Chaussee hier an der Deponie. In Fetschau auf der Karlauer Straße. In Guben in der Pestalozzi Straße ein Blitzer. In Zerkwitz in der Luckauer Straße. Und in Hähnchen in der Pappelallee, wenn ihr aus Leuten kommt. Dazu gibt's dann noch Blitzeranhänger. 5 Stück in der Lausitz. Die nennen wir euch gleich nach 21:30. Vorher gibt es noch das Tagebuch der großen Hits, darin unter anderem, sondern ausschließlich und nur Dr. Hook mit der Geschichte zu Sexy Eyes. Die wird uns Christian Semmelt erzählen. Vorher noch Christy Sarandi, Good Old Days, seine aktuelle. Guten Morgen.
2: Guten Morgen.
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1: 21. Mai 1980. Dr. Hook sind mit Sexy Eyes neu in den Charts. Dr. Hook gründen sich Ende der 60er Jahre in New Jersey. Damals nennen sie sich noch Dr. Hook and the Medicine Show Tonic for the Soul, der wahrscheinlich längste Bandname der Welt. Ab 1975 heißen sie dann nur noch Dr. Hook. Anfang der 70er werden sie vor allem bekannt durch den Kinofilm Who is Harry Kellerman and why is he saying those terrible things about me? Den Film mit dem wahrscheinlich längsten Titel der Welt, für den sie zwei Songs beisteuern und auch im Film selbst zu sehen sind, wie sie einen der Songs performen. Dadurch bekommen sie ihren ersten Plattendeal und von da an geht es stetig bergauf. Platte nach Platte, Tour nach Tour, hören mehr Menschen zu und kommen mehr Menschen zu den Konzerten. 1980 kommt dann schon das neunte Album Rising und darauf ist auch ihr Hit Sexy Eyes.

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9: Temperaturen in der Spitze heute bei 21 Grad, die erreichen wir dann ein bisschen später am Nachmittag. Dazu haben wir heute einiges an Sonne und auch ein paar Wolken, die teilen sich den Himmel heute. Es soll aber bis zum Abend trocken bleiben in der Lausitz.
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10: Nach dem schweren Hauseinsturz in Görlitz haben die Retter in der vergangenen Nacht eine tote Frau in den Trümmern gefunden. Lindbischof, wer ist da gefunden worden?
11: Dabei handelt es sich laut Polizei um eine 25-Jährige aus Rumänien, die seit Montag vermisst wurde. Zwei weitere Menschen werden noch gesucht, darunter die 26-jährige Cousine der Verstorbenen und ein 48-jähriger Bulgare. Rettungskräfte und Spürhunde sind weiterhin im Einsatz und arbeiten sich Stück für Stück durch die Trümmer. Die Hoffnung auf weitere Überlebende wird allerdings immer kleiner. Die Polizei geht aktuell von einer möglichen Gasexplosion als Ursache aus. In Brandenburg könnte die Pflicht für Solaranlagen auf neuen öffentlichen und gewerblichen Gebäuden bald wieder wegfallen. SPD und CDU wollen diese Regelung bei der neuen Bauordnung streichen. Bauherren sollen dann selbst entscheiden können, ob sie Solaranlagen auf dem Dach installieren. Die Koalition begründet das mit weniger Bürokratie und einfacheren Bauvorschriften. Kritik kommt unter anderem von den Grünen. Sie werfen der Koalition vor, ein falsches Signal für die Energiewende zu setzen. Der Landtag will im Juni über die Änderungen beraten. Der Landkreis Elbe-Elster hat den Katastrophenschutz nun mit neuer Technik verstärkt. Die Schnelleinsatzgruppe in Gröden hat jetzt einen modernen Kühlanhänger bekommen. Damit können Lebensmittel bei Waldbränden, Hochwasser oder langen Einsätzen besser gekühlt und transportiert werden. Rund 60.000 Euro hat der Landkreis dafür investiert. Und die gute Nachricht: In Cottbus haben gestern rund 500 Kinder und Jugendliche aus Deutschland und Polen bei der Mission Paralympics mitgemacht. Bei dem inklusiven Sportfest haben Schüler mit und ohne Einschränkungen gemeinsam verschiedene Sportarten ausprobiert. Dabei konnten sie auch erleben, wie sich der Alltag im Rollstuhl oder mit eingeschränkter Sicht anfühlt. Ziel des Sportfests ist es, Vorurteile abzubauen und Inklusion einfacher erlebbar zu machen. Die Mission Paralympics findet seit 2012 jedes Jahr in Cottbus statt. Soweit das Neueste. 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
10: Dankeschön, Lynn Bischoff.
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10: Unfall hat es gegeben auf der B169 zwischen Lauchhammer West und Lauchhammer. Da ist jetzt die B169 aktuell voll gesperrt. Wenn ihr ortskundig seid, umfahrt das Ganze. Ihr kommt da nicht durch. Es gibt auch schon dichten Verkehr hier zwischen Lauchhammer West und dem Abzweig nach Schraden. Hier braucht ihr ungefähr 10 Minuten länger gerade. Es wird geblitzt auf der A13 an der Abfahrt Karlau, in Cottbus auf dem Nordring stadteinwärts ein Blitzer, dann auf der Lacomar Chaussee in Cottbus hier an der Deponie, in Fetschau auf der Karlauer Straße wird geblitzt, in Guben in der Pestalozzi Straße und in Zerkwitz in der Lukower Straße. Blitzeranhänger sind natürlich auch nach wie vor da, 3 Stück in Cottbus, Elisabeth-Wolf-Straße hier bei Tempo 30, am Nordrand Richtung Sinowalandstraße und in der Schillerstraße am Autohaus Richtung Wilhelm-Kürth-Straße, dazu in Steinkirchen in der Cottbuser Straße und in Kadlo in Richtung Forst. Ihr könnt immer aktuell ergänzen, sobald ihr was seht, unter der 0355 4839 945. Ruft uns an, schickt eine WhatsApp, ganz egal. Gute Fahrt für euch.
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10: Ja, ich habe nichts gehört und nichts gesehen. Hast du ein bisschen was gesehen?
9: Nee, ich auch nicht. Ich habe nur auf ihrem Instagram-Account gesehen, dass sie ein Bild aus ihrer Kindheit gepostet hat.
10: Aus ihrer Kindheit, okay. Also keine Geburtstagstorte, kein rauschendes Fest. Vielleicht ist das ja alles noch in Arbeit und es muss erstmal geliftet werden,
9: vielleicht,
10: bevor es veröffentlicht wird. Wer weiß das schon so genau bei Cher? Gestern ein großer 80. Geburtstag. Die große Pop-Diva hat ihren großen Geburtstag gefeiert und wir feiern sie mit ihren größten Hits, denn sie ist in dieser Woche unsere Künstlerin der Woche und gleich spielen wir wieder eine richtig große Nummer von ihr.
9: Vorher gibt es aktuelle Musik aus Deutschland, Montez mit Niemand ist wie du jetzt zum Start in den Donnerstag. Guten Morgen.
10: Guten Morgen.
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0: Der hat richtig gute Laune zum Start in den Donnerstag. 9.40 Uhr jetzt. Guten Morgen.
1: Schönen Donnerstag.
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1: Ja, sie hat wirklich Generationen von Künstlern beeinflusst. Künstlern und Künstlerinnen, aber auch ganz natürlich von Fans. Trends gesetzt und gilt als eine der prägendsten Pop-Diven unserer Zeit. Gestern ist sie 80 Jahre alt geworden. Cher, und wir feiern sie die ganze Woche hier auf Radio Cottbus.
0: Ja, dass sie einmal ein großer Star werden möchte, das wusste sie schon mit 11. Da war sie nämlich mit ihrer Mutter bei einem Konzert von Elvis Presley in Los Angeles. Und während das Publikum da ausgerastet ist, war Cher klar, dass sie selbst eines Tages auf so einer Bühne stehen möchte. Und wenige Jahre später ist ja auch genau das passiert mit ihrem damaligen Mann als Duo Sonny und Cher.
1: Ja, die fällt nicht nur musikalisch auf. Ihre extravaganten Outfits, ihre tiefe Stimme und ihre direkte Art, die machen sie ganz schnell unverwechselbar. Sie hatte sogar mal ihre eigene TV-Show. Das ist schon eine ganze Weile her, aber das war damals richtig große Nummer, die Cher-Show.
0: Ja, seit mehr als 6 Jahrzehnten steht sie auf der Bühne, erfindet sich immer wieder neu und dafür wird sie auf der ganzen Welt gefeiert. Wir hören uns schon die ganze Woche durch Chers größte Hits und heute gibt's davon If I Could Turn Back Time.

0: Was für ein großer Hit. If I Could Turn Back Time von Cher hier bei uns auf Radio Cottbus. Gestern ist sie 80 Jahre alt geworden.
1: Würde mich interessieren, wohin sie die Zeit zurückdrehen würde. If I Could Turn Back Time mit 80. Wie alt würde sie da gerne sein? Was würde sie gerne machen? Würde mich mal interessieren, aber vermutlich, ich könnte jetzt ihr die Frage stellen und sie wird sie wahrscheinlich nicht beantworten.
0: Ja, das denke ich wahrscheinlich auch nicht. Sie ist in dieser Woche unsere Künstlerin der Woche. Wir feiern sie noch die ganze Woche auf Radio Cottbus mit ihren großen Hits.
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8: Temperaturen gehen heute noch ein kleines Stückchen rauf in der Lausitz. Aktuell sind wir bei 17 Grad in Luckau, 18 Grad in Kahren, 18 Grad sind es auch in Cottbus und maximal sind heute 21 Grad für uns mit dabei. Dazu Sonne und Wolken im Mix, es bleibt aber den ganzen Tag über trocken.
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9: Mit Lümbischow, guten Tag. Für die Sanierung der Lagune in Cottbus gibt es erneut einen Rückschlag. Die Stadt bekommt keine Fördermittel aus dem Sportförderprogramm des Bundes, wie Pressesprecher Jan Glossmann gegenüber der Lausitzer Rundschau bestätigt. Eigentlich hatte Cottbus auf rund 4,6 Millionen Euro gehofft. Dabei gilt die Lagune nach fast 20 Jahren Betrieb inzwischen als sanierungsbedürftig. Besonders die Wassertechnik macht laut Stadt Sorgen. Trotzdem will sich die Lagune erneut um Fördergelder bewerben.
8: Dankeschön, Lynn. Mehr News mit dir aus der Lausitz gleich wieder um 9:30. Jetzt das Neueste aus Deutschland und der Welt.
10: Ich bin Katrin Müller. Zuletzt hatte es tausende Haushalte in Berlin getroffen. Tagelang saßen sie mitten im Winter im Dunkeln ohne Heizung. Ein massiver Stromausfall, so wie in Berlin. Für die meisten Menschen ist das kein Thema. Gerade mal 30% wären auf so einen Fall vorbereitet, zeigt eine InnoFact-Umfrage für das Vergleichsportal Verivox.
11: Interessant dabei, mehr als die Hälfte der Befragten sieht Behörden und Verantwortliche nicht gut aufgestellt für einen Blackout oder ähnliche Szenarien, hat selbst aber auch keine Vorbereitungen getroffen. Dazu gehören etwa Vorräte an Kerzen, Petroleumlampen oder Batterietaschenlampen sowie Lebensmittel- und Wasservorräte. Offenbar sehen viele dafür aber keinen Anlass. Knapp 2/3 halten die Stromversorgung in Deutschland für sicher. Für wahrscheinlicher als einen großflächigen Stromausfall halten viele Terrorangriffe oder Sabotageakte. Diana Kramer, Nachrichtenredaktion.
10: Der Bundestag stimmt heute über eine Senkung der Ticketsteuer im Flugverkehr zum 1. Juli ab. Damit sollen Luftverkehrsunternehmen entlastet werden. Die Steuer wird auf jeden Abflug mit einem Passagierflugzeug von einem deutschen Flughafen erhoben. Der Bundestag will außerdem den Weg für die weitere Planung von Milliardenprojekten bei der Bahn freimachen. Der Aktionsrat Bildung fordert strengere Regeln für soziale Medien bei Kindern und Jugendlichen. In einem neuen Gutachten sprechen sich die Expertinnen und Experten für gesetzliche Altersgrenzen und zeitliche Beschränkungen aus.
12: Kinder und Jugendliche müssten wirksam vor manipulativen und suchtfördernden Funktionen geschützt werden, sagt der Aktionsrat Bildung. Vorgeschlagen werden altersgerechte Inhalte, begrenzte Nutzungszeiten und automatische Unterbrechungen bei zu langer Nutzung. Für Schulen empfehlen die Fachleute, private Handynutzung bis zur 10. Klasse weitgehend auszuschließen und digitale Medien nur im Unterricht einzusetzen. Konkrete Altersgrenzen nennt der Aktionsrat aber nicht. Im politischen Berlin wird aktuell über ein Social-Media-Verbot für unter 14-Jährige diskutiert. Aus Berlin, Thomas Bleskin.
10: Die Deutsche Bahn rechnet am Pfingstwochenende vor allem morgen und Montag mit vielen Fahrgästen und entsprechend vollen Zügen. Besonders viele Reisende werden zwischen den großen Metropolen erwartet, beispielsweise zwischen Berlin und München, Frankfurt und München oder Hamburg und Berlin, sagte ein Bahnsprecher. Die Bahn empfiehlt Reisenden besonders an diesen Tagen einen Sitzplatz zu reservieren. Wer nicht mit zuggebundenen Fahrkarten unterwegs ist, kann sich online genauer über die erwartete Auslastung der Züge informieren.
8: Dankeschön in die Nachrichtenredaktion.
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8: Auf der B169 ist uns nach wie vor ein Unfall gemeldet zwischen Lauchhammer West und Lauchhammer. Hier haben wir aktuell eine Vollsperrung. Es staut sich hier auch dementsprechend. Umfahrt das am besten, wenn ihr könnt. Auf der A13 Richtung Berlin zwischen Lübbenau und Duben haben wir auch aktuell Stau. Hier braucht ihr ungefähr 3 Minuten länger. Und in Richtung Dresden auf der A13 liegen Gegenstände auf dem linken Fahrstreifen zwischen Lübbenau und Kittlitz. Auch hier vorsichtig fahren. Blitzer stehen auch noch auf der A13, einer an der Abfahrt nach Karlau. Außerdem in Cottbus auf Nordringen statt einwärts direkt hinter dem Turbokreisel. In Cottbus in der Lackumer Chaussee wird geblitzt direkt an der Deponie. Gelasert wird in Lübben am Ortseingang, wenn ihr aus Radensdorf kommt. In Fettschau stehen sie in der Karlauer Straße, in Guben in der Pestalozzi Straße. In Zerkwitz haben wir den Blitzer aufgestellt, in der Luckauer Straße und auch kurz vor Neuzelle steht einer direkt in der Kurve, wenn ihr aus Guben kommt. Blitzeranhänger sind auch weiter aufgestellt in Cottbus in der Elisabeth-Wolf-Straße am Nordrand und auch nochmal in der Schillerstraße. In Steinkirchen ist einer geparkt in der Cottbuser Straße und auch in Kartlo stehen sie weiter Richtung Forst. Wenn ihr aber noch was gesehen habt, dann gebt uns natürlich gerne durch. Die Nummer dafür ist wie immer die 0355 4839 495. Gute Fahrt.
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8: Es wird richtig warm in der Lausitz in den nächsten Tagen, vor allem jetzt am Wochenende. Und da ist ja jetzt so langsam, aber sicher auch die Grillsaison. Vielleicht wollt ihr dieses Wochenende direkt eine Grillparty feiern. Wir verraten euch, wo es das beste Grillgut gibt, gleich nach 2 Hits.
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0: Die beste Musik ist das für euren Donnerstagvormittag. 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
0: Und da wird es ja jetzt wieder wärmer in der Lausitz und das heißt auch die Grillsaison, die steht wieder in den Startlöchern. 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
9: Da bleibt es den ganzen Tag über überwiegend sonnig in der Lausitz. Ein paar Wölkchen hier und da auch noch mit dabei. Trotzdem kein Regen angesagt für heute. Dafür wird es richtig schön angenehm draußen. Aktuell sind wir schon bei 18 Grad in Guben, in Groß-Gaglow und auch in Cottbus. Und maximal erwarten wir heute noch 21 Grad.
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9: Für die Sanierung der Lagune hier in Cottbus gibt es erneut einen Rückschlag. Lönnbischof, worum geht's?
10: Die Stadt bekommt keine Fördermittel aus dem Sportförderprogramm des Bundes, wie Pressesprecher Jan Glossmann gegenüber der Lausitzer Rundschau bestätigt. Eigentlich hatte Cottbus auf rund 4,6 Millionen Euro gehofft. Dabei gilt die Lagune nach fast 20 Jahren Betrieb inzwischen als sanierungsbedürftig. Besonders die Wassertechnik macht laut Stadt Sorgen. Trotzdem will sich die Lagune erneut um Fördergelder bewerben. Der Führerschein in Brandenburg könnte bald günstiger und moderner werden. Das Bundeskabinett hat jetzt eine Reform des Fahrerlaubnisrechts auf den Weg gebracht, die digitale Lernformate, mehr Fahrsimulatoren und neue Begleitmodelle für Fahrschüler vorsieht. Die Reform soll die Ausbildung effizienter machen, ohne die Sicherheitsstandards zu senken. Wichtig sei laut Ministerium, dass mögliche Einsparungen auch wirklich bei den Fahrschülern ankommen. Der Landkreis Elbe-Elster hat den Katastrophenschutz nun mit neuer Technik verstärkt. Die Schnelleinsatzgruppe in Gröden hat jetzt einen modernen Kühlanhänger bekommen. Damit können Lebensmittel bei Waldbränden, Hochwasser oder langen Einsätzen besser gekühlt und transportiert werden. Rund 60.000 Euro hat der Landkreis dafür investiert. Und die gute Nachricht: In Cottbus haben gestern rund 500 Kinder und Jugendliche aus Deutschland und Polen bei der Mission Paralympics mitgemacht. Bei dem inklusiven Sportfest haben Schüler mit und ohne Einschränkungen gemeinsam verschiedene Sportarten ausprobiert. Dabei konnten sie auch erleben, wie sich der Alltag im Rollstuhl oder mit eingeschränkter Sicht anfühlt. Ziel des Sportfests ist es, Vorurteile abzubauen und Inklusion einfacher erlebbar zu machen. Die Mission Paralympics findet seit 2012 jedes Jahr in Cottbus statt. Soweit das Neueste. 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
9: Danke dir, Lynn.
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9: Weiterhin beschäftigt uns der Unfall auf der B169 zwischen Lauchhammer West und Lauchhammer. Hier haben wir nach wie vor eine Vollsperrung. Umfahrt das am besten. Auf der A13 Richtung Berlin auch weiterhin Stau zwischen Lübbenau und Duben. Hier sind es mittlerweile 5 Minütchen, die ihr länger braucht. Außerdem auf der A13 Richtung Dresden zwischen Lübbenau und Kittlitz. Aktuell Gegenstände auf dem linken Fahrstreifen. Fahrt hier vorsichtig. Blitzer sind auch noch aufgestellt auf der A13 an der Abfahrt nach Karlau. In Cottbus stehen sie auf Nordring, statt einwärts direkt hinter dem Turbokreisel. Außerdem steht eine in Cottbus in der Lackumer Chaussee und auch in der Schmelwitzer Straße wird geblitzt bei Tempo 30. Gelasert wird weiterhin in Lübben direkt am Ortseingang, wenn ihr aus Radensdorf kommt. In Fettschau stehen sie in der Karlauer Straße, in Döbern, in Hedwigshütte bei Tempo 30. Das Ganze in Zerkwitz in der Luckauer Straße auch noch ein Blitzer aufgestellt. Und auch kurz vor Neuzelle ist uns einer gemeldet, direkt in der Kurve, wenn ihr aus Guben kommt. Blitzeranhänger aufgestellt weiterhin in Cottbus in der Elisabeth-Wolf-Straße am Nordrand. In der Schillerstraße in Richtung Wilhelm-Kühls-Straße steht auch noch einer. In Steinkirchen in der Cottbusser Straße steht auch noch ein Anhänger, genauso wie in Kartlo in Richtung Forst. Aber wenn ihr noch was gesehen habt, wenn ihr die Liste noch ein bisschen länger machen wollt, dann gebt uns das natürlich wie immer gerne durch per Telefon oder WhatsApp. Die Nummer dafür ist die 0355 4839 495. Wir wünschen eine gute Fahrt.
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9: Morgen noch und dann steht uns ein schönes, langes Wochenende bevor. Das Wetter, das soll ja auch richtig gut werden. Am Samstag sogar schon 27 Grad in der Lausitz. Das ist bestes Ausflugswetter. Aber falls ihr noch nicht ganz genau wisst, was ihr unternehmen wollt zusammen mit der Familie dieses Wochenende, dann haben wir gleich was für euch. In die halbe Stunde geht's jetzt rein mit aktueller Musik von Taylor Swift. Wir wünschen euch einen schönen Vormittag.
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0: Ganz entspannt durch euren Donnerstagvormittag mit der besten Musik hier auf Radio Cottbus. Wir haben es genau 10 nach halb 11.
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0: Das lange Pfingstwochenende, das kommt immer näher und da gibt es bei einigen Lausitzern bestimmt auch so ein paar Traditionen. Vielleicht fahrt ihr ja übers Wochenende weg, vielleicht ist die Familie zu Besuch und in Silo donnern wieder Hufe über die Reit- und Springplätze. Denn das große Pfingstreit- und Springturnier ist zurück. Vom 22. bis 24. Mai erwartet das mittlerweile schon zum 54. Mal in Folge. Was euch da 3 Tage lang in Silo erwartet, das hat uns Julia vom Siloer Reitverein verraten.
2: Also bei unserem Springturnier erwartet die Leute Spitzensprung. Sport bis zur schweren Springklasse, also ein S-Springen der Klasse 1,45 Meter, ist so das Größte, was wir ausgeschrieben haben. Es ist ein Turnier primär natürlich im Spitzensport, also für Profis. Und genau, also neben dem sportlichen Teil erwartet die Besucher natürlich auch ein Programm. Wir haben am Sonntagnachmittag den Familientag ab 13 Uhr, wo Stationen für Groß und Klein aufgebaut sind.
0: Ja, und insgesamt stehen 21 Springprüfungen auf dem Programm. Für viele Reitsportfans gehört das Turnier inzwischen ganz fest zu Pfingsten in der Lausitz dazu. Natürlich auch wegen den beliebtesten Highlights des Turniers.
2: Wir haben mehrere Highlights. Am Freitagabend findet ein L-Springen, also ein Springen über 1,10 Meter unter Flutlicht statt. Das ist immer ein besonderer Publikumsmagnet. Und am Sonntagnachmittag findet ein S-Springen der Klasse 1,45 Meter statt. Das ist der große Preis der Sparkasse. Das ist immer so unsere Hauptattraktion, das größte Springen am ganzen Wochenende.
0: Das Flutlichtspringen, das beginnt schon morgen um 20.30 Uhr und der große Preis, der startet dann Sonntag gegen 14.45 Uhr. Und ihr habt es gehört, auch für Familien ist da einiges geplant. Am Pfingstsonntag gibt es ab 13 Uhr den großen Familiennachmittag mit ganz vielen Aktionen für Kinder und Erwachsene. Also einfach mal vorbeischauen am 54. Reit- und Springturnier in Silo. Die Tickets dafür, die gibt es vor Ort beim Reitverein Silo. Ja, oder ihr macht es ganz einfach und ruft jetzt einfach an unter der 0355 4839 495, denn wir verlosen jetzt exklusiv.

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0: Der Führerschein könnte in Deutschland bald deutlich günstiger und moderner werden. Das Bundeskabinett hat jetzt auch für unsere Lausitz eine Reform dafür auf den Weg gebracht. Außerdem der Landkreis Elbe-Elster, der investiert in den Katastrophenschutz. Mit einem neuen Kühlanhänger sollen Einsatzkräfte bei großen Einsätzen künftig noch besser versorgt werden können. Und rund 500 Schülerinnen und Schüler, die haben gestern bei der Mission Paralympics mitgemacht. Mit dabei waren Kinder mit und ohne Einschränkungen aus Cottbus und Pol.
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15: Es bleibt überwiegend sonnig, in der Lahr sitzen ein paar dunklere Wolken hin und wieder auch nochmal mit dabei. Sollte trotzdem trocken bleiben den ganzen Tag über bei aktuell Temperaturen von 18 Grad in Lübben, in Goiertz und auch in Cottbus. Maximal gehen wir noch im Laufe des Tages rauf auf 21 Grad.
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16: Mit Lümbischow, guten Tag. Für die Sanierung der Lagune in Cottbus gibt es erneut einen Rückschlag. Die Stadt bekommt keine Fördermittel aus dem Sportförderprogramm des Bundes, wie Pressesprecher Jan Glossmann gegenüber der Lausitzer Rundschau bestätigt. Eigentlich hatte Cottbus auf rund 4,6 Millionen Euro gehofft. Dabei gilt die Lagune nach fast 20 Jahren Betrieb inzwischen als sanierungsbedürftig. Besonders die Wassertechnik macht laut Stadt Sorgen. Trotzdem will sich die Lagune erneut um Fördergelder bewerben.
17: Dankeschön, Lynn. Mehr News mit dir aus der Lausitz gleich wieder in einer halben Stunde. Jetzt alles Wichtige für Deutschland und die Welt.
18: Ich bin Katrin Müller. Nach einem Bildbericht will die von der Koalition eingesetzte Rentenkommission der Bundesregierung raten, das Renteneintrittsalter schrittweise von 67 auf 70 Jahre anzuheben. Entschieden ist aber wohl noch nichts. Kanzleramtschef Thorsten Frey sprach beim TV-Sender Welt von Spekulationen. Man müsse mit solchen Wasserstandsmeldungen sehr vorsichtig sein, sagte er. Ein langes Feiertagswochenende und die allerbesten Wetteraussichten. Deutschland wird zu Pfingsten unterwegs sein. Das sorgt für volle Straßen, aber auch für volle Züge. Die Deutsche Bahn rechnet mit deutlich mehr Fahrgästen als an normalen Wochenenden.
7: Besonders voll dürfte es im Bahnverkehr am Freitag werden, wenn alle ins Pfingstwochenende starten und dann wieder am Pfingstmontag, wenn die Rückreise ansteht. Vor allem zwischen den großen Metropolen wie Berlin und München, Frankfurt und München oder Hamburg und Berlin rechnet die Bahn mit einer hohen Auslastung der Züge und empfiehlt Reisenden an diesen Tagen einen Sitzplatz zu reservieren. Wer nicht mit zuggebundenen Fahrkarten unterwegs ist, also flexibel reisen kann, sollte sich am besten online informieren, wie hoch die erwartete Auslastung der Züge ist und dann möglichst ausweichen, am besten auf die ganz frühen oder späten Stunden. Diana Kramer, Nachrichtenredaktion.
18: Mehr als die Hälfte der Menschen in Deutschland geht davon aus, dass die Behörden schlecht vorbereitet sind auf einen größeren Stromausfall. Das geht aus einer Ineffekt-Umfrage im Auftrag des Vergleichsportals Verivox hervor. Nur rund 13% betrachten die Behörden als sehr gut oder eher gut vorbereitet. Allerdings hat nur ein knappes Drittel der Befragten selbst Maßnahmen getroffen und zum Beispiel Vorräte an Nahrungsmitteln und Kerzen angelegt. Zum Fußball. In Kürze will Bundestrainer Julian Nagelsmann bekannt geben, welche 26 Spieler er mit zur WM nimmt. Vor allem um das vermeintliche Comeback von Weltmeistertorhüter Manuel Neuer gibt es seit Tagen Diskussionen.
11: Für das neue Comeback fehlt eigentlich nur noch die offizielle Bestätigung und die Begründung, warum der Bundestrainer sich nun offenbar umentschieden hat und nicht mehr auf Oliver Baumann im Tor setzt, der ja eigentlich nicht enttäuscht hat. Bayerns Karl und auch Kölns Elmaler im Kader wären keine großen Überraschungen nach ihren starken Leistungen in der Liga. Die Plätze vorne dürften sicher an Havertz und Woltemade gehen. Ein kleines Fragezeichen würde ich noch bei Sané sehen. Füllkrug ist dagegen wohl raus. Thomas Thonfeld, Sportredaktion.
18: Die Pressekonferenz zum Kader beginnt um 13 Uhr.
17: Dankeschön, Katrin Müller.
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17: Auf der B169 hat es heute Morgen einen Unfall gegeben zwischen Lauchhammer West und Lauchhammer. Hier haben wir nach wie vor eine Vollsperrung. Es staut sich dementsprechend, umfahrt das, wenn ihr könnt. Auf der A13 Richtung Berlin außerdem Stau zwischen Schwarzheide und Klettwitz. Nein, Quatsch, es ist kein Stau. Es sind Fahrradfahrer auf der Fahrbahn. Fahrt hier unbedingt vorsichtig natürlich. Und auch auf der A13 Richtung Dresden zwischen Lübbenau und Kittlitz. Hier haben wir Gegenstände auf dem linken Fahrstreifen. Blitzer außerdem aufgestellt auf der A13. An der Abfahrt nach Karlau, dann steht einer in Cottbus am Nordring statt einwärts direkt hinter dem Turbokreisel. In der Lackhammer Chaussee in Cottbus wird geblitzt. Außerdem in der Schmelwitzer Straße in Cottbus. Gelasert wird nach wie vor in Lübben am Ortseingang, wenn ihr aus Radensdorf kommt. Außerdem steht ein Blitzer in Fettschau, in der Friedrich-Ludwig-Jahn-Straße und auch in der Suschower Hauptstraße haben wir einen aufgestellt. In Zerkwitz in der Luckauer Straße einen Blitzer aufgestellt. Und auch nochmal kurz vor Neuzelle. Hier stehen sie direkt in der Kurve, wenn ihr aus Guben kommt. Blitzeranhänger weiterhin geparkt in Cottbus in der Elisabeth-Wolf-Straße am Nordrand und auch in der Schillerstraße und auch in Steinkirchen steht noch einer in der Cottbuser Straße. Und der letzte Blitzeranhänger, von dem wir wissen, der steht in Kartlo Richtung Forst. Aber wenn ihr vielleicht doch noch was gesehen habt, Staus, Verkehrsbehinderungen oder Blitzer, dann gebt uns sie wie immer gerne durch. Wir geben es weiter unter der 0355 4839 495. Gute Fahrt.
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17: Und lange ist es nicht mehr hin. Da gibt's wieder ordentlich Sport-Action hier in Cottbus. Die Ostsee-Sportspiele, die stehen an. Unter anderem sind da auch so einige verrückte Wettbewerbe mit dabei. Zum Beispiel eine Strandkorb-Slalom-Weltmeisterschaft. Was da dahinter steckt, darüber sprechen wir gleich nach Starship und Pop von Nesta. Schönen Donnerstag.
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0: Ihr hört Radio Cottbus am Donnerstag, 21. Mai und lange ist es nicht mehr hin. Großes Highlight hier in Cottbus schon nächsten Monat. Die Ostseesportspiele, die gehen in eine neue Runde. Vom 13. bis zum 14. Juni wird es da wieder ganz verschiedene Wettkämpfe geben. Ganz klassische Sportarten wie Fußball oder Laufen sind wieder mit dabei. Aber es gibt auch die ein oder andere verrücktere Idee. Zum Beispiel eine Strandkorb-Slalom-Weltmeisterschaft. Ja, nicht entspannt im Strandkorb sitzen und die Sonne genießen. Warum macht man das, so ein Slalom? Die Idee, die kommt von Rocco Schmidt vom Hafenbüro in Cottbus.
1: Ja, ich hatte seinerzeit mal, als ich das Hafenbüro vor 5 Jahren eröffnet habe, gesagt, ich brauche natürlich auch einen Strandkorb. Habe das bestellt bei der Strandkorb-Manufaktur Binz und habe gesagt, ich brauche auch Räder unten dran, damit ich das halt auch hin und her schieben kann, je nach Bedarf. Ne? Und habe dann vor 3 Jahren das erste Mal bei den Ostseesportspielen einen Spaßwettkampf gestaltet und bin ich dann halt mal auf die Idee gekommen, jetzt könnte man ja mal vielleicht mal so einen kleinen Slalom machen damit, weil wenn schon Räder dran sind, dann muss man den auch mal schieben. Ja, und das ist so gut angekommen, dass jetzt die sozusagen gleich im Anschluss die Idee geboren ist, einfach zu sagen, 2026 wird die erste Strandkorb-Slalom-WM stattfinden.
0: Na, klingt ganz schön anstrengend, aber natürlich auch noch richtig viel Spaß. Aber warum denn eigentlich Strandkorb-Slalom-Weltmeisterschaft?
1: Wir haben ja hier in Cottbus über 126 Nationen, die man gar nicht so im Stadtbild wahrnimmt. Die will ich halt auch natürlich gerne in die Stadt holen, an den Cottbuser Ostsee holen und bin da guter Dinge, weil wir auch schon etliche Anmeldungen haben, dass wir da einen schönen, lustigen Abend haben werden. Wir haben Anmeldungen aus Venezuela, aus Portugal, aus Indien, aus Polen und die sind schon total heiß drauf, dort wieder aktiv zu werden.
0: Das sieht bestimmt auch ziemlich witzig aus, wenn dann da so ein Strandkorb über die Strecke rollt. Der Cottbuser Oberbürgermeister Tobias Schick, der wird den Startschuss geben und dann geht's auch schon los. Ein paar Spielregeln gibt's natürlich.
1: Ja, es gibt natürlich, so wie bei so einem Laufevent, gibt's einen Start- und Zielbereich und der Strandkorb ist dann zu zweit sozusagen ein Slalom-Parcours zu schieben und auf dem Rückweg natürlich das Gleiche. In etwa 25 Meter ist die Strecke. Die Teams sind dann zu viert und dürfen dann auch bestimmen, welche zwei Sportler dann den Strandkorb in 2 Wertungsläufen um diese Kegel manövrieren und wer die beste Zeit dann geschafft hat, ist dann natürlich dann am Ende Drittplatzierter, Zweitplatzierter und dann eben halt auch Weltmeister.
0: Und für den Weltmeister gibt es dann 400 Euro, einen Pokal und offizielle Teamtrikots. Aber auch die Zweit- und Drittplatzierten, die werden nicht leer ausgehen. Es lohnt sich also auf jeden Fall mal bei der Strandkorb-Slalom-Weltmeisterschaft vorbeizuschauen bei den Ostseesportspielen. Der Startschuss, der fällt dann am 13. Juni am Samstag um 18 Uhr. 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
18: Aktuell, wenn ich da so aus dem Studiofenster gucke, ist da eine große graue Wolke am Himmel. Überwiegend sollte es eigentlich trocken bleiben in der Lausitz. Und zum Nachmittag kommt auf jeden Fall auch noch mal ein bisschen die Sonne raus. Aber vielleicht kommt jetzt zum Mittag doch noch mal eine kleine regnerische Überraschung runter. Die sollte aber nicht lange andauern. Temperaturen sind auf jeden Fall angenehm draußen. 18 Grad in Senftenberg, 19 Grad in Kahren, 19 Grad auch in Cottbus. Maximal heute 21 Grad noch für uns dabei. In der Nacht kühlt sich dann ab auf 11 Grad und morgen dann ein paar mehr Wölkchen am Himmel. Aber auch da kommt immer wieder die Sonne durch und es bleibt trocken bei maximal 24 Grad morgen sogar.
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18: Für die Sanierung der Lagune in Cottbus gibt es erneut einen Rückschlag. Lönnbischof, warum?
19: Die Stadt bekommt keine Fördermittel aus dem Sportförderprogramm des Bundes, wie Pressesprecher Jan Glossmann gegenüber der Lausitzer Rundschau bestätigt. Eigentlich hatte Cottbus auf rund 4,6 Millionen Euro gehofft. Dabei gilt die Lagune nach fast 20 Jahren Betrieb inzwischen als sanierungsbedürftig. Besonders die Wassertechnik macht laut Stadt Sorgen. Trotzdem will sich die Lagune erneut um Fördergelder bewerben. In Brandenburg könnte die Pflicht für Solaranlagen auf neuen öffentlichen und gewerblichen Gebäuden bald wieder wegfallen. SPD und CDU wollen diese Regelung bei der neuen Bauordnung streichen. Bauherren sollen dann selbst entscheiden können, ob sie Solaranlagen auf dem Dach installieren. Die Koalition begründet das mit weniger Bürokratie und einfacheren Bauvorschriften. Kritik kommt unter anderem von den Grünen. Sie werfen der Koalition vor, ein falsches Signal für die Energiewende zu setzen. Der Landtag will im Juni über die Änderungen beraten. Der Landkreis Elbe-Elster hat den Katastrophenschutz nun mit neuer Technik verstärkt. Die Schnelleinsatzgruppe in Gröden hat jetzt einen modernen Kühlanhänger bekommen. Damit können Lebensmittel bei Waldbränden, Hochwasser oder langen Einsätzen besser gekühlt und transportiert werden. Rund 60.000 Euro hat der Landkreis dafür investiert. Und die gute Nachricht: In Cottbus haben gestern rund 500 Kinder und Jugendliche aus Deutschland und Polen bei der Mission Paralympics mitgemacht. Bei dem inklusiven Sportfest haben Schüler mit und ohne Einschränkungen gemeinsam verschiedene Sportarten ausprobiert. Dabei konnten sie auch erleben, wie sich der Alltag im Rollstuhl oder mit eingeschränkter Sicht anfühlt. Ziel des Sportfests ist es, Vorurteile abzubauen und Inklusion einfacher erlebbar zu machen. Die Mission Paralympics findet seit 2012 jedes Jahr in Cottbus statt. Soweit das Neueste. 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
18: Dankeschön, Lynn.
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18: Da ist einiges los bei uns auf den Straßen in der Lausitz. Auf der B169 haben wir nach wie vor eine Vollsperrung nach einem Unfall zwischen Lauchhammer West und Lauchhammer. Das am besten weiträumig umfahren, wenn ihr könnt. Außerdem einige Meldungen von der A13 Richtung Berlin zwischen Schwarzheide und Klettwitz. Achtung, wir haben hier Fahrradfahrer auf der Fahrbahn. Außerdem haben wir aktuell Stau auf der A13 Richtung Berlin zwischen Lübbenau und Duben und auch nochmal zwischen Starkow und Teupitz. Ihr braucht hier jeweils 10 Minuten länger. Blitzer steht auch noch auf der A13 an der Abfahrt Karlau. Außerdem haben wir in Cottbus welche gesehen, am Nordring direkt stadteinwärts hinter dem Turbokreisel steht einer, dann in der Lacomer Chaussee und auch in Cottbus in der Schmelwitzer Straße wird geblitzt, hier Tempo 30. In Fettschau stehen sie in der Friedrich-Ludwig-Jahn-Straße, außerdem ist ein Blitzer aufgestellt in der Suschower Hauptstraße und auch in Zerkwitz steht noch einer in der Luckauer Straße. So, das war's aber noch nicht. Blitzeranhänger haben wir auch noch gesehen. In Cottbus in der Elisabeth-Wolf-Straße stehen sie weiter, außerdem am Nordrand in Richtung der Siloer Landstraße. In Cottbus in der Schillerstraße wird weiter geblitzt und auch ein Blitzeranhänger steht in Steinkirchen in der Cottbusser Straße und der letzte, von dem wir wissen, der steht in Kartlow in Richtung Forst, hier Tempo 50. Aber wenn ihr noch was gesehen habt, dann gebt es uns natürlich wie immer gerne rein. Wir geben es weiter. Die Nummer dafür ist die 0355 4839 495. Wir wünschen wie immer eine gute Fahrt und kommt natürlich gut an.
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18: Und gleich wieder mit unserer Künstlerin der Woche. Das ist niemand Geringeres als Cher. Die hat gestern ihren 80. Geburtstag gefeiert. Und wir feiern noch die ganze Woche weiter mit ihr. Hören rein in ihre größten Hits. Und einen davon gibt's auch gleich wieder in 7 Minuten.
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0: Ihr hört die beste Musik auf Radio Cottbus um genau 10 nach halb 12.
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0: Gestern hat sie ihren 80. Geburtstag gefeiert. Die Rede ist von Cher und die ist ja wirklich eine richtige Musikikone. Und deshalb haben wir von Radio Cottbus gesagt, nur einen Tag feiern, das reicht nicht. Gleich die ganze Woche ist sie deshalb unsere Künstlerin der Woche und wir hören uns durch ihre größten Hits. Und davon gibt's ja einige. Cher, die hat in ihrer Karriere ja schon ziemlich früh begonnen. Wie viele Musiker hat sie sich aber natürlich erstmal ganz langsam rangetastet und war erstmal Background-Sängerin für verschiedene Künstler und Bands. Bei den Ronettes, da hört man sie zum Beispiel hier im Hintergrund. Riesenhit damals in den 60ern, Be My Baby. Ja, aber heute kann Cher ja ihren ganz eigenen großen Songkatalog vorweisen. Super viele bekannte Lieder hat sie geschrieben. Zum Beispiel das hier von 1999, All or Nothing.

0: Diese Woche feiert sie ihren 80. Geburtstag, Cher. Und deshalb hören wir die ganze Woche rein hier auf Radio Cottbus in ihre größten Hits.
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0: nicht.
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2: Ein Gedicht von Werner Bergengrün. Nur geliehen. Ich bin nicht mein, du bist nicht dein. Keiner kann sein eigen sein. Ich bin nicht dein, du bist nicht mein. Keiner kann des anderen sein. Hast mich nur zur Lehen genommen, hab zur Lehen dich überkommen. Also mag's geschehen, hilf mir, liebstes Lehen, dass ich alle meine Tage treulich dich zur Lehen trage und dich einstmals vor der letzten Schwelle unversehrt dem Lehnsherrn widerstelle. In der Bibel steht: Und lasst uns aufeinander Acht haben und uns anreizen zur Liebe und zu guten Werken.
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0: Amen.

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13: Und das sollte überwiegend trocken bleiben heute den ganzen Tag über in der Lausitz. Ein paar Wolken haben wir zwar am Himmel, aber immer wieder schafft es da auch die Sonne durch. Vor allem zum Nachmittag dann nochmal mehr Sonne mit dabei. 19 Grad dazu aktuell in Gulben, 19 Grad in Domsdorf und auch in Cottbus sind es aktuell 19 Grad. Im Laufe des Tages gehen wir hoch auf Höchstwerte von 21 Grad heute und morgen dann sogar 24 Grad für uns drin und dann auch wieder ordentlich Sonne mit dabei.
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14: Mit Lümbischow, guten Tag. Für die Sanierung der Lagune in Cottbus gibt es erneut einen Rückschlag. Die Stadt bekommt keine Fördermittel aus dem Sportförderprogramm des Bundes, wie Pressesprecher Jan Glossmann gegenüber der Lausitzer Rundschau bestätigt. Eigentlich hatte Cottbus auf rund 4,6 Millionen Euro gehofft. Dabei gilt die Lagune nach fast 20 Jahren Betrieb inzwischen als sanierungsbedürftig. Besonders die Wassertechnik macht laut Stadt Sorgen. Trotzdem will sich die Lagune erneut um Fördergelder bewerben.
13: Dankeschön, Lynn. Mehr News mit dir aus der Lausitz gleich wieder in einer halben Stunde. Jetzt das Neueste für Deutschland und die Welt.
15: Ich bin Katrin Müller. Zuletzt hatte es tausende Haushalte in Berlin getroffen. Tagelang saßen sie mitten im Winter im Dunkeln ohne Heizung. Ein massiver Stromausfall, so wie in Berlin. Für die meisten Menschen ist das kein Thema. Gerade mal 30% wären auf so einen Fall vorbereitet, zeigt eine InnoFact-Umfrage für das Vergleichsportal Verivox.
16: Interessant dabei, mehr als die Hälfte der Befragten sieht Behörden und Verantwortliche nicht gut aufgestellt für einen Blackout oder ähnliche Szenarien, hat selbst aber auch keine Vorbereitungen getroffen. Dazu gehören etwa Vorräte an Kerzen, Petroleumlampen oder Batterietaschenlampen sowie Lebensmittel- und Wasservorräte. Offenbar sehen viele dafür aber keinen Anlass. Knapp 2/3 halten die Stromversorgung in Deutschland für sicher. Für wahrscheinlicher als einen großflächigen Stromausfall halten viele Terrorangriffe oder Sabotageakte. Diana Kramer, Nachrichtenredaktion.
15: Nach einem Bildbericht will die von der Koalition eingesetzte Rentenkommission der Bundesregierung raten, das Renteneintrittsalter schrittweise von 67 auf 70 Jahre anzuheben. Entschieden ist aber wohl noch nichts. Kanzleramtschef Thorsten Frey sprach beim TV-Sender Welt von Spekulationen. Man müsse mit solchen Wasserstandsmeldungen sehr vorsichtig sein, sagte er. Eine Sprecherin des SPD-geführten Bundessozialministeriums sagte, das Ministerium kommentiere keine vermeintlichen Zwischenstände aus der Rentenkommission. Der Aktionsrat Bildung fordert strengere Regeln für soziale Medien bei Kindern und Jugendlichen. In einem neuen Gutachten sprechen sich die Expertinnen und Experten für gesetzliche Altersgrenzen und zeitliche Beschränkungen aus.
17: Kinder und Jugendliche müssten wirksam vor manipulativen und suchtfördernden Funktionen geschützt werden, sagt der Aktionsrat Bildung. Vorgeschlagen werden altersgerechte Inhalte, begrenzte Nutzungszeiten und automatische Unterbrechungen bei zu langer Nutzung. Für Schulen empfehlen die Fachleute, private Handynutzung bis zur 10. Klasse weitgehend auszuschließen und digitale Medien nur im Unterricht einzusetzen. Konkrete Altersgrenzen nennt der Aktionsrat aber nicht. Im politischen Berlin wird aktuell über ein Social-Media-Verbot für unter 14-Jährige diskutiert. Aus Berlin, Thomas Bleskin.
15: Die Deutsche Bahn rechnet am Pfingstwochenende vor allem morgen und Montag mit vielen Fahrgästen und entsprechend vollen Zügen. Besonders viele Reisende werden zwischen den großen Metropolen erwartet, beispielsweise zwischen Berlin und München, Frankfurt und München oder Hamburg und Berlin, sagte ein Bahnsprecher. Die Bahn empfiehlt Reisenden besonders an diesen Tagen einen Sitzplatz zu reservieren.
13: Katrin Müller in der Newsredaktion, Dankeschön.
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13: Da ist einiges los auf den Straßen in der Lausitz. Ihr braucht auf jeden Fall mehr Zeit auf der B169. Hier beschäftigt uns nach wie vor der Unfall zwischen Lauchhammer West und Lauchhammer. Hier haben wir eine Vollsperrung und entsprechend auch noch Stau. Das also am besten umfahren. Auf der A13 ist auch einiges los in Richtung Berlin zwischen Schwarzheide und Klettwitz. Nach wie vor Fahrradfahrer gemeldet auf der Fahrbahn. Fahrt hier vorsichtig. Außerdem in Richtung Berlin aktuell Stau zwischen Lübbenau und Duben. Ihr braucht hier eine Viertelstunde länger und 20 Minuten länger sind es nochmal zwischen Starkow und Teupitz. Und auch in Richtung Dresden aktuell Stau zwischen dem Schönefelder Kreuz und Rago. Hier sind es 5 Minütchen länger. Blitzer haben wir auch noch einige gesehen. Auf der A13 stehen sie nach wie vor an der Abfahrt nach Karlau. Außerdem wird gelasert in Cottbus in der Burger Chaussee zwischen den beiden Kreisverkehren in Höhe des Flugplatzes. Dankeschön an Marco, der hat uns das durchgegeben. Weitere Blitzer stehen in Cottbus auf dem Nordring stadteinwärts direkt hinterm Turbokreisel, außerdem in der Lackumer Chaussee und in der Schmelwitzer Straße. In Fettschau wird geblitzt, in der Friedrich-Ludwig-Jahn-Straße und in der Suschower Hauptstraße haben wir auch noch einen stehen und auch ein weiterer Blitzer, der steht in Serkwitz in der Luckauer Straße, hier Tempo 30. Das war's aber noch nicht. Blitzeranhänger, dann sind auch noch einige geparkt in Cottbus in der Elisabeth-Wolf-Straße, weiterhin einer, dann am Nordrand in Cottbus und auch in der Schillerstraße steht noch einer, genauso wie in Steinkirchen in der Cottbuser Straße und auch nochmal einen Blitzeranhänger aufgestellt in Kadlo in Richtung Forst. Wenn das aber noch nicht alles war und ihr noch was gesehen habt, die Liste noch ein bisschen länger machen könnt und wollt, dann macht das gerne. Ruft uns an oder schreibt uns eine WhatsApp an die 0355 4839 495 und wir geben es weiter. Gute Fahrt euch.
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13: So ein kleiner Abendspaziergang, der tut ja jetzt im Frühling vor allem immer richtig gut und umso schöner ist so ein Spaziergang, wenn man dabei vielleicht auch noch so das ein oder andere Neue entdeckt und lernt über die eigene Stadt, findet auch Cottbus und lädt jetzt wieder ein zur Modellstadterkundung. Was da dahinter steckt, das verraten wir euch gleich nach den Crash-Test-Dummies und was aktuellem von Boy Loco. Wir wünschen euch eine schöne Mittagspause jetzt um kurz nach 12.
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0: Gleich 1:15. Radio Cottbus ist bei euch am Donnerstag immer mit allen Infos hier aus der Lausitz. Und immer wieder hört man das ja, die Stadt Cottbus, die will Vorbild sein. Vor allem in Sachen Strukturwandel sollen sich andere Städte bei uns ordentlich was abschauen können. Und auch generell wird immer geschaut, wie kann man Cottbus noch schöner machen, welche Aktionen und Bauprojekte laufen gerade hier, die richtig vielversprechend sind. Und davon gibt's eine ganze Menge, sagt die Stadt und will das auch bald wieder allen Cottbusern zeigen bei der Modellstadterkundung.
1: Hier geht's an der ehemaligen Tuchfabrik Elias los. Das Ganze wird dort eröffnet und dann geht's weiter zur Otto-Enke-Straße, zum Neubauprojekt der EG Wohnen, dann zu Stand-Up, Paddling und Kajakstation am Spreeufer. Wir besuchen in der Karener Straße die Sonnenhäuser der EG Wohnen nochmal und schauen uns auch das neue Wohnheim der Bauindustrie an am Lindenplatz. Und das Ganze findet in diesem Jahr den Ausklang am Planetarium.
0: Erzählt uns Cottbus Bürgermeisterin Doreen Mohaupt. Die Modellstadterkundung, die ist also einfach ein kleiner, gemütlicher Abendspaziergang, bei dem man auch noch ganz viel lernen kann. Und obendrauf gibt's Musik, Tanz und Snacks.
1: Wir haben in jedem Jahr viele, viele Gäste, 400 bis 500 Besucherinnen und Besucher. Und es gibt eine gute Mischung aus Informationen zu den einzelnen Bauprojekten und auch ja, musikalischen, sportlichen Teilen dazu. Und das ist ein rundum schönes Abendprogramm und deswegen, glaube ich, lohnt sich das.
0: Ja, gibt's also wieder ganz viel zu sehen. Schaut doch einfach mal vorbei bei der Modellstadterkundung am 4. Juni. Start ist um 18 Uhr im Innenhof der ehemaligen Tuchfabrik.

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0: 10 vor halb eins hier auf Radio Cottbus. Jetzt wieder Zeit für eine kleine Zeitreise heute in die 80er.
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2: 21. Mai 1985. Freddie Mercury ist neu in den Charts mit I Was Born to Love You. Freddies erstes Soloalbum Mr. Bad Guy, Freddies erste Solo-Hitsingle I Was Born to Love You. Er ist gespannt, wie es so klappen wird, zum ersten Mal, so ganz ohne seine Bandkollegen von Queen im Hintergrund. Aber gut, man muss sagen, Freddie hat ja nun mal schon einen leichten Vorsprung. Er fängt immerhin nicht bei Null an, sondern seine Fans lieben ihn schon längst. Ganz automatisch wird seine Solo-Platte gekauft, als gäbe es kein Morgen mehr, und er sieht, er kann es auch alleine. Und exzentrisch wie er nun mal war, widmet er das Album übrigens nicht den Menschen, die daran mitgearbeitet haben oder so, nein. Er spricht den Jungs von Queen lediglich einen Dank dafür aus, dass sie sich nicht eingemischt haben. Und widmet die Platte seinen Katzen und allen Katzenliebhabern auf der Welt. Zur Hölle mit dem Rest. O-Ton Freddie Mercury.

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16: 19 Grad messen wir da aktuell in Guben, in Duben und auch 19 Grad aktuell in Cottbus. Wir gehen heute noch maximal rauf auf 21 Grad. Dazu relativ viele Wolken aktuell am Himmel, aber zwischendurch auch immer wieder ordentlich Sonne mit dabei. Dazu bleibt es überwiegend trocken heute den ganzen Tag über.
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16: Für die Sanierung der Lagune hier in Cottbus gibt es erneut einen Rückschlag. Lundbischof, warum?
17: Die Stadt bekommt keine Fördermittel aus dem Sportförderprogramm des Bundes, wie Pressesprecher Jan Glossmann gegenüber der Lausitzer Rundschau bestätigt. Eigentlich hatte Cottbus auf rund 4,6 Millionen Euro gehofft. Dabei gilt die Lagune nach fast 20 Jahren Betrieb inzwischen als sanierungsbedürftig. Besonders die Wassertechnik macht laut Stadt Sorgen. Trotzdem will sich die Lagune erneut um Fördergelder bewerben. Der Führerschein in Brandenburg könnte bald günstiger und moderner werden. Das Bundeskabinett hat jetzt eine Reform des Fahrerlaubnisrechts auf den Weg gebracht, die digitale Lernformate, mehr Fahrsimulatoren und neue Begleitmodelle für Fahrschüler vorsieht. Die Reform soll die Ausbildung effizienter machen, ohne die Sicherheitsstandards zu senken. Wichtig sei laut Ministerium, dass mögliche Einsparungen auch wirklich bei den Fahrschülern ankommen. Der Landkreis Elbe-Elster hat den Katastrophenschutz nun mit neuer Technik verstärkt. Die Schnelleinsatzgruppe in Gröden hat jetzt einen modernen Kühlanhänger bekommen. Damit können Lebensmittel bei Waldbränden, Hochwasser oder langen Einsätzen besser gekühlt und transportiert werden. Rund 60.000 Euro hat der Landkreis dafür investiert. Und die gute Nachricht: In Cottbus haben gestern rund 500 Kinder und Jugendliche aus Deutschland und Polen bei der Mission Paralympics mitgemacht. Bei dem inklusiven Sportfest haben Schüler mit und ohne Einschränkungen gemeinsam verschiedene Sportarten ausprobiert. Dabei konnten sie auch erleben, wie sich der Alltag im Rollstuhl oder mit eingeschränkter Sicht anfühlt. Ziel des Sportfests ist es, Vorurteile abzubauen und Inklusion einfacher erlebbar zu machen. Die Mission Paralympics findet seit 2012 jedes Jahr in Cottbus statt. Soweit das Neueste. 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
18: Lynn Bischoff, danke dir.
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18: Einiges los auf der A13. Einmal Richtung Berlin haben wir Stau zwischen Lübbenau und Duben. Hier braucht ihr eine Viertelstunde länger und ihr auch nochmal 20 Minuten länger sind es in Richtung Berlin zwischen Starkow und Teupitz. Auch hier staut es sich. Genauso wie auf der A13 Richtung Dresden. Auch hier haben wir Stau zwischen dem Schönefelder Kreuz und Rago. Aktuell 5 Minuten, die ihr hier länger braucht. Blitzer steht außerdem auch noch auf der A13 an der Abfahrt nach Karlau. Außerdem in Cottbus auf Nordregenstadt einwärts, direkt hinterm Turbokreisel. In Cottbus in der Schmelwitzer Straße wird geblitzt und gelasert wird in Cottbus in der Burger Chaussee, direkt zwischen den Kreisverkehren in Höhe des Flugplatzes. In Forst steht noch ein Blitzer am Teichgraben, außerdem in der Suschower Hauptstraße und auch in Zergwitz wird geblitzt in der Luckauer Straße. Blitzeranhänger stehen auch noch weiterhin geparkt in Cottbus in der Elisabeth-Wolf-Straße am Nordrand und in der Schillerstraße. Außerdem weitere Blitzeranhänger aufgestellt in Steinkirchen, in der Cottbuser Straße und auch in Kartlo stehen sie weiter Richtung Forst. Wenn ihr aber noch was gesehen habt, Staus, Verkehrsbehinderung oder Blitzer, ganz egal, gebt es uns gerne weiter, damit wir die anderen vorwarnen können unter der 0355 4839 945. Wir wünschen euch eine gute Fahrt.
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18: Ich weiß noch, früher in der Schule war das die schönste Zeit, wenn man auf Klassenfahrt gefahren ist. Und ich denke da auch immer sofort dran, wie man dann erstmal ganz lange im Bus gesessen hat. Aber eine Klasse hier aus der Lausitz, die haben sich gedacht, ha, Bus oder Zug fahren, das kann ja jeder. Nee, wir fahren mit dem Fahrrad an die Ostsee. Welche besondere Klasse da dahinter steckt, darüber sprechen wir gleich nach zwei Hits.
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1: 10:50, ihr hört Radio Cottbus und da hat sich jetzt jemand ganz viel vorgenommen.
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1: Die 9. Klasse der Wichernschule in Forst, die startet Anfang Juni eine ganz besondere Klassenfahrt. Statt bequem mit dem Zug zu fahren, wollen die Schüler von Oranienburg bis nach Warnemünde mit dem Fahrrad fahren. 6 Tage lang komplett ohne E-Motor und nur mit eigener Muskelkraft. Gut, für viele klingt das vielleicht erstmal machbar, aber die Wichernschule, die ist eine ganz besondere Schule, nämlich eine inklusive Schule. Das heißt, einige der Jugendlichen haben geistige oder körperliche Beeinträchtigungen. Trotzdem wollen sie die Herausforderung gemeinsam meistern und zusammen an die Ostsee radeln. Kathleen Niemann, die Lehrerin der Klasse, die hat die Klasse dafür natürlich ordentlich vorbereitet.
3: Also gestartet sind wir hier in der Klasse vor ungefähr 2 Jahren mit dem Fahrradführerschein, mit der Fahrradprüfung, die ja immer laut Lehrplan absolviert werden muss. Und so hat das angefangen und das war, naja, eine mittelschwere Katastrophe hier mit den Mädels. Einige konnten damals noch gar kein Fahrrad fahren. Und ja, dann haben wir immer weiter trainiert und dann hat sich das so einfach entwickelt. Wir haben dann kleinere Ausflüge gemacht, dann 2 Probeklassenfahrten schon mal nach Neuzelle.
1: Ja, und jetzt geht's also los in Richtung Ostsee. Das Wichtigste auf der Tour, Gemeinschaft. Alle wollen zusammen ankommen. Die meisten fahren selbst mit dem Fahrrad. 2 Schüler werden in einem Lastenrad mitgenommen. Und nein, es gibt auch kein Begleitfahrzeug oder irgendwas. Das heißt, auch alles an Gepäck muss natürlich selbst transportiert werden.
3: Das ist schon eine Herausforderung auf jeden Fall für die Kinder und auch für uns Erwachsene. Aber wir haben uns bewusst auch gegen das Begleitfahrzeug entschieden, weil das Thema Selbstwirksamkeit für uns pädagogisch einfach auch wichtig ist, dass die Kinder merken, die schaffen das alleine mit ihren 2 Satteltaschen hat jedes Kind und auch wir Erwachsenen und wir versorgen uns wirklich selbst. Das haben wir auch schon bei der anderen Klassenfahrt auch schon so gemacht und das hat gut funktioniert.
1: Ja, passt also wirklich auch nur das Nötigste in die Taschen rein. Schülerin Jessica, die hat uns mal erzählt, worauf sie sich am meisten freut auf der Tour.
4: Das ist ein großes Highlight, weiter weg von Familie mitzukommen und dass man auch mehr rauskommt, auch so mehr mit der Klasse so unternimmt. Ich freue mich am meisten aber auch aufs Robbenschwimmen.
1: Ja, denn unterwegs gibt es mehrere Zwischenstopps mit kleinen Highlights, Bowlen, der Besuch eines Wolfsgeheges und als großes Finale dann das Robbenzentrum in Warnemünde. Dort können die Jugendlichen dann sogar auch mal mit den Robben schwimmen und sie streicheln. Eine ganz besondere Klassenfahrt also für die 9. Klasse der Wichernschule in Forst. Wir wünschen natürlich ganz viel Erfolg und vor allem ganz viel Spaß auf ihrer Tour.
0: Annie.

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0: Ihr hört Radio Cottbus am Donnerstagmittag, 10 vor 1 haben wir es.
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0: Der Landkreis Elbe-Elster investiert in den Katastrophenschutz. Mit einem neuen Kühlanhänger sollen Einsatzkräfte bei großen Einsätzen künftig noch besser versorgt werden können. Außerdem, der Führerschein, der könnte auch hier in der Lausitz bald deutlich günstiger und moderner werden. Das Bundeskabinett hat jetzt eine Reform dafür auf den Weg gebracht. Und auch rund 500 Schülerinnen und Schüler haben gestern in Cottbus bei der Mission Paralympics mitgemacht. Mit dabei waren Kinder mit und ohne Einschränkungen aus Cottbus und Polen.
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12: Sonne und Wolken im Mix den ganzen Tag über. Aktuell kommt wieder ein bisschen mehr die Sonne raus und das bleibt auch so den ganzen Nachmittag über. Kein Regen heute für uns in der Lausitz. Dafür richtig schön warme, angenehme Temperaturen. 19 Grad aktuell in Luckau, in Döbrig und auch in Cottbus sind es aktuell noch 19 Grad. Maximal heute möglich 21 Grad und morgen dann sogar 24 Grad für uns drin. Auch da bleibt es trocken bei Sonne und Wolken im Mix.
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13: Mit Lümbischow, guten Tag. Im Landkreis Dahme-Spreewald gibt es offenbar Hoffnung auf eine Einigung im Streit um die Rettungsdienstgebühren. Wie Landrat Sven Herzberger jetzt mitgeteilt hat, stehen die Gespräche mit den Krankenkassen kurz vor dem Abschluss. Damit könnten die geplanten Gebührenbescheide für viele Bürger doch noch wegfallen. Hintergrund ist ein Streit über die Kosten von Rettungswageneinsätzen. Zeitweise sollten im Landkreis rund 28.000 Gebührenbescheide verschickt werden. Jetzt könnte es laut Landkreis schon bis Ende Mai eine Lösung geben.
12: Dankeschön, Lynn. Bischof, mehr News aus der Lausitz mit dir gleich wieder um 13:30. Jetzt das Neueste für Deutschland und die Welt.
14: Ich bin Katrin Müller. Wegen der hohen Energiepreise infolge des Iran-Kriegs hat die EU-Kommission ihre Prognose für das Wirtschaftswachstum in Deutschland halbiert. Die Konjunkturexperten erwarten 2026 lediglich einen Anstieg des Bruttoinlandsprodukts um 0,6%. Im Herbst hatten sie noch mit einem Wachstum von 1,2% gerechnet. Auch in der Europäischen Union insgesamt und für die 21 Staaten der Eurozone dürfte die Entwicklung schwächer verlaufen als gedacht. Immer das Smartphone im Blick und auf jede Nachricht reagieren. Viele Menschen in Deutschland befinden sich einer repräsentativen Umfrage der IU Internationalen Hochschule in Erfurt zufolge in digitaler Dauerbereitschaft. Gut 8% der Befragten schauen demnach mindestens einmal pro Stunde aufs Smartphone, auch wenn sie keine Benachrichtigung erhalten.
15: Die jungen Leute sind die auffälligsten Online-Junkies. Bei den unter 30-Jährigen prüfen sogar 90% mindestens einmal stündlich ihre Geräte und fast die Hälfte gibt zu, ich habe Angst, etwas zu verpassen, wenn ich offline bin. Von allen Befragten, auch den Älteren, fühlt mehr als die Hälfte einen Druck des Gegenübers, dass auf SMS- oder WhatsApp-Nachrichten schnelle Antworten erwartet werden. Und ein Drittel fühlt sich verpflichtet, auch nach Feierabend noch für Berufliches erreichbar zu sein. Der empfundene Erwartungsdruck ist also groß, denn eigentlich wünscht sich mehr als jede oder jeder Zweite öfters mal eine Online-Pause. Ursula Winkler, Nachrichtenredaktion.
14: Ein langes Feiertagswochenende und die allerbesten Wetteraussichten. Deutschland wird zu Pfingsten unterwegs sein. Das sorgt für volle Straßen, aber auch für volle Züge. Die Deutsche Bahn rechnet mit deutlich mehr Fahrgästen als an normalen Wochenenden.
16: Besonders voll dürfte es im Bahnverkehr am Freitag werden, wenn alle ins Pfingstwochenende starten. Und dann wieder am Pfingstmontag, wenn die Rückreise ansteht. Vor allem zwischen den großen Metropolen wie Berlin und München, Frankfurt und München oder Hamburg und Berlin rechnet die Bahn mit einer hohen Auslastung der Züge und empfiehlt Reisenden an diesen Tagen einen Sitzplatz zu reservieren. Diana Kramer, Nachrichtenredaktion.
14: Mehr als die Hälfte der Menschen in Deutschland geht davon aus, dass die Behörden schlecht vorbereitet sind auf einen größeren Stromausfall. Das geht aus einer Ineffekt-Umfrage im Auftrag des Vergleichsportals Verivox hervor. Nur rund 13% betrachten die Behörden als sehr gut oder eher gut vorbereitet. Allerdings hat nur ein knappes Drittel selbst Maßnahmen ergriffen und zum Beispiel Vorräte an Nahrungsmitteln und Kerzen angelegt.
12: Dankeschön in die Newsredaktion.
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12: In Hähnchen haben wir aktuell Probleme an den Bahnschranken. Die gehen nicht hoch, hat uns Ilke gemeldet. Ihr kommt hier aktuell nicht durch. Außerdem einiges los auf der A13 Richtung Berlin. Weiterhin Stau zwischen Lübbenau und Duben. 10 Minuten sind es hier, die ihr länger braucht. Gleich 20 Minuten mehr braucht ihr dann nochmal zwischen Starkow und Teupitz. Und auch in Richtung Dresden staut sich aktuell zwischen Schönefelder Kreuz und Rago. 10 Minuten länger braucht ihr hier. Blitzer außerdem weiterhin aufgestellt auf der A13 an der Abfahrt nach Karlau in Cottbus auf Nordring stadteinwärts. Direkt hinterm Turbokreisel steht einer. Außerdem nochmal in der Schmelwitzer Straße hier in Cottbus. Außerdem wird gelasert in Cottbus in der Burger Chaussee zwischen den beiden Kreisverkehren in Höhe des Flugplatzes. Dankeschön an Marco fürs Durchgeben. In Forst steht ein Blitzer am Teichgraben. Außerdem haben wir einen gesehen in der Sochoer Hauptstraße und auch in Zerkwitz wird geblitzt in der Luckauer Straße. Blitzeranhänger geben wir euch auch noch durch. In Cottbus in der Elisabeth-Wolf-Straße steht einer, dann am Nordrand hier in Cottbus und auch nochmal in der Schillerstraße. In Steinkirchen steht der Anhänger weiter in der Cottbuser Straße und auch in Kartlow Richtung Forst ist weiterhin ein Blitzeranhänger geparkt. Aber wenn ihr noch was gesehen habt, Staus, Verkehrsbehinderungen oder Blitzer, dann gebt uns die natürlich wie immer gerne durch. Die Nummer dafür ist die 0355 4839 495. Radio Cottbus wünscht eine gute Fahrt.
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12: Der Sommer, der rückt so langsam immer näher. Vielleicht habt ihr ja auch schon Urlaub geplant und da bricht jetzt natürlich so langsam so ein bisschen die Panik aus. Wird das denn noch was mit der Bikini-Figur? Dann fängt man nochmal an, Sport zu machen, vielleicht ein bisschen eine Runde joggen zu gehen jeden Tag. Aber das kann ganz schön nervig sein, wenn man das sonst nicht macht, denn da ist ja noch der doofe Muskelkater. Wie kriegt man den weg? Woher kommt der eigentlich her? Gibt's da Tipps und Tricks? Wir haben mit unserem Gesundheitsexperten Thomas Krokor drüber gesprochen. Die Antwort von ihm gibt's gleich nach 2 Hits.
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0: Große Nummer von den Simple Minds, Don't You Forget About Me. Ihr hört Radio Cottbus gleich 14:45.
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0: Am Wochenende soll es ja richtig warm werden. 27 Grad am Samstag möglich. Der Sommer, der steht vor der Tür und vielleicht habt ihr ja auch schon Urlaub gebucht. Und da macht man sich ja jetzt so langsam wirklich Gedanken. Wird das bis zum Urlaub auch noch was mit der Bikini-Figur? Also rappelt man sich vielleicht nochmal last minute jetzt von der Couch auf, geht eine Runde joggen. Mit einem guten Gefühl und ohne Schmerzen geht man dann ins Bett. Aber am nächsten Morgen dann Muskelkater. Bei jeder Bewegung verzieht sich so ein bisschen das Gesicht vor Schmerzen. War es das wert? Was passiert eigentlich in unserem Körper, wenn wir Muskelkater haben? Unser Gesundheitsexperte Thomas Krokor hat es erzählt.
3: Aber bei Muskelkater ist ja die Erkenntnis, dass es nicht nur Laktatüberschuss ist, also Milchsäure, sondern hauptsächlich auch Mikrotraumen. Dass man eben aus einer forcierten Belastung, die man hatte, etwas wenig progressiv ins Training gegangen ist, dass man da vielleicht nach längerer Pause forciert Sport gemacht hat, dann hat man Mikrotraumata im Muskel.
0: Ja, ziemlich blöd. Und was macht man dann gegen den Muskelkater? Ein heißes Bad nehmen vielleicht und den Körper so ein bisschen auf der Couch entspannen lassen? Vielleicht kennt ja auch der ein oder andere noch den Mythos, dass Magnesium dagegen helfen kann. Thomas, stimmt das?
3: Na, man muss sagen, Magnesium ist nicht das Mittel der Wahl für Muskelkater. Also Magnesium ist natürlich ein sehr wirksamer Stoff, um auch muskelregulativ zu wirken, was jetzt auch zum Beispiel Kalium aktiviert ja den Muskel und Magnesium entspannt den Muskel so in diesem Prozess. Und insofern ist es eben, wenn Leute zu Krämpfen neigen, dann wäre jetzt also Magnesium schon zu prüfen, ob das in ausreichender Menge im Körper ist.
0: Ja, heißt das, es bleibt wirklich nur die warme Wanne übrig und einfach warten, bis der Muskelkater wieder verheilt ist? Oder gibt es doch noch andere Möglichkeiten, die den Muskelkater aus dem Körper vertreiben?
3: Die unterstützt man gerne mit eiweißreicher Kost, weil die Muskulatur, die wird ja jetzt durch Eiweiß repariert. Dann sind wir wieder bei den entzündungshemmenden, unterstützenden Mitteln, dass man da also dann entzündungshemmende Fette, da wie jetzt Omega-3 eben gerne dazu bringt. Wir brauchen dann leichtes, moderates Bewegen, vielleicht sogar im Wasser und so weiter. Wärmeanwendungen helfen natürlich immer. Das Ziel soll sein, durch Blutungsanregung. Direkt mit Wärme platzieren, Applikationen machen oder eben indirekt über Kryo, dass man sich sozusagen einen Eislolli raufreibt und entsprechende Wechselbäder, Tauchbäder, sowas.
0: Ja, also die Bikini-Figur auf jeden Fall vielleicht doch ein bisschen langsamer angehen. Danke dir, Thomas, für die Einblicke.
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12: Ordentlich Sonne mit dabei jetzt zum Nachmittag. Paar Wölkchen auch noch am Himmel und die bleiben uns auch erhalten. Trotzdem größtenteils trocken heute in der Lausitz. Das bei Temperaturen aktuell von 19 Grad in Luckau, 19 Grad in Unterbrück und auch 19 Grad in Cottbus. Wir gehen maximal im Laufe des Tages noch rauf auf 21 Grad. In der Nacht kühlt es dann natürlich wieder ein bisschen ab, da 11 Grad dann drin. Und morgen dann wieder rauf auf 24 Grad sogar. Auch morgen noch ein paar mehr Wölkchen mit dabei, vor allem zum Vormittag. Aber es ist auch noch mal Sonne da und außerdem bleibt's auch morgen trocken.
10: Es ist 2:30. 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
12: Im Landkreis Dahme-Spreewald gibt es offenbar jetzt Hoffnung auf eine Einigung im Streit um die Rettungsdienstgebühren. Lünnbischof, wie ist der Stand?
13: Wie Landrat Sven Herzberger jetzt mitgeteilt hat, stehen die Gespräche mit den Krankenkassen kurz vor dem Abschluss. Damit könnten die geplanten Gebührenbescheide für viele Bürger doch noch wegfallen. Hintergrund ist ein Streit über die Kosten von Rettungswageneinsätzen. Zeitweise sollten im Landkreis rund 28.000 Gebührenbescheide verschickt werden. Jetzt könnte es laut Landkreis schon bis Ende Mai eine Lösung geben. Der Flugplatz Neuhausen-Spree soll künftig eine wichtige Rolle im Strukturwandel der Lausitz spielen. Zu Pfingsten wird dort nicht nur ein Flugplatzfest gefeiert, gleichzeitig startet auch offiziell die Vermarktung neuer Gewerbeflächen direkt an der Landebahn. Besonders im Bereich Drohnen- und Luftfahrttechnik sehen Experten große Chancen für neue Jobs und Unternehmen in der Region. Der Standort wurde dafür in den vergangenen Monaten modernisiert und ausgebaut. Im deutsch-polnischen Grenzraum soll der Fahrradtourismus weiter ausgebaut werden. Dafür haben der Spree-Neiße-Kreis und der Powiat Kruszenski jetzt gemeinsam das Bike-Tour-Forum veranstaltet. Bei einer Fahrradtour zwischen Gubin und Küstrin kamen Politiker, Verwaltung und Radfans aus Deutschland und Polen zusammen. Anschließend ging es bei einer Konferenz um neue Ideen für Radwege, Tourismus und grenzüberschreitende Zusammenarbeit. Das Projekt wird durch EU-Fördermittel unterstützt. Und die gute Nachricht: In Cottbus haben gestern rund 500 Kinder und Jugendliche aus Deutschland und Polen bei der Mission Paralympics mitgemacht. Bei dem inklusiven Sportfest haben Schüler mit und ohne Einschränkungen gemeinsam verschiedene Sportarten ausprobiert. Dabei konnten sie auch erleben, wie sich der Alltag im Rollstuhl oder mit eingeschränkter Sicht anfühlt. Ziel des Sportfests ist es, Vorurteile abzubauen und Inklusion einfacher erlebbar zu machen. Die Mission Paralympics findet seit 2012 jedes Jahr in Cottbus statt. Soweit das Neueste. 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
12: Dankeschön, Lynn.
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12: Achtung, in Hähnchen haben wir offenbar gerade einen Fehler bei den Bahnschranken. Die gehen nicht hoch. Ihr kommt hier erstmal nicht durch. Außerdem staut es sich aktuell nach wie vor auf der A13 Richtung Berlin. Einmal zwischen Löbenau und Duben und dann nochmal zwischen Starkow und Baruth-Mark. Ihr braucht jeweils 10 Minuten länger. Blitzer außerdem aufgestellt noch auf der A13 an der Abfahrt nach Karlau. In Cottbus wird geblitzt auf dem Nordring weiterhin stadteinwärts. Direkt hinterm Turbokreisel stehen sie hier. Außerdem wird geblitzt in Cottbus in der Schmelwitzer Straße. In Forst haben wir den Blitzer stehen am Teichgraben. Dann wird geblitzt in der Suschower Hauptstraße, in Kasel in der Karlauer Straße einen Blitzer aufgestellt, genauso wie in Zerkwitz. Hier stehen sie in der Luckauer Straße. Blitzeranhänger haben wir auch noch gesehen. In Cottbus sind sie weiterhin geparkt, in der Elisabeth-Wolf-Straße am Nordrand und auch in der Schillerstraße. Und in Steinkirchen steht noch einer in der Cottbusser Straße und ein weiterer Blitzeranhänger ist aufgestellt in Kartlow in Richtung Forst. Aber wenn das noch nicht alles war und ihr noch was gesehen habt, dann meldet uns das natürlich sehr, sehr gerne unter der 0355 4839 495. Wir geben es weiter. Radio Cottbus wünscht euch eine gute Fahrt.
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12: Und da werfen wir gleich wieder den Blick auf den Sport hier in der Lausitz. Und lange ist es nicht mehr hin, da wird Cottbus wieder zur Volleyball-Hochburg in Brandenburg. Was da los ist, darüber sprechen wir gleich nach Shania Twain und Pop von Alex Warren. Schönen Donnerstag euch.
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0: Ka-ching. Das ist die beste Musik, die besten Klassiker hier auf Radio Cottbus, gleich 10 nach halb 2.
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0: Für einige Lausitzer Sportteams ist die Saison ja mittlerweile schon beendet, so auch beim SV Energie Cottbus bei unseren Volleyballerinnen. Trotzdem gibt's Ende Mai nochmal jede Menge Volleyball auf ganz hohem Niveau. Der Lotto Brandenburg Pokal, der steht an und diesmal kommen so viele Teams wie lange nicht mehr. Insgesamt 32 Mannschaften gehen am 30. und 31. Mai in der Poznaner Straße an den Start. Bei den Männern sind es unter anderem der SV Energie Cottbus, die HSG Senftenberg und sogar die Netz Hoppers KW mit Ex-Nationalspieler Dirk Westphal. Und bei den Frauen will der SV Energie Cottbus natürlich den Pokalsieg als Titelverteidiger zu Hause behalten. Na und auch in Forst geht's bald an eine neue Adresse für alle Sportfans. Allerdings eher auf den Rollen statt mit dem Ball, denn dort wird am 1. Juni die neue Skateranlage neben dem Stadion am Wasserturm eröffnet. Auf rund 500 Quadratmetern gibt's dort in Zukunft Rampen, Betonflächen und verschiedene Street-Elemente für Anfänger und auch erfahrene Skater.
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0: Haltet durch auf Arbeit. 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

0: Riesenhit von Adele, ihr Set Fire to the Rain, habt ihr gehört, hier auf Radio Cottbus, gleich 10 vor 2.
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0: Die Lagune hier in Cottbus muss dringend saniert werden, aber Fördergelder gibt es erstmal nicht. Bei einem Antrag für 4,6 Millionen Euro aus einem Förderprogramm für Sportstätten ist die Lagune leer ausgegangen. Außerdem, der Führerschein könnte hier in der Lausitz bald deutlich günstiger und moderner werden. Das Bundeskabinett hat jetzt eine Reform dafür auf den Weg gebracht. Und rund 500 Schülerinnen und Schüler haben gestern in Cottbus bei der Mission Paralympics mitgemacht. Mit dabei waren Kinder mit und ohne Einschränkungen aus Cottbus und Polen.
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13: Heute ist es ziemlich stark bewölkt in der Lausitz. Ganz wenig für uns Sonne für uns heute drin. Dazu gibt es maximal 19 Grad in Cottbus, 19 Grad in Senftenberg und 20 Grad in Löwen. Aktuell kündigt sich auch kein Regen für heute an, also es bleibt heute eher so wechselhaft.
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14: Mit Lümbischow, guten Tag. Im Landkreis Dahme-Spreewald gibt es offenbar Hoffnung auf eine Einigung im Streit um die Rettungsdienstgebühren. Wie Landrat Sven Herzberger jetzt mitgeteilt hat, stehen die Gespräche mit den Krankenkassen kurz vor dem Abschluss. Damit könnten die geplanten Gebührenbescheide für viele Bürger doch noch wegfallen. Hintergrund ist ein Streit über die Kosten von Rettungswageneinsätzen. Zeitweise sollten im Landkreis rund 28.000 Gebührenbescheide verschickt werden. Jetzt könnte es laut Landkreis schon bis Ende Mai eine Lösung geben.
13: Danke dir, Lümbischow. Mehr Lausitz-News mit dir in einer halben Stunde. Jetzt die Nachrichten aus Deutschland und der Welt.
15: Ich bin Dirk Zeitler. Wegen der hohen Energiepreise infolge des Iran-Kriegs hat die Europäische Kommission ihre Prognose für das Wirtschaftswachstum in Deutschland für das laufende Jahr halbiert. Die Konjunkturexperten erwarten nur noch einen Anstieg des Bruttoinlandsprodukts um 0,6%. Im Herbst lag die Prognose noch bei 1,2%.
16: Das ist keine gute Nachricht. Die Halbierung der Wachstumserwartung für Deutschland ist schlimm genug, aber auch für die gesamte EU sieht es jetzt schlecht aus. Hier wurde die Erwartung von 1,4 auf 1,1% reduziert. Das bedeutet, Deutschlands Wachstum wird wieder geringer sein als im Rest der EU. Schuld sind die Energiepreise, sagt die Kommission, die drücken auf die Wirtschaftstätigkeit. Wirklich überraschend kommt die EU-Schätzung nicht, denn auch die Bundesregierung in Berlin rechnet nur noch mit einem Mini-Wachstum von 0,5%. Aus Brüssel, Dieter Ebeling.
15: Mehr als die Hälfte der Menschen in Deutschland geht davon aus, dass die Behörden schlecht vorbereitet sind auf einen größeren Stromausfall. Das geht aus einer Umfrage des Marktforschungsinstituts Innofact im Auftrag des Vergleichsportals Verivox hervor. Allerdings haben nur gut 30% selbst Maßnahmen getroffen, zum Beispiel Nahrungs- oder Wasservorräte angelegt. Dänemark will den Kadaver von Buckelwal Timmy von der Urlaubsinsel Anholt in einen Hafen auf dem Festland schleppen. Die Umweltbehörde teilte mit, der stark aufgeblähte Wal liege in flachem Wasser an einem belebten Strand und könne Anwohner und Touristen belästigen.
17: Ob die Aktion gelingt, ist noch unklar. Sie wird wohl den ganzen Tag andauern. Im Hafen der Stadt Grenå wollen die Dänen den Walkadaver unter die Lupe nehmen. Die Presse darf dabei sein, aber nur mit Sicherheitsabstand. Denn beim Bearbeiten des Kadavers sollen Maschinen und scharfes Werkzeug zum Einsatz kommen. Sollte der Waltransport nicht gelingen, wird das Tier doch auf Anholt untersucht. Die Einheimischen wünschen sich aber, dass der Wal lieber früher als später von ihrer Insel verschwindet. Aus Skandinavien, Julia Weschenbach.
15: Die Deutsche Bahn rechnet am Pfingstwochenende mit vielen Fahrgästen und entsprechend vollen Zügen. Besonders viele Reisende werden zwischen den großen Metropolen erwartet, beispielsweise zwischen Berlin und München, Frankfurt und München oder Hamburg und Berlin. Das sagte ein Bahnsprecher. Die Bahn empfiehlt Reisenden, einen Sitzplatz zu reservieren.
13: Dankeschön an die Nachrichtenredaktion.
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13: Aktuell staut es sich auf der A13 Richtung Berlin zwischen Lübbenau und Duben. Da müsst ihr 10 Minuten mehr einplanen. Und ebenfalls auf der A13 Richtung Berlin zwischen Starke und Barut auch da ein bisschen mehr Zeit einplanen, wenn ihr da unterwegs seid. Ansonsten stehen Blitzer auf der A13 an der Abfahrt nach Karlau, in der Suschower Hauptstraße und in Kasel da in der Karlauer Straße. Blitzeranhänger, die stehen immer noch in Cottbus in der Elisabeth-Wolf-Straße bei Tempo 30, in Cottbus am Nordrand und in der Schillerstraße da Richtung Wilhelm-Kühl-Straße. Die letzten zwei Blitzeranhänger in Steinkirchen in der Cottbusser Straße bei Tempo 30 und in Kartlow Richtung Forst da bei Tempo 50. Falls ihr noch was gesehen habt, falls ihr noch was zu melden habt, dann immer gerne her damit per WhatsApp oder auch per Telefon unter der 0355 4839 945.
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13: Nicht mehr lange und dann ist es wieder soweit. Die Ostsee-Sportspiele finden statt und wir haben uns mal erkundigt, was es da diesmal so gibt. Was es ist, das erfahrt ihr gleich. Jetzt gibt es erstmal aktuelle Musik für euch von Moskina mit Rhythm Unknown.
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0: John Cicada mit Just Another Day. 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
0: Bald gibt's wieder ein großes Highlight hier in Cottbus. Nächsten Monat gehen die Ostsee-Sportspieler in eine neue Runde. Vom 13. bis zum 14. Juni wird's da wieder verschiedene Wettkämpfe geben. Ganz klassische Sportarten einmal, wie beispielsweise Fußball oder Laufen sind da dabei. Aber es gibt auch die ein oder andere verrücktere Idee, zum Beispiel eine Strandkorb-Slalom-Weltmeisterschaft. Also alles andere als entspannt im Strandkorb sitzen und die Sonne genießen. Warum macht man denn eigentlich sowas? Die Idee, die kommt von Rocco Schmidt vom Hafenbüro in Cottbus.
2: Ja, na, ich hatte seinerzeit mal, als ich das Hafenbüro vor 5 Jahren eröffnet habe, gesagt, ich brauche natürlich auch einen Strandkorb. Habe das bestellt bei der Strandkorb-Manufaktur Binz. Und dann habe ich gesagt, ich brauche auch Räder unten dran, damit ich das halt auch hin und her schieben kann, je nach Bedarf. Ne? Und habe dann vor 3 Jahren das erste Mal bei den Ostseesportspielen einen Spaßwettkampf gestaltet. Und bin ich dann halt mal auf die Idee gekommen, jetzt könnte man ja mal vielleicht mal so einen kleinen Slalom machen damit, weil wenn schon Räder dran sind, dann muss man den auch mal schieben. Ja, und das ist so gut angekommen, dass jetzt die sozusagen gleich im Anschluss die Idee geboren ist, einfach zu sagen, 2026 wird die erste Strandkorb-Slalom-WM stattfinden.
0: Ja, klingt auf jeden Fall richtig lustig, aber auch ein bisschen anstrengend. Aber warum Strandkorb-Slalom-Weltmeisterschaft?
2: Wir haben ja hier im Cottbus über 126 Nationen, die man gar nicht so im Stadtbild wahrnimmt. Die will ich halt auch natürlich gerne in die Stadt holen, an den Cottbuser Ostsee holen und bin da guter Dinge, weil wir auch schon etliche Anmeldungen haben, dass wir da einen schönen, lustigen Abend haben werden. Wir haben Anmeldungen aus Venezuela, aus Portugal, aus Indien, aus Polen. Und die sind schon total heiß drauf, dort wieder aktiv zu werden.
0: Ja, das glaube ich. Sieht bestimmt auch richtig witzig aus, wenn da so ein Strandkorb über die Strecke rollt. Der Cottbusser Oberbürgermeister Tobias Schick wird den Startschuss geben und dann geht's auch schon los. Und ein paar Spielregeln gibt es da natürlich zu beachten.
2: Ja, es gibt natürlich, so wie bei so einem Lauf-Event, gibt es einen Start- und Zielbereich. Und der Strandkorb ist dann zu zweit sozusagen ein Slalom-Parcours zu schieben. Und auf dem Rückweg natürlich das Gleiche. In etwa 25 Meter ist die Strecke. Die Teams sind dann zu viert und dürfen dann auch bestimmen, welche 2 Sportler dann den Strandkorb in 2 Wertungsläufen um diese Kegel manövrieren. Und wer die beste Zeit dann geschafft hat, ist dann natürlich dann am Ende Drittplatzierter, Zweitplatzierter und dann eben halt auch Weltmeister.
0: Ja, und für den Weltmeister gibt es dann 400 Euro, einen Pokal und offizielle Teamtrikots. Aber auch die Zweit- und Drittplatzierten gehen da nicht leer aus. Es lohnt sich also auf jeden Fall mal bei der Strandkorb-Slalom-Weltmeisterschaft vorbeizuschauen. Bei den Ostsee-Sportspielen, der Startschuss, der fällt da am 13. Juni um 18 Uhr. Und ich muss sagen, ich überleg's mir, ob ich da vielleicht auch mitmache. Klingt auf jeden Fall richtig lustig. Jetzt gibt's für euch Kaigo mit Dancing Feet. Habt einen wunderschönen Donnerstag.

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1: 21. Mai 1985. Freddie Mercury ist neu in den Charts mit I Was Born to Love You. Freddies erstes Soloalbum Mr. Bad Guy, Freddies erste Solo-Hitsingle I Was Born to Love You. Er ist gespannt, wie das so klappen wird, zum ersten Mal so ganz ohne seine Bandkollegen von Queen im Hintergrund. Aber gut, man muss sagen, Freddie hat ja nun mal schon einen leichten Vorsprung. Er fängt immerhin nicht bei Null an, sondern seine Fans lieben ihn schon längst. Der Solo-Erfolg kommt also von ganz alleine. Manche Insider behaupten, Freddie hat schon damals gewusst, dass er an AIDS leidet und ahnt, dass er nicht mehr allzu lange leben wird. In den Jahren nach dem Solo-Erfolg schleppt er sich trotz Krankheit immer wieder ins Studio und nimmt Songs auf, die er zu Lebzeiten nicht mehr rausbringen wird. Nach seinem Tod im Herbst 1991 sind alle schockiert. Queen überlegen, ob sie sich von ihm und damit auch von der Band verabschieden sollen. 3 Jahre lang traut sich niemand so recht an seine letzten Gesangsaufnahmen ran. Doch dann geben sich Queen einen Ruck und basteln neue Songs zusammen. Aus den Songschnipseln von Freddie und aus neuen Ideen. So hatte er es gewollt. Sie bringen 1995 nicht nur eine Queen-Version von I Was Born to Love You raus, sondern nennen das letzte Album, auf dem Freddie Mercurys Stimme zu hören ist, Made in Heaven.

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9: Heute haben wir wieder einen Mix aus Sonne und Wolken. Es ist überwiegend grau, jetzt gerade kommt die Sonne allerdings wieder so ein bisschen raus. Und die weitere gute Nachricht, für heute ist auch kein Regen mehr angekündigt. Auch am Abend soll es schön trocken bleiben und es soll auch ein bisschen die Sonne rauskommen. Jetzt gerade haben wir 19 Grad in Cottbus, 19 Grad in Welzow und 20 Grad sind es in Burg. Maximal werden es heute um die 21 Grad.
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9: Im Landkreis Dahme-Spreewald gibt es offenbar Hoffnung auf eine Einigung im Streit um Rettungsdienstgebühren. Lynn Bischof, worum geht es?
10: Wie Landrat Sven Herzberger jetzt mitgeteilt hat, stehen die Gespräche mit den Krankenkassen kurz vor dem Abschluss. Damit könnten die geplanten Gebührenbescheide für viele Bürger doch noch wegfallen. Hintergrund ist ein Streit über die Kosten von Rettungswageneinsätzen. Zeitweise sollten im Landkreis rund 28.000 Gebührenbescheide verschickt werden. Jetzt könnte es laut Landkreis schon bis Ende Mai eine Lösung geben. Im deutsch-polnischen Grenzraum soll der Fahrradtourismus weiter ausgebaut werden. Dafür haben der Sprineise-Kreis und der Powiat Kruszenski jetzt gemeinsam das Bike-Tour-Forum veranstaltet. Bei einer Fahrradtour zwischen Gubin und Küstrin kamen Politiker, Verwaltung und Radfans aus Deutschland und Polen zusammen. Anschließend ging es bei einer Konferenz um neue Ideen für Radwege, Tourismus und grenzüberschreitende Zusammenarbeit. Das Projekt wird durch EU-Fördermittel unterstützt. Der Flugplatz Neuhausen-Spree soll künftig eine wichtige Rolle im Strukturwandel der Lausitz spielen. Zu Pfingsten wird dort nicht nur ein Flugplatzfest gefeiert, gleichzeitig startet auch offiziell die Vermarktung neuer Gewerbeflächen direkt an der Landebahn. Besonders im Bereich Drohnen- und Luftfahrttechnik sehen Experten große Chancen für neue Jobs und Unternehmen in der Region. Der Standort wurde dafür in den vergangenen Monaten modernisiert und ausgebaut. Und die gute Nachricht: In Cottbus haben gestern rund 500 Kinder und Jugendliche aus Deutschland und Polen bei der Mission Paralympics mitgemacht. Bei dem inklusiven Sportfest haben Schüler mit und ohne Einschränkungen gemeinsam verschiedene Sportarten ausprobiert. Dabei konnten sie auch erleben, wie sich der Alltag im Rollstuhl oder mit eingeschränkter Sicht anfühlt. Ziel des Sportfests ist es, Vorurteile abzubauen und Inklusion einfacher erlebbar zu machen. Die Mission Paralympics findet seit 2012 jedes Jahr in Cottbus statt. Soweit das Neueste. 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
9: Ich danke dir, Lynn Bischoff.
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9: Auf der A13 Richtung Berlin staute sich aktuell zwischen Lübbenau und Dubenplanter um die 10 Minuten mehr ein. Und ebenfalls auf der 13 Richtung Dresden zwischen Ruhland und Ortrand ist ein defektes Fahrzeug auf der Strecke. Seid da auf jeden Fall vorsichtig. Ansonsten stehen Blitzer auf der A13 an der Abfahrt nach Karlow. In Kassel in der Ortsmitte hat uns Andrea gemeldet. Vielen Dank dafür. Und in Cottbus am Nordring, da direkt an der Spreebrücke Richtung stadteinwärts. Blitzeranhänger, die stehen in Cottbus in der Elisabeth-Wolf-Straße bei Tempo 30. Ebenfalls in Cottbus am Nordrand und in der Schillerstraße Richtung Wilhelm-Kühl-Straße. Und die letzten zwei Blitzeranhänger in Steinkirchen Richtung Cottbuser Straße bei Tempo 30. Und in Kadlo Richtung Forst da bei Tempo 50. Falls ihr noch was gesehen habt, falls ihr noch was zu melden habt, dann macht es gerne per WhatsApp oder auch per Telefon unter der 0355 4839 945. Gute Fahrt euch!
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9: Und gleich gibt's einen Klassiker für euch von Ace of Base mit Beautiful Morning. Davor ein aktueller Hit von Alle Farben und René Miller, Buddy Talk. Habt einen wunderschönen Donnerstag.
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0: Ace of Basement, Beautiful Morning. Naja, morgen ist es nicht. 14.40 Uhr haben wir es jetzt. Und ich hoffe, es geht so langsam Richtung Feierabend für euch hier an diesem wunderschönen Donnerstag. Habt einen schönen Donnerstag.
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0: 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Und mit nur einem Ticket könnt ihr zwischen all diesen 6 Floors wechseln und musikalisch gibt's da auch alles, also von Dance Classics, House und Techno bis hin zu Hip-Hop, Reggae, Ska und Soul, also richtig viel. Und wer früher dabei war, der kennt die Atmosphäre, wer sie verpasst hat, der kann sie jetzt endlich erleben. Das Cottbusser Revival-Treffen 2026, eine ganz besondere Nacht voller Erinnerung wird es auf jeden Fall und ganz viel Musik von früher. Die Tickets, die bekommt ihr über eventbrite.de.
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0: Musik aus Deutschland von Kontra K und Nes, Geboren um zu leben, habt ihr gehört auf Radio Cottbus.
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0: Und hier sind drei Themen, die

0: Lausitz heute beschäftigen. 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Die Lagune hier in Cottbus muss dringend saniert werden, aber Fördergelder gibt es erstmal nicht. Bei einem Antrag für 4,6 Millionen Euro aus einem Förderprogramm für Sportstätten ist die Lagune leer ausgegangen. Außerdem, rund 500 Schülerinnen und Schüler haben gestern in Cottbus bei der Mission Paralympics mitgemacht. Mit dabei waren Kinder mit und ohne Einschränkungen aus Cottbus und Polen. Und der Führerschein könnte in der Lausitz bald deutlich günstiger und moderner werden. Das Bundeskabinett hat jetzt eine Reform dafür auf den Weg gebracht.
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12: Heute ist es überwiegend bewölkt in der Lausitz. So ein bisschen scheint die Sonne auch jetzt gerade hier in Cottbus durch. Aber im Prinzipiellen ist es nicht so schön. Es regnet heute nicht und zum Abend hin sieht es auch gut aus. Da ist auch kein Regen in Sicht. Dazu haben wir Temperaturen von 20 Grad. Hier in Cottbus und Ogrosen, 19 Grad sind es in Radusch. Und so bleibt es auch über den ganzen Tag. Maximal wären es noch 21 Grad.
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13: Mit Lia Limberg, guten Tag. Im Landkreis Dahme-Spreewald gibt es offenbar Hoffnung auf eine Einigung im Streit um Rettungsdienstgebühren. Wie Landrat Sven Herzberger jetzt mitgeteilt hat, stehen die Gespräche mit den Krankenkassen kurz vor dem Abschluss. Damit könnten die geplanten Gebührenbescheide für viele Bürger doch noch wegfallen. Hintergrund ist ein Streit über die Kosten von Rettungswageneinsätzen. Zeitweise sollten im Landkreis rund 28.000 Gebührenbescheide verschickt werden. Jetzt könnte es laut Landkreis schon bis Ende Mai eine Lösung geben.
12: Danke dir, Lia Limberg. Mehr News aus der Lausitz gibt's in einer halben Stunde. Jetzt die Nachrichten. Nachrichten aus Deutschland und der Welt.
9: Ich bin Dirk Zeitler. Die Bundesanwaltschaft hat in Hamburg Anklage gegen einen mutmaßlichen Spion Irans erhoben. Die Karlsruher Behörde wirft dem Dänen laut Mitteilung unter anderem vor, im Auftrag eines iranischen Geheimdienstes zur Vorbereitung von Mord- und Brandanschlägen Juden in Deutschland ausgespäht zu haben. Einem mitangeklagten Afghane werde versuchte Beteiligung an einem Mord zur Last gelegt. Wegen der hohen Energiepreise infolge des Irankriegs hat die Europäische Kommission ihre Prognose für das Wirtschaftswachstum in Deutschland für das laufende Jahr halbiert. Die Konjunkturexperten erwarten nur noch einen Anstieg des Bruttoinlandsprodukts um 0,6%. Im Herbst lag die Prognose noch bei 1,2%.
14: Das ist keine gute Nachricht. Die Halbierung der Wachstumserwartung für Deutschland ist schlimm genug, aber auch für die gesamte EU sieht es jetzt schlecht aus. Hier wurde die Erwartung von 1,4 auf 1,1% reduziert. Das bedeutet, Deutschlands Wachstum wird wieder geringer sein als im Rest der EU. Schuld sind die Energiepreise, sagt die Kommission, die drücken auf die Wirtschaftstätigkeit. Wirklich überraschend kommt die EU-Schätzung nicht, denn auch die Bundesregierung in Berlin rechnet nur noch mit einem Mini-Wachstum von 0,5%. Aus Brüssel, Dieter Ebeling.
9: Ein langes Feiertagswochenende und die allerbesten Wetteraussichten. Deutschland wird zu Pfingsten unterwegs sein. Das sorgt für volle Straßen, aber auch für volle Züge. Die Deutsche Bahn rechnet mit deutlich mehr Fahrgästen als an normalen Wochenenden.
12: Besonders voll dürfte es im Bahnverkehr am Freitag werden, wenn alle ins Pfingstwochenende starten und dann wieder am Pfingstmontag, wenn die Rückreise ansteht. Vor allem zwischen den großen Metropolen wie Berlin und München, Frankfurt und München oder Hamburg und Berlin rechnet die Bahn mit einer hohen Auslastung der Züge und empfiehlt Reisenden an diesen Tagen einen Sitzplatz zu reservieren. Diana Kramer, Nachrichtenredaktion.
9: Zum Sport. Deutschlands Rekordtorwart Manuel Neuer kehrt 2 Jahre nach seinem Rücktritt zur Fußballweltmeisterschaft in die deutsche Nationalmannschaft zurück. Bundestrainer Nagelsmann setzt bei dem am 11. Juni beginnenden Turnier in den USA, Kanada und Mexiko auf den inzwischen 40 Jahre alten Kapitän des FC Bayern München. Der bislang als Nummer 1 vorgesehene Hoffenheimer Oliver Baumann wird kurz vor dem Start der Vorbereitung auf die WM-Endrunde zurückgestuft.
12: Danke, Dirk Zeitler aus der Nachrichtenredaktion.
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12: Auf der A13 Richtung Dresden staute sich aktuell zwischen Teupitz und Barutmark und ebenfalls auf der A13 Richtung Dresden zwischen Ruhland und Ortrand ist ein defektes Fahrzeug auf der Strecke. Seid da auf jeden Fall vorsichtig. Die Blitzer, die stehen auf der A13 an der Abfahrt nach Karlau, in Kassel in der Ortsmitte und der letzte Blitzer in Cottbus am Nordring, da an der Spreebrücke Richtung Stadt einwärts. Blitzeranhänger, die stehen immer noch in Cottbus in der Elisabeth-Wolf-Straße bei Tempo 30. 2 weitere Blitzeranhänger in Cottbus am Nordrand und in der Schillerstraße Richtung Wilhelm-Kühlt-Straße. Und die letzten Blitzeranhänger in Steinkirchen in der Cottbusser Straße bei Tempo 30 und in Kartloh Richtung Forst, da bei Tempo 50. Falls ihr noch was gesehen habt, falls ihr noch was zu melden habt, dann immer gerne her damit per WhatsApp oder auch per Telefon unter der 0355 4839 945. Gute Fahrt euch!
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12: Für eine Schule in Forst steht im Juni eine besondere Klassenfahrt an. Es wird sportlich, es wird lustig und die Schüler, die freuen sich auch schon drauf. Wir haben mal nachgefragt, was genau geplant ist und das hört ihr auch gleich. Jetzt gibt's für euch erstmal aktuelle Musik von Harry Styles mit American Girls.
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0: echter Klassiker, Never Ending Story, habt ihr gehört auf Radio Cottbus. 15.12 Uhr haben wir es jetzt. Die 9. Klasse der Wichern-Schule in Forst startet am 2. Juni eine ganz besondere Klassenfahrt. Statt einfach nur mit dem Zug zu fahren, wollen die Schüler von Oranienburg bis nach Warnemünde mit dem Fahrrad fahren. Das Ganze 6 Tage lang komplett ohne E-Motor, nur mit der eigenen Muskelkraft. Für viele klingt das vielleicht erstmal machbar, aber die Wichern-Schule, das ist eine ganz besondere Schule, nämlich eine inklusive Schule. Das heißt, einige der Jugendlichen haben geistige oder auch körperliche Beeinträchtigungen und trotzdem wollen sie die Herausforderung gemeinsam meistern und auch zusammen an die Ostsee radeln. Kathleen Niemann, die Lehrerin, hat die Klasse dafür natürlich ordentlich vorbereitet.
1: Also gestartet sind wir hier in der Klasse vor ungefähr 2 Jahren mit dem Fahrradführerschein, mit der Fahrradprüfung, die ja immer laut Lehrplan absolviert werden muss. Und so hat das angefangen und das war, naja, eine mittelschwere Katastrophe hier mit den Mädels. Einige konnten damals noch gar kein Fahrrad fahren. Und ja, dann haben wir immer weiter trainiert und dann hat sich das so einfach entwickelt. Wir haben dann kleinere Ausflüge gemacht, dann 2 Probeklassenfahrten schon mal nach Neuzelle.
0: Ja, und jetzt geht's Richtung Ostsee. Das Wichtigste auf der Tour ist natürlich die Gemeinschaft. Alle wollen da zusammen ankommen. Die meisten fahren selbst mit dem Fahrrad. 2 Schüler werden in einem Lastenrad mitgenommen. Und auch an Gepäck muss alles selbst transportiert werden. Da gibt es kein Begleitfahrzeug oder andere Hilfe.
1: Das ist schon eine Herausforderung auf jeden Fall für die Kinder und auch für uns Erwachsene. Aber wir haben uns bewusst auch gegen das Begleitfahrzeug entschieden, weil das Thema Selbstwirksamkeit für uns pädagogisch einfach auch wichtig ist, dass die Kinder merken, die schaffen das alleine mit ihren 2 Satteltaschen hat jedes Kind und auch wir Erwachsenen und wir versorgen uns wirklich selbst. Das haben wir auch schon bei der anderen Klassenfahrt auch schon so gemacht und das hat gut funktioniert.
0: Ja, da passt wirklich nur das Nötigste in die Taschen. Schülerin Jessica hat uns erzählt, worauf sie sich da am meisten freut.
2: Das ist ein großes Highlight, weiter weg von Familie mitzukommen und dass man auch mehr rauskommt, auch so mehr mit der Klasse so unternimmt. Ich freue mich am meisten aber auch aufs Robbenschwimmen.
0: Unterwegs gibt es mehrere Zwischenstopps mit kleinen Highlights, also Bowlen, der Besuch eines Wolfsgeheges und als großes Finale das Robbenzentrum in Warnemünde. Dort können die Jugendlichen sogar auch mal mit den Robben schwimmen und sie auch streicheln. Also eine ganz besondere Klassenfahrt für die 9. Klasse der Wichern-Schule in Forst. Wir wünschen natürlich ganz viel Erfolg und vor allem auch ganz viel Spaß für die Kinder auf ihrer Tour.

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19: 20 Grad haben wir es gerade in Duben, 20 Grad sind es auch in Cottbus und 19 Grad in Karlau. Und so warm bleibt es auch heute. Maximal sollen es noch irgendwann 21 Grad werden. Dazu ist es heute allerdings ziemlich bewölkt. Es soll aber nicht mehr regnen und auch am Abend und in der Nacht bleibt es trocken. Zwischendurch kommt vielleicht sogar noch mal kurz die Sonne raus.
17: Es ist 3:30. 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
19: Im Landkreis Dahme-Spreewald gibt es offenbar Hoffnung auf eine Einigung im Streit um Rettungsdienstgebühren. Lea Limberg, worum geht es?
20: Wie Landrat Sven Herzberger jetzt mitgeteilt hat, stehen die Gespräche mit den Krankenkassen kurz vor dem Abschluss. Damit könnten die geplanten Gebührenbescheide für viele Bürger doch noch wegfallen. Hintergrund ist ein Streit über die Kosten von Rettungswageneinsätzen. Zeitweise sollten im Landkreis rund 28.000 Gebührenbescheide verschickt werden. Jetzt könnte es laut Landkreis schon bis Ende Mai eine Lösung geben. In Lauchhammer hat es heute Vormittag einen Wohnungsbrand gegeben. Gegen 10.35 Uhr hat laut Blaulichtreport Lausitz in einem Mehrfamilienhaus das Wohnzimmer einer Wohnung gebrannt. Der Bewohner wurde dabei leicht verletzt und vor Ort behandelt. Ein Hund konnte nicht gerettet werden. Die Feuerwehr hat den Brand schnell unter Kontrolle gebracht und die Ausbreitung auf weitere Wohnungen verhindert. Die Polizei ermittelt jetzt zur Ursache. In Luckau ist gestern ein Streit zwischen zwei Großfamilien eskaliert. Auf einem Wohnmobilstellplatz fuhren zwei Männer mit ihren Autos absichtlich aufeinander zu und kollidierten. Auch nach dem Eintreffen der Polizei haben sich die Beteiligten nicht beruhigt. Gegen vier Männer im Alter zwischen 20 und 46 Jahren laufen jetzt Ermittlungen wegen gefährlichen Eingriffs in den Straßenverkehr und Körperverletzung. Und die gute Nachricht? In Cottbus haben gestern rund 500 Kinder und Jugendliche aus Deutschland und Polen bei der Mission Paralympics mitgemacht. Bei dem inklusiven Sportfest haben Schüler mit und ohne Einschränkungen gemeinsam verschiedene Sportarten ausprobiert. Dabei konnten sie auch erleben, wie sich der Alltag im Rollstuhl oder mit eingeschränkter Sicht anfühlt. Ziel des Sportfests ist es, Vorurteile abzubauen und Inklusion einfacher erlebbar zu machen. Die Mission Paralympics findet seit 2012 jedes Jahr in Cottbus statt. Soweit das Neueste. 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
0: Danke dir, Lia Limberg.
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0: Aktuell nur eine Meldung für euch von der A13 Richtung Dresden. Da staute sich immer noch zwischen Teupitz und Barut. Marc plant da ein bisschen mehr Zeit ein. Ansonsten keine Meldungen für euch. Und auch nur zwei Blitzer auf der A13 an der Abfahrt nach Karlau und in Kasel in der Karlauer Straße. Blitzeranhänger, die stehen weiterhin in Kartloh Richtung Forst bei Tempo 50, in Steinkirchen in der Cottbusser Straße bei Tempo 30 und dann gibt es noch drei Blitzeranhänger in Cottbus in der Schillerstraße, am Nordrand und in der Elisabeth-Wolf-Straße da bei Tempo 30. Falls ihr noch was gesehen habt, falls ihr noch was zu melden habt, dann immer gerne per WhatsApp oder auch per Telefon unter der 0355 4839 945. Gute Fahrt euch!
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0: Gestern hat eine Pop-Ikone ihren Geburtstag gefeiert. Cher ist 80 Jahre alt geworden. Wir haben es die ganze Woche schon vorgefeiert und feiern jetzt auch nach mit ein paar Fakten und Klassikern der Künstlerin. Gleich gibt's für euch wieder Cher, jetzt aktuelle Musik von Teddy Swims.
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0: der besten Musik. Rescue Me von Burbuck und Kendall. Habt einen schönen Donnerstag.
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0: Die Künstlerin Cher ist auf jeden Fall jemand, der weiß, wie man für Schlagzeilen sorgt. Häufig waren es ihre extravaganten Outfits, also ob bauchfrei, transparent. Sie hat sich schon damals viel getraut, was nicht wirklich gern angesehen wurde. Oder hat auch wilde Federkostüme getragen, die wirklich alle Blicke gefangen haben. Aber nicht nur durch ihre Outfits ist sie immer wieder aufgefallen. Sie ist generell einfach eine Persönlichkeit und hält ihr Privatleben gar nicht mal so privat. 1974 gab es ja beispielsweise die Trennung von ihrem damaligen Ehemann Sonny Bono und das wurde zu einem richtigen Scheidungskrieg, der auch öffentlich ausgetragen wurde. Da gab es Streit um ganz viel Geld, aber auch um ganz viel mehr. Und auch heute beschäftigt ihr Liebesleben und sorgt für Schlagzeilen. Ihr neuer Freund ist nämlich ganze 40 Jahre jünger und es gab auch schon das ein oder andere Gerücht, dass die beiden genau um ihren Geburtstag rum heiraten wollen. Den Geburtstag hat sie gestern gefeiert, also vielleicht wird auch bald die Nachricht verkündet, dass die nun 80 Jahre alte Cher noch in ihrem hohen Alter das Ja-Wort gesagt hat. Egal durch welche Schlagzeile genau, irgendwie kennt jeder Cher und so eine Pop-Ikone mit einer jede Menge Klassiker und Hits muss natürlich gefeiert werden. Wir tun es schon die ganze Woche und jetzt auch und heute gibt's für euch Save Up All Your Tears.

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15: Ja, so wie die Tage davor ist es auch heute richtig warm in der Lausitz. 22 Grad haben wir es gerade schon in Cottbus, 21 sind es in Spremberg und in Forst. Die Sonne, die kommt auch gerade so ein bisschen raus hinter den Wolken. Den Tag über überwiegen die Wolken allerdings. Es ist auch kein Regen angekündigt, auch nicht am Abend und auch nachts soll es trocken bleiben.
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16: Mit Lia Limberg, guten Tag. Im Landkreis Dahme-Spreewald gibt es offenbar Hoffnung auf eine Einigung im Streit um Rettungsdienstgebühren. Wie Landrat Sven Herzberger jetzt mitgeteilt hat, stehen die Gespräche mit den Krankenkassen kurz vor dem Abschluss. Damit könnten die geplanten Gebührenbescheide für viele Bürger doch noch wegfallen. Hintergrund ist ein Streit über die Kosten von Rettungswageneinsätzen. Zeitweise sollten im Landkreis rund 28.000 Gebührenbescheide verschickt werden. Jetzt könnte es laut Landkreis schon bis Ende Mai eine Lösung geben.
15: Danke dir, Lia Limberg. Mehr Lausitz News in einer halben Stunde. Jetzt die Nachrichten aus Deutschland und der Welt.
17: Ich bin Dirk Zeitler. Ein langes Feiertagswochenende und die allerbesten Wetteraussichten. Deutschland wird zu Pfingsten unterwegs sein. Das sorgt für volle Straßen, aber auch für volle Züge. Die Deutsche Bahn rechnet mit deutlich mehr Fahrgästen als an normalen Wochenenden.
18: Vor allem zwischen den großen Metropolen wie Berlin und München, Frankfurt und München oder Hamburg und Berlin rechnet die Bahn mit einer hohen Auslastung der Züge und empfiehlt Reisenden, an diesen Tagen einen Sitzplatz zu reservieren. Wer nicht mit zuggebundenen Fahrkarten unterwegs ist, also flexibel reisen kann, sollte sich am besten online informieren, wie hoch die erwartete Auslastung der Züge ist und dann möglichst ausweichen, am besten auf die ganz frühen oder späten Stunden. Diana Kramer, Nachrichtenredaktion.
17: Die Bundesanwaltschaft hat in Hamburg Anklage gegen einen mutmaßlichen Spion Irans erhoben. Die Karlsruher Behörde wirft dem Dänen unter anderem vor, im Auftrag eines iranischen Geheimdienstes zur Vorbereitung von Mord- und Brandanschlägen Juden in Deutschland ausgespäht zu haben. Einem mitangeklagten Afghanen werde versuchte Beteiligung an einem Mord zur Last gelegt. Zum Sport. Deutschlands Rekordtorwart Manuel Neuer kehrt 2 Jahre nach seinem Rücktritt zur Fußballweltmeisterschaft in die deutsche Nationalmannschaft zurück. Bundestrainer Nagelsmann setzt bei dem am 11. Juni beginnenden Turnier in den USA, Kanada und Mexiko auf den inzwischen 40 Jahre alten Kapitän des FC Bayern München.
19: Jeder weiß, was Manu für eine Aura umgibt. Er wird der Mannschaft helfen. Die Begründung des Bundestrainers für seine Kehrtwende in der Torhüterfrage. Natürlich sei die Nachricht für den eigentlich gesetzten Oliver Baumann ein Schlag gewesen. Aber der sei ein super Teamplayer, eine Weltklasse 1B-Lösung, so Nagelsmann. Als jüngster Spieler fährt der 18-jährige Lennart Karl mit. Etwas überraschend auch der Mainzer Amiri, auch Leroy Sané, Kölns Elmaller und Freiburgs Ginter bleiben dagegen zu Hause. Thomas Thonfeld, Sportredaktion.
17: Der 1. FC Union Berlin hat die Nachfolge von Marie-Louise Ether geregelt und startet mit Mauro Lustrinelli in seine 8. Bundesliga-Saison. Der Schweizer Meistertrainer kommt vom FC Thun und betreut die Berliner ab Sommer, wie der Hauptstadtclub mitteilte. Ether übernimmt wie geplant die Frauenauswahl der Köpenicker.
15: Dankeschön an die Nachrichtenredaktion.
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15: Aktuell kommt ihr überall gut durch und es stehen auch nur 2 Blitzer. Einmal auf der A13 an der Abfahrt nach Karlau und in Kassel in der Karlauer Straße. Ansonsten haben wir immer noch die Blitzeranhänger in Cottbus in der Elisabeth-Wolf-Straße bei Tempo 30, in Cottbus am Nordrand und in der Schillerstraße da Richtung Wilhelm-Kühl-Straße am Autohaus stehend. Die letzten 2 Blitzanhänger in Steinkirchen in der Cottbuser Straße bei Tempo 30 und in Kadloh Richtung Forst. Falls ihr noch was gesehen habt, falls ihr noch was zu melden habt, dann immer gern her damit mit WhatsApp oder Telefon unter der 0355 4839 945.
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15: Und gleich bin ich nicht mehr allein im Studio. Wir sprechen mal wieder mit unserem Hundeexperten Marek Köhler. Und es gibt diesmal passend zu der Wärme um das Thema Hitze und was man als Hundebesitzer beachten sollte. Davor Olivia Rodrigo mit Drop Dead für euch.
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0: Musik aus den 90ern von Stefan Massimo und The Delicates mit Anytime and Anywhere. Ihr hört Radio Cottbus um 16.11 Uhr und ich bin nicht mehr allein im Studio.
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0: So langsam wird es etwas wärmer draußen. Wir steuern auf den Sommer zu und das ist ja nicht nur für uns anstrengend, sondern auch für die Tiere. Und vor allem Hundebesitzer sollten da auch ein paar Sachen berücksichtigen. Beispielsweise, was man denn so beim Gassigehen so beachten kann. Und deswegen habe ich jetzt Marek Köhler hier bei mir im Studio. Er ist Hundetrainer aus Burg. Ja, dann verrat uns doch mal, was man da so beachten kann.
2: Vielen Dank, dass du mich eingeladen hast.
0: Sehr gerne.
2: Ja, was kann man beachten bei dem Wetter? Also, was mir immer auffällt, ist, dass ich komme ja aus Burg und da ist ja auch viel Tourismusverkehr und da sind auch viele Touristen mit Hund und da rennen viele immer mit den Hunden auf den Straßen über den Asphalt und über die Pflastersteine und so. Und wenn man mal die Hand auf den Boden legt im Sommer, das kann richtig derbe heiß werden. Ja. Also das ist was man auf jeden Fall beachten sollte, dass der Fußboden eventuell extrem heiß ist und die Hunde keine Ruhe finden, liegt manchmal daran, dass denen die Pfoten unten quasi wegglühen. Deswegen immer schauen, wo man mit seinem Hund läuft, lieber auf Naturboden laufen, auf der Wiese oder sonst was, wenn ich in der Stadt unterwegs bin, wenn es möglich ist. Weil bei großer Hitze einfach der Asphalt wird ja teilweise sogar flüssig. Man sieht das an den Ampeln oder so, wenn die Autos dann bremsen, dass sich das so aufschaukelt. Und da kann man sich vorstellen, ohne Schuhe ist das sehr unangenehm. Also das ist Tipp 1, auf jeden Fall mal gucken, wie ist denn der Untergrund, welche Temperatur hat denn der jetzt eigentlich im Hochsommer? Jetzt vielleicht noch nicht so relevant, aber das kommt alles noch. Ne? Und dann das zweite ist, Hunde mit sehr langem Fell fühlen sich manchmal wohler, wenn sie geschoren werden. Ich habe selber auch einen Hund, der richtig dick Unterwolle hat und dickes Fell hat und ich habe mich lange davor gescheut, ihn quasi zu scheren, weil das ja auch doch immer ein sehr großer Aufwand ist und ich auch immer dachte, naja, andererseits ist es ja auch ein guter Schutz, das Fell und sowas. Mhm. Aber deswegen schneiden wir den nicht ganz kurz, sondern wir lassen natürlich Fell da, damit er einen schönen Schutz hat. Aber der fühlt sich so viel wohler, wenn der dann auch mal ins Gras sich legen kann oder auf die Erde und kriegt ihm dann einfach diese Temperatur, diese Kühle dann auch ab. Das ist also Tipp 2 vielleicht, dass man seinen Hund, wenn der richtig dick Mecke hat, ruhig mal runterschneiden kann, weil ich selber schneide mir meine Haare auch immer ab, wenn es kälter, wenn es wärmer wird. Und es ist einfach angenehmer. Das ist so das Zweite. Und das Dritte, was kann man als Drittes noch nehmen? Aufpassen, wenn es dann wirklich heiß wird, die ganzen Pfützen und sowas, manchmal ist da stehendes Gewässer ein bisschen gefährlich, wegen so Bakterien und Keimen und so ein Zeugs. Also schauen, dass wenn es richtig heiß wird, sollte man die Hunde nicht mehr in jede Pfütze ranlassen. Mhm. Die gehen dann gerne ins Wasser und das sollen sie auch ruhig bei fließendem Gewässer, gar kein Thema, aber zu Hause regelmäßig frisches Wasser bereitstellen, das ist die bessere Lösung, als den dann in irgendein Modderloch zu lassen.
0: Ja, verstehe ich. Und nochmal kurz eine Frage, weil man das gar nicht vermeiden kann, dass man mit dem Hund auf die Straße geht, bringen denn solche Schuhe für Hunde etwas?
2: Genau, im Extremfall sollte man dann so eine Schuhe benutzen, macht man ja bei anderen Tierarten auch. Pferde oder so ziehen ja auch gerne Schuhe an, wenn sie dann besser laufen können, dass die Steine nicht so drücken und deswegen auch bei Hunden völlig legitim, wenn ich in der Gegend wohne, wo der Hund jetzt einfach über so einen heißen Asphalt muss oder sowas, dann bevor ich den trage oder sowas, sollte der ruhig sich an die Schuhe gewöhnen und dann kann er mit den Schuhen rumlaufen, sieht auch witzig aus und ist auf jeden Fall besser, als sich die Füße zu verbrennen.
0: Am Anfang müssen die sich aber wirklich ein bisschen dran gewöhnen.
2: Ja, ja, die heben dann die Füße so ganz komisch manchmal ab und sowas oder wollen die dann abknabbern oder so. Genau, deswegen langsam dran gewöhnen wir an alles und dann klappt das wunderbar.
0: Ja gut, dann danke, dann sind das schon sehr wertvolle Tipps von dir.
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1: Ich habe Marek Köhler hier bei mir im Studio. Er ist Hundetrainer aus Burg und wir haben uns jetzt schon vorhin darüber unterhalten, was man so beachten sollte im Sommer bei der ganzen Hitze, welche Tipps man da anwenden kann, damit der Hund sich auch wirklich wohlfühlt. Jetzt hast du mir auch erzählt, es gibt noch andere Sachen außer die Hitze, die im Sommer ein bisschen anstrengend sein könnten. Was hast du mir erzählt?
2: Also zum Beispiel sollte man aufpassen, dass wenn der Hund durchs hohe Gras rennt, wenn die Blütenstängel dann da oben sind, die Grannen, die haben so kleine Widerhaken dran. Die gehen zwar rein ins Fell, gehen aber nicht mehr raus. Und das ist kann ein großes Problem werden, weil sich die dann auch langsam in die Haut reinbohren. Und gerade zwischen den Zehen passiert sowas relativ häufig, das glaubt man gar nicht. Da immer mal wieder nachgucken im Sommer, wenn der Hund über Wiesen rennt und so reifes Gras da ist. Mhm. Die bohren sich dann rein in die Haut, entzünden sich und das ist eine ganz blöde Sache. Also teilweise man wundert sich, wo die überall hinwandern können, wo die dann rausoperiert werden müssen. Da hilft aber regelmäßig gucken, dass man die dann rauszieht. Also das passiert schnell und wie gesagt, da ist hingucken und gerade bei längerem Fell, also ein Hund, der kurzes Fell hat wie ein Labrador oder so, da ist es nicht das Problem, da halten die nirgendwo dran. Aber sobald ein bisschen längeres Fell ist und gerade zwischen den Pfoten, weil die da natürlich immer mit durchlaufen, ist ja klar, da sammelt sich das schnell mal ein und dann haben wir ein Problem. Deswegen darauf ruhig mal achten und ansonsten vielleicht noch positiv, richtig witzig, mit seinem Hund mal draußen zu schlafen im Sommer, wenn das Wetter schön ist, macht das richtig viel Spaß. Muss man ein bisschen wegen Mückenschutz gucken, wie man das macht, aber Hunde lieben das, draußen zu sein. Und wenn die über Nacht mal draußen sein dürfen mit einem, dass man auf der Terrasse irgendwie sich ein Feldbett hinstellt oder die Matratze einfach rauslegt und mit seinem Hund draußen schläft, ist wirklich eine Wonne, was die Hunde alle nachts so zu tun haben und was sie entdecken, horchen und wie sie dann aufmerksam sind und wie entspannt sie manchmal am nächsten Tag sind, weil sie das einfach nachts noch was zu tun hatten.
1: Ja.
2: Hunde sind ja eigentlich immer so Kurzzeitschläfer und deswegen ist das natürlich lustig, wenn die dann immer mal zwischendurch gucken können und das macht viel Freude.
1: Sehr schön. Und hast noch einen zweiten schönen Tipp auch für uns?
2: Der schöne Tipp ist auf jeden Fall baden gehen mit dem Hund.
1: Ja.
2: Das mache ich super gerne. Ist manchmal ein bisschen kratzig, wenn die dann so rumplanschen und einem da über die Haut ziehen mit den Krallen. Das kann schon blöd sein, aber ganz ehrlich, das nehme ich in Kauf. Nicht jeder Hund ist dafür prädestiniert und auch nicht jeder Hund hat Spaß dran, aber gerade wenn man einen Hund hat, der gerne ins Wasser geht, ist es einfach total super und dabei einfach darauf achten, dass man nicht zu weit rausschwimmt. Ansonsten gibt es auch Schwimmwesten. Ich benutze keine Schwimmweste, weil ich einfach wirklich dann nur so kleine Kreise schwimme und dann ist das völlig okay und ich kann das auch gut einschätzen, was kann der Hund und was nicht, weil ich langsam anfange, damit zu üben und zu trainieren und das macht mir einfach einen riesen Gaudi. Also das ist vielleicht so das zweite Superschöne. Also draußen schlafen bei schönem Wetter macht immer Spaß und wenn der Hund dabei ist, noch viel mehr. Lange Wanderungen sind toll und baden gehen.
1: Ja, baden gehen, das habe ich auch schon immer beobachtet, wenn ich am See war und dann der Hund so richtig freudig aus dem Wasser rausgekommen ist. Das ist wirklich ein guter Tipp.
2: Ja.
1: Danke dir auf jeden Fall für das alles und für die ganzen Tipps.
2: Sehr gerne, bis bald.
1: Bis dann.
2: Ciao.
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10: Es ist heute ziemlich bewölkt in der Lausitz und auch zum Abend hin soll es so bleiben. Allerdings werden wir heute nicht mehr vom Regen überrascht und auch in der Nacht soll es trocken bleiben. 20 Grad haben wir es gerade in Senftenberg, 20 Grad in Cottbus und 19 Grad in Finsterwalde. Und auch morgen soll es wieder richtig schön warm werden. Maximal 23 Grad sind für uns drin und dazu ein schöner Mix aus Sonne und Wolken.
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10: Im Landkreis Dahme-Spreewald gibt es offenbar Hoffnung auf eine Einigung im Streit um Rettungsdienstgebühren. Lia Limberg, worum geht es?
11: Wie Landrat Sven Herzberger jetzt mitgeteilt hat, stehen die Gespräche mit den Krankenkassen kurz vor dem Abschluss. Damit könnten die geplanten Gebührenbescheide für viele Bürger doch noch wegfallen. Hintergrund ist ein Streit über die Kosten von Rettungswageneinsätzen. Zeitweise sollten im Landkreis rund 28.000 Gebührenbescheide verschickt werden. Jetzt könnte es laut Landkreis schon bis Ende Mai eine Lösung geben. In Lauchhammer hat es heute Vormittag einen Wohnungsbrand gegeben. Gegen 10.35 Uhr hat laut Blaulichtreport Lausitz in einem Mehrfamilienhaus das Wohnzimmer einer Wohnung gebrannt. Der Bewohner wurde dabei leicht verletzt und vor Ort behandelt. Ein Hund konnte nicht gerettet werden. Die Feuerwehr hat den Brand schnell unter Kontrolle gebracht und die Ausbreitung auf weitere Wohnungen verhindert. Die Polizei ermittelt jetzt zur Ursache. In Luckau ist gestern ein Streit zwischen zwei Großfamilien eskaliert. Auf einem Wohnmobilstellplatz fuhren zwei Männer mit ihren Autos absichtlich aufeinander zu und kollidierten. Auch nach dem Eintreffen der Polizei haben sich die Beteiligten nicht beruhigt. Gegen vier Männer im Alter zwischen 20 und 46 Jahren laufen jetzt Ermittlungen wegen gefährlichen Eingriffs in den Straßenverkehr und Körperverletzung. Und die gute Nachricht? In Cottbus haben gestern rund 500 Kinder und Jugendliche aus Deutschland und Polen bei der Mission Paralympics mitgemacht. Bei dem inklusiven Sportfest haben Schüler mit und ohne Einschränkungen gemeinsam verschiedene Sportarten ausprobiert. Dabei konnten sie auch erleben, wie sich der Alltag im Rollstuhl oder mit eingeschränkter Sicht anfühlt. Ziel des Sportfests ist es, Vorurteile abzubauen und Inklusion einfacher erlebbar zu machen. Die Mission Paralympics findet seit 2012 jedes Jahr in Cottbus statt. Soweit das Neueste. 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
10: Danke dir, dir Limberg.
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10: Aktuell kommt ihr überall gut durch und es stehen auch nur zwei Blitzer. Einmal auf der A13 an der Abfahrt nach Karlau und in Kasel in der Karlauer Straße. Die Blitzanhänger, die stehen weiterhin in Kadlo Richtung Forst bei Tempo 50, in Steinkirchen in der Cottbuser Straße da bei Tempo 30 und dann noch drei Blitzanhänger in Cottbus in der Schillerstraße, in Cottbus am Nordrand Richtung Siloer Landstraße und in der Elisabeth-Wolf-Straße da bei Tempo 30. Falls ihr noch was gesehen habt, falls ihr was zu melden habt, dann immer gerne her damit per WhatsApp oder auch per Telefon unter der 0355 4839 945. Gute Fahrt euch!
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10: Ja, und hoffentlich geht es für euch langsam Richtung Feierabend, nicht mehr lange. Und dann ist Wochenende, verlängertes Wochenende sogar für viele von euch. Jetzt gibt's erstmal aktuelle Musik für euch von Niall Horan mit Dinner Party und gleich danach ein Rocksong von Foreigner. Schönen Donnerstag.
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0: Diesen Film kennt wahrscheinlich jeder von euch und hat ihn auch schon mehrmals geguckt. Aber manchmal ist es ja nach einem langen, anstrengenden Tag genau das, was man braucht. Eine Reise in die Vergangenheit und einfach was Nostalgisches schauen. Es geht um den Film Ghostbusters. Der läuft heute auf RTL 2. Drei Wissenschaftler verlieren ihre Jobs und machen sich daraufhin selbstständig als Geisterjäger. Und tatsächlich haben die in New York auch ordentlich zu tun. Eine Fantasy-Komödie für die ganze Familie. Und wenn ihr wissen wollt, wie sie sich schlagen und den Film noch nicht gesehen habt oder mal wieder Lust auf den habt, dann schaltet heute ab 20.15 Uhr auf RTL 2 ein. Und wenn Ghostbusters euch nicht gruselig genug ist und ihr Lust auf einen richtigen Horrorfilm habt, auf Netflix ist jetzt der zweite Teil von Smile rausgekommen. Im ersten Teil von Smile wurde eine Therapeutin von einer mysteriösen Macht verfolgt und immer wieder ist sie dabei Menschen mit unheimlichen Lächeln begegnet. In dem zweiten Teil trifft es nun den Popstar Sky Riley. Kurz vor ihrer Welttournee passieren plötzlich verstörende Dinge, sie sieht immer öfter gruselige Visionen und verliert mehr und mehr die Kontrolle. Der Film verbindet Horror mit Psychothriller und ist nichts für schwache Nerven, aber wenn ihr vielleicht genau sowas mögt, dann schaut euch das gerne mal auf Netflix an.
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0: aktuelle Musik von Dermot Kennedy mit Funeral. 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
0: Und hier sind drei Themen, die die Lausitz heute beschäftigen. Mehr Lausitz-News findet ihr auf Radio Cottbus, dem Newsportal für die Lausitz. Der Fahrradtourismus im deutsch-polnischen Grenzraum soll weiter wachsen. Der Landkreis Spree-Neiße und der Powiat Kluczniewski organisieren jetzt dafür gemeinsam das Bike-Tour-Forum. Außerdem, die Lagune hier in Cottbus muss dringend saniert werden, aber Fördergelder gibt es erstmal nicht. Bei einem Antrag für 4,6 Millionen Euro aus einem Förderprogramm für Sportstätten ist die Lagune leer ausgegangen. Und der Führerschein könnte in der Lausitz bald deutlich günstiger und moderner werden. Das Bundeskabinett hat jetzt eine Reform dafür auf den Weg gebracht.
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11: Gerade haben wir 20 Grad in Senftenberg, 20 Grad in Vetschau und 21 Grad in Cottbus, also ziemlich schön warm. Dazu ist es allerdings ziemlich bewölkt heute. Es soll nicht mehr regnen, auch am Abend und in der Nacht bleibt es heute trocken. Und zwischendurch kommt vielleicht noch mal kurz die Sonne raus. Für morgen dann richtig schönes Wetter angekündigt, ein Mix aus Sonne und Wolken, dazu dann maximal 23 Grad.
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12: Mit Lia Limberg, guten Tag. Im Landkreis Dahme-Spreewald gibt es offenbar Hoffnung auf eine Einigung im Streit um Rettungsdienstgebühren. Wie Landrat Sven Herzberger jetzt mitgeteilt hat, stehen die Gespräche mit den Krankenkassen kurz vor dem Abschluss. Damit könnten die geplanten Gebührenbescheide für viele Bürger doch noch wegfallen. Hintergrund ist ein Streit über die Kosten von Rettungswageneinsätzen. Zeitweise sollten im Landkreis rund 28.000 Gebührenbescheide verschickt werden. Jetzt könnte es laut Landkreis schon bis Ende Mai eine Lösung geben.
11: Danke dir, Lia Limberg. Mehr News aus der Lausitz gibt's in einer halben Stunde. Jetzt die Nachrichten aus Deutschland und der Welt.
13: Ich bin Dirk Zeitler. Die Bundesanwaltschaft hatte in Hamburg Anklage gegen einen mutmaßlichen Spion Irans erhoben. Die Karlsruher Behörde wirft dem Dänen laut Mitteilung unter anderem vor, im Auftrag eines iranischen Geheimdienstes zur Vorbereitung von Mord- und Brandanschlägen Juden in Deutschland ausgespäht zu haben. Einem Mitangeklagten Afghanen werde versuchte Beteiligung an einem Mord zur Last gelegt. Ein langes Feiertagswochenende und die allerbesten Wetteraussichten. Deutschland wird zu Pfingsten unterwegs sein. Das sorgt für volle Straßen, aber auch für volle Züge. Die Deutsche Bahn rechnet mit deutlich mehr Fahrgästen als an normalen Wochenenden.
11: Vor allem zwischen den großen Metropolen wie Berlin und München, Frankfurt und München oder Hamburg und Berlin rechnet die Bahn mit einer hohen Auslastung der Züge und empfiehlt Reisenden an diesen Tagen einen Sitzplatz zu reservieren. Wer nicht mit zuggebundenen Fahrkarten unterwegs ist, also flexibel reisen kann, sollte sich am besten online informieren, wie hoch die erwartete Auslastung der Züge ist und dann möglichst ausweichen, am besten auf die ganz frühen oder späten Stunden. Diana Kramer, Nachrichtenredaktion.
13: Dänemark will den Kadaver von Buckelwal Timmy von der Urlaubsinsel Anholte in einen Hafen auf dem Festland schleppen. Die Umweltbehörde teilte mit, der stark aufgeblähte Wal liege im flachen Wasser an einem beliebten Strand und könne Anwohner und Touristen belästigen.
14: Ob die Aktion gelingt, ist noch unklar. Sie wird wohl den ganzen Tag andauern. Im Hafen der Stadt Grenå wollen die Dänen den Walkadaver unter die Lupe nehmen. Die Presse darf dabei sein, aber nur mit Sicherheitsabstand. Denn beim Bearbeiten des Kadavers sollen Maschinen und scharfes Werkzeug zum Einsatz kommen. Sollte der Waltransport nicht gelingen, wird das Tier doch auf Anholt untersucht. Die Einheimischen wünschen sich aber, dass der Wal lieber früher als später von ihrer Insel verschwindet. Aus Skandinavien, Julia Weschenbach.
13: Zum Sport. Deutschlands Rekordtorwart Manuel Neuer kehrt 2 Jahre nach seinem Rücktritt zur Fußball-Weltmeisterschaft in die deutsche Nationalmannschaft zurück. Bundestrainer Nagelsmann setzt bei dem am 11. Juni beginnenden Turnier in den USA, Kanada und Mexiko auf den inzwischen 40 Jahre alten Kapitän des FC Bayern München.
11: Danke, Dirk Zeitler aus der Nachrichtenredaktion.
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11: Aktuell haben wir keine Meldungen für euch und auch nur einen Blitzer auf der A13 an der Abfahrt nach Karlau. Die Blitzanhänger, die stehen weiterhin in Kartloh Richtung Forst bei Tempo 50, in Steinkirchen in der Cottbuser Straße da bei Tempo 30 und dann die 3 Blitzanhänger in Cottbus in der Schillerstraße, in der Elisabeth-Wolf-Straße und der letzte in Cottbus am Nordrand da Richtung Seeloer Landstraße. Falls ihr noch was gesehen habt, falls ihr noch was zu melden habt, dann immer gerne per WhatsApp oder auch per Telefon unter der 0355 4839 945. Wir wünschen euch eine gute Fahrt.
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11: So ein Muskelkater, der ist einerseits ja irgendwie gut, weil man das Gefühl hat, man hat sich wirklich beim Sport angestrengt. Aber andererseits tut es ja auch höllisch weh und da fragt man sich wirklich, ist es das alles wert? Wir sprechen gleich darüber. Wir haben unseren Experten Thomas Kroko gefragt, was es so mit dem Muskelkater auf sich hat. Jetzt gibt's erstmal aktuelle Musik für euch von Milo mit My Lucky Day.
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0: Songs habt ihr gehört auf Radio Cottbus um 17.11 Uhr.
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0: Am Wochenende soll es ja schon ziemlich warm werden. Der Sommer, der steht ja schon vor der Tür. Vielleicht habt ihr auch schon den ersten Urlaub geplant. Und da macht man sich ja auch manchmal so Gedanken, wird das bis zum Urlaub noch was mit der Bikini-Figur? Also rappelt man sich nochmal last minute von der Couch auf und geht vielleicht eine Runde joggen. Und dann legt man sich mit einem guten Gefühl ins Bett und am nächsten Morgen dann die Erwachung Muskelkater. Bei jeder Bewegung zieht es und es tut ein bisschen weh. Ist das Ganze denn wirklich das alles wert? Was passiert eigentlich in unserem Körper, wenn wir Muskelkater haben? Unser Gesundheitsexperte Thomas Krokor hat es uns erzählt.
3: Aber bei Muskelkater ist ja die Erkenntnis, dass es nicht nur Laktatüberschuss ist, also Milchsäure, sondern hauptsächlich auch Mikrotraumen. Dass man eben aus einer forcierten Belastung, die man hatte, etwas wenig progressiv ins Training gegangen ist, dass man da vielleicht nach längerer Pause forciert Sport gemacht hat, dann hat man Mikrotraumata im Muskel.
0: Alles klar. Und was macht man dann gegen den Muskelkater? Ein heißes Bad nehmen und den Körper auf der Couch entspannen lassen? Oder vielleicht kennt auch der ein oder andere den Mythos, dass Magnesium dagegen helfen kann. Stimmt es denn jetzt?
3: Na, man muss sagen, Magnesium ist nicht das Mittel der Wahl für Muskelkater. Also Magnesium ist natürlich ein sehr wirksamer Stoff, um auch muskelregulativ zu wirken. Was jetzt auch zum Beispiel Kalium aktiviert ja den Muskel und Magnesium entspannt den Muskel, so in diesem Prozess. Und insofern ist es eben, wenn Leute zu Krämpfen neigen, dann wäre jetzt also Magnesium schon zu prüfen, ob das in ausreichender Menge im Körper ist.
0: Ja, also es ist jetzt nicht wirklich die Lösung, dann bleibt ja wirklich nur die warme Wanne übrig und warten, bis der Muskelkater dann endlich wieder verheilt ist. Gibt es noch andere Möglichkeiten, wie man den Muskelkater los wird?
3: Die unterstützt man gerne mit eiweißreicher Kost, weil die Muskulatur, die wird ja jetzt durch Eiweiß repariert. Dann sind wir wieder bei den entzündungshemmenden, unterstützenden Mitteln, dass man da also dann entzündungshemmende Fette, da wie es mal wie jetzt Omega-3 eben gerne dazu bringt. Wir brauchen dann leichtes, moderates Bewegen, vielleicht sogar im Wasser und so weiter. Wärmeanwendungen helfen natürlich immer. Das Ziel soll sein, Durchblutungsanwendungen.

0: Beteiligung. Direkt mit Wärme platzieren, Applikationen machen oder eben indirekt über Kryo, dass man sich sozusagen einen Eislolli raufreibt und entsprechende Wechselbäder, Tauchbäder, sowas.
1: Ja, also so ein bisschen was kann man machen. Die Bikini-Figur, die sollte man dann doch eher langsamer angehen. Danke dir, Thomas, für die Einblicke.
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10: Viele Wolken heute am Himmel, die Sonne, die kann sich da kaum durchsetzen. Das Gute, es sind keine Regenwolken. Es bleibt auch heute am Abend und in der Nacht trocken. In Pals haben wir es gerade 21 Grad, 20 Grad sind es hier in Cottbus und in Kolkwitz. Morgen soll es dann auch so warm werden, 23 Grad, dazu ein Mix aus Sonne und Wolken. Und mit jedem Tag wird es besser. Das Wochenende, das kündigt sich schon bisher richtig schön sonnig an.
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10: Im Landkreis Dahme-Spreewald gibt es offenbar Hoffnung auf eine Einigung im Streit um Rettungsdienstgebühren. Lea Limberg, worum geht es?
11: Wie Landrat Sven Herzberger jetzt mitgeteilt hat, stehen die Gespräche mit den Krankenkassen kurz vor dem Abschluss. Damit könnten die geplanten Gebührenbescheide für viele Bürger doch noch wegfallen. Hintergrund ist ein Streit über die Kosten von Rettungswageneinsätzen. Zeitweise sollten im Landkreis rund 28.000 Gebührenbescheide verschickt werden. Jetzt könnte es laut Landkreis schon bis Ende Mai eine Lösung geben. In Lauchhammer hat es heute Vormittag einen Wohnungsbrand gegeben. Gegen 10.35 Uhr hat laut Blaulichtreport Lausitz in einem Mehrfamilienhaus das Wohnzimmer einer Wohnung gebrannt. Der Bewohner wurde dabei leicht verletzt und vor Ort behandelt. Ein Hund konnte nicht gerettet werden. Die Feuerwehr hat den Brand schnell unter Kontrolle gebracht und die Ausbreitung auf weitere Wohnungen verhindert. Die Polizei ermittelt jetzt zur Ursache. In Luckau ist gestern ein Streit zwischen zwei Großfamilien eskaliert. Auf einem Wohnmobilstellplatz fuhren zwei Männer mit ihren Autos absichtlich aufeinander zu und kollidierten. Auch nach dem Eintreffen der Polizei haben sich die Beteiligten nicht beruhigt. Gegen vier Männer im Alter zwischen 20 und 46 Jahren laufen jetzt Ermittlungen wegen gefährlichen Eingriffs in den Straßenverkehr und Körperverletzung. Und die gute Nachricht? In Cottbus haben gestern rund 500 Kinder und Jugendliche aus Deutschland und Polen bei der Mission Paralympics mitgemacht. Bei dem inklusiven Sportfest haben Schüler mit und ohne Einschränkungen gemeinsam verschiedene Sportarten ausprobiert. Dabei konnten sie auch erleben, wie sich der Alltag im Rollstuhl oder mit eingeschränkter Sicht anfühlt. Ziel des Sportfests ist es, Vorurteile abzubauen und Inklusion einfacher erlebbar zu machen. Die Mission Paralympics findet seit 2012 jedes Jahr in Cottbus statt. Soweit das Neueste. 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
10: Danke dir, Lia Limberg.
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10: Auf der B112 zwischen Forst und Großgastrose müsst ihr aktuell um die 10 Minuten mehr einplanen, wenn ihr da vorbeifahrt. Und auf der B115 bei Löwen zwischen der Lindenstraße und der Anschlussstelle Freiwalde müsst ihr auch ein bisschen mehr Zeit einplanen, wenn ihr da vorbeifahrt. Ansonsten haben wir nur einen Blitzer für euch auf der A13 an der Abfahrt nach Karlau. Und die Blitzeranhänger, die stehen weiterhin in Kartloh Richtung Forst bei Tempo 50, in Steinkirchen in der Cottbuser Straße bei Tempo 30 und dann die drei Blitzeranhänger in Cottbus in der Schillerstraße, am Nordrand und in der Elisabeth-Wolf-Straße da bei Tempo 30. Habt ihr noch was gesehen, habt ihr noch was zu melden, dann immer gerne per WhatsApp oder auch per Telefon unter der 0355 4839 945.
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10: Wie entwickelt sich denn Cottbus gerade? Ist das alles wirklich so positiv, wie man es hört? Davon könnt ihr euch bald selbst überzeugen bei der Modellstadterkundung. Da werden euch bei einem Rundgang aktuelle Projekte gezeigt. Mehr dazu hört ihr gleich nach zwei Hits.
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0: auf Radio Cottbus um 17.39 Uhr. Habt einen schönen Donnerstag.
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0: Immer wieder hört man das, die Stadt Cottbus, die will Vorbild sein. Vor allem in Sachen Strukturwandel sollen sich andere Städte bei uns ordentlich was abschauen können. Und auch generell wird immer geschaut, wie kann man Cottbus noch schöner machen? Welche Aktionen und Bauprojekte laufen gerade hier, die richtig vielversprechend sind? Davon gibt es tatsächlich eine ganze Menge, sagt die Stadt und will es auch bald wieder allen Cottbusern zeigen bei der Modellstadterkundung.
2: Hier geht es an der ehemaligen Tuchfabrik Elias los. Das Ganze wird dort eröffnet und dann geht es weiter zur Otto-Enke-Straße, zum Neubauprojekt der EG Wohnen, dann zur Stand-up-, Paddling- und Kajakstation am Spreeufer. Wir besuchen in der Karener Straße die Sonnenhäuser der EG Wohnen noch mal und schauen uns auch das neue Wohnheim der Bauindustrie an am Lindenplatz und das Ganze findet in diesem Jahr den Ausklang am Planetarium.
0: Erzählt uns Cottbus Bürgermeisterin Doreen Mohaupt. Die Modellstadterkundung ist also einfach ein kleiner gemütlicher Abendspaziergang, bei dem man auch noch ganz viel lernen kann und obendrauf gibt es Musik, Tanz und Snacks.
2: Wir haben in jedem Jahr viele, viele Gäste, 400 bis 500 Besucherinnen und Besucher und es gibt eine gute Mischung aus Informationen zu den einzelnen Bauprojekten und auch ja, musikalischen, sportlichen Teilen dazu und das ist ein rundum schönes Abendprogramm und deswegen, glaube ich, lohnt sich das.
0: Also wieder viel zu sehen, schaut doch einfach mal vorbei bei der Modellstadterkundung. Am 4. Juni startet um 18 Uhr im Innenhof der ehemaligen Tuchfabrik.

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0: Day von Republic. Habt ihr gehört auf Radio Cottbus, 17.50 Uhr haben wir es jetzt.
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0: Und hier sind drei Themen, die die Lausitz heute beschäftigen. Mehr Lausitz-News findet ihr auf radiocottbus.de, dem Newsportal für die Lausitz. Nach dem Hauseinsturz in Görlitz haben Einsatzkräfte heute eine zweite tote Frau aus den Trümmern geborgen. Die Suche nach dem weiterhin vermissten Mann läuft weiter. Außerdem, der Führerschein könnte in der Lausitz bald deutlich günstiger und moderner werden. Das Bundeskabinett hat jetzt eine Reform dafür auf den Weg gebracht. Und der Landkreis Spree-Neiße und der Powiat Krośnieński haben gemeinsam eine Bike-Tour-Forum organisiert, um den Fahrradtourismus im deutsch-polnischen Grenzraum weiter zu stärken.
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0: kehrt 2 Jahre nach seinem Rücktritt zur Fußball-WM in die deutsche Nationalmannschaft zurück. Bundestrainer Julian Nagelsmann setzt bei dem Turnier auf den inzwischen 40 Jahre alten Kapitän des FC Bayern München. Thomas Thonfeld, Manuel Neuer zurück im Tor der deutschen Nationalmannschaft. Wie hat denn der Bundestrainer seine Kehrtwende in der Torhüterfrage begründet?
1: Ja, mit Neuers Aura, die der Mannschaft helfen und natürlich die Gegner beeindrucken soll.
2: Was den Manu einfach umgibt, das habe ich nicht. Das hat der Olli dann auch weniger, weil er einfach, er hat Titel, extrem viele Titel, er hat eine Aura, er hat einen extrem großen Namen.
1: Für Oliver Baumann war die Nachricht natürlich ein Schlag, das räumt Nagelsmann auch ganz offen ein, aber der sei ein super Teamplayer und eine Weltklasse 1B-Lösung.
0: Vielen Dank, Thomas Thonfeld.
3: Dankeschön an die Nachrichtenredaktion.
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3: Auf der B115 bei Löwen zwischen der Lindenstraße und der Anschlussstelle nach Freiwalde staute sich aktuell immer noch, plant ein bisschen mehr Zeit ein. Ansonsten gibt es ein Pannfahrzeug in der Freiheitsstraße in Cottbus, Höhe der Ampel, das hat uns Susi gemeldet, vielen Dank dafür. Und auf der A13 Richtung Dresden zwischen Teupitz und Barutmark gab es einen Unfall, die Polizei, die ist bereits benachrichtigt, seid da auf jeden Fall vorsichtig. Aktuell haben wir keine Blitze für euch, dafür immer noch die Blitzeanhänger in Kartlo Richtung Forst bei Tempo 50, in Steinkirchen in der Cottbusser Straße bei Tempo 30, in Cottbus in der Elisabeth-Wolf-Straße, in der Schillerstraße und der letzte in Cottbus am Nordrand Richtung Siloer Landstraße. Falls ihr noch was gesehen habt, falls ihr noch was zu melden habt, dann gerne per WhatsApp oder auch per Telefon unter der 0355 4839 945.
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3: Und gleich gibt's wieder unseren Blick auf den Sport. Davor aktuelle Musik von Kygo und Khalid mit Save My Life und danach Erasure mit Always.
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0: Ja, mit Always habt ihr gehört auf Radio Cottbus. 18.12 Uhr haben wir es jetzt.
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0: Für einige Lausitzer Sportteams ist die Saison ja mittlerweile schon beendet. So auch beim SV Energie Cottbus. Trotzdem gibt es Ende Mai nochmal jede Menge Volleyball auf hohem Niveau. Der Lotto Brandenburg-Pokal steht an und diesmal kommen so viele Teams wie lange nicht mehr. Insgesamt 32 Mannschaften gehen am 30. und 31. Mai in der Poznaner Straße an den Start. Bei den Männern sind das unter anderem der SV Energie Cottbus, die HSG Senftenberg und sogar die Netzhoppers KW mit Ex-Nationalspieler Dirk Westphal. Und bei den Frauen will der SV Energie Cottbus natürlich den Pokalsieg als Titelverteidiger zu Hause behalten. Und auch in Forst gibt es bald eine neue Adresse für Sportfans, allerdings eher auf Rollenstadt mit Ball. Denn dort wird am 1. Juni die neue Skateranlage neben dem Stadion am Wasserturm eröffnet. Auf rund 500 Quadratmetern gibt es dort künftig Rampen, Betonflächen und verschiedene Street-Elemente für Anfänger und auch erfahrene Skater. Da sind wir auf jeden Fall gespannt, wie die neue Anlage aussieht und bei den Skatern ankommt. Die durften ja bei der Planung selbst mitreden und ihre eigenen Ideen einbringen.
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9: Heute viele Wolken über der Lausitz, die Sonne, die scheint nur ganz leicht durch. Allerdings hat heute den ganzen Tag nicht geregnet und es soll auch so bleiben. Auch am Abend und in der Nacht bleibt es heute trocken. Gerade haben wir 19 Grad in Cottbus und auch in Forst. 20 Grad sind es in Welzow und es kühlt auch nur am Abend minimal ab. Morgen dann ähnlich schön, wieder etwas mehr Sonne, dazu maximal 23 Grad.
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11: Mit Lia Limberg, guten Tag. Im Landkreis Dahme-Spreewald gibt es offenbar Hoffnung auf eine Einigung im Streit um Rettungsdienstgebühren. Wie Landrat Sven Herzberger jetzt mitgeteilt hat, stehen die Gespräche mit den Krankenkassen kurz vor dem Abschluss. Damit könnten die geplanten Gebührenbescheide für viele Bürger doch noch wegfallen. Hintergrund ist ein Streit über die Kosten von Rettungswageneinsätzen. Zeitweise sollten im Landkreis rund 28.000 Gebührenbescheide verschickt werden. Jetzt könnte es laut Landkreis schon bis Ende Mai eine Lösung geben. In Lauchhammer hat es heute Vormittag einen Wohnungsbrand gegeben. Gegen 10.35 Uhr hat laut Blaulichtreport Lausitz in einem Mehrfamilienhaus das Wohnzimmer einer Wohnung gebrannt. Der Bewohner wurde dabei leicht verletzt und vor Ort behandelt. Ein Hund konnte nicht gerettet werden. Die Feuerwehr hat den Brand schnell unter Kontrolle gebracht und die Ausbreitung auf weitere Wohnungen verhindert. Die Polizei ermittelt jetzt zur Ursache. In Luckau ist gestern ein Streit zwischen zwei Großfamilien eskaliert. Auf einem Wohnmobilstellplatz fuhren zwei Männer mit ihren Autos absichtlich aufeinander zu und kollidierten. Auch nach dem Eintreffen der Polizei haben sich die Beteiligten nicht beruhigt. Gegen vier Männer im Alter zwischen 20 und 46 Jahren laufen jetzt Ermittlungen wegen gefährlichen Eingriffs in den Straßenverkehr und Körperverletzung. Und die gute Nachricht? In Cottbus haben gestern rund 500 Kinder und Jugendliche aus Deutschland und Polen bei der Mission Paralympics mitgemacht. Bei dem inklusiven Sportfest haben Schüler mit und ohne Einschränkungen gemeinsam verschiedene Sportarten ausprobiert. Dabei konnten sie auch erleben, wie sich der Alltag im Rollstuhl oder mit eingeschränkter Sicht anfühlt. Ziel des Sportfests ist es, Vorurteile abzubauen und Inklusion einfacher erlebbar zu machen. Die Mission Paralympics findet seit 2012 jedes Jahr in Cottbus statt. Soweit das Neueste. 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
9: In der Freiheitsstraße in Cottbus, Höhe der Ampel, soll ein Pannenfahrzeug auf der Strecke sein. Das hat uns Susi gemeldet. Vielen Dank dafür. Ansonsten auf der A13 Richtung Dresden zwischen Teupitz und Baruth hat es einen Unfall gegeben. Die Polizei, die ist bereits benachrichtigt. Fahrt da auf jeden Fall vorsichtig. Keine Blitzer für euch, dafür immer noch die Blitzeranhänger in Kadlo Richtung Forst bei Tempo 50. In Steinkirchen in der Cottbusser Straße bei Tempo 30. Und dann die drei Blitzeranhänger in Cottbus in der Schillerstraße, am Nordrand und in der Elisabeth-Wolf-Straße, da bei Tempo 30. Falls ihr noch was gesehen habt, falls ihr noch was zu melden habt, dann immer gerne per WhatsApp oder auch per Telefon unter der 0355 4839 945.
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9: Hoffentlich seid ihr alle schon im wohlverdienten Feierabend. Ich wünsche euch einen wunderschönen Feierabend. Nicht mehr lange, dann ist endlich Wochenende. In der besten Musik gibt es jetzt für euch Lickily mit Lucky Again und gleich nach UB40 mit I Got You Babe. Schönen Donnerstag.
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1: Und hier sind drei Themen, die die Lausitz heute beschäftigen. Mehr Lausitz-News findet ihr auf Radio-Cottbus.de, dem Newsportal für die Lausitz. Nach dem Hauseinsturz in Görlitz haben Einsatzkräfte heute eine zweite tote Frau aus den Trümmern geborgen. Die Suche nach dem weiterhin vermissten Mann läuft weiter. Außerdem, der Führerschein könnte in der Lausitz bald deutlich günstiger und moderner werden. Das Bundeskabinett hat jetzt eine Reform dafür auf den Weg gebracht. Und der Landkreis Spree-Neiße und der Powiat Krośnieński haben gemeinsam eine Bike-Tour-Forum organisiert, um den Fahrradtourismus im deutsch-polnischen Grenzraum weiter zu stärken.
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9: Wir haben heute ziemlich wechselhaftes Wetter. Zum größten Teil ist es bewölkt. Hier und da scheint aber noch so ein bisschen die Sonne durch. Die gute Nachricht, auch jetzt am Abend und in der Nacht bleibt es heute trocken und warm, um die 19 Grad maximal. Und auch für morgen sind die Aussichten richtig gut. Da soll es ein schönen Mix aus Sonne und Wolken geben. Kein Regen, dazu dann maximal 23 Grad.
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10: Ich bin Dirk Zadler. Weniger Fragen und deutlich weniger Bürokratie. Die Bundesregierung plant eine Reform für den Führerschein, die ihn deutlich günstiger und einfacher macht. Fahrschulverbände lehnen die Pläne allerdings ab.
11: Aktuell werden für den Autoführerschein im Schnitt 3.400 Euro fällig, teilweise über doppelt so viel wie in anderen Ländern. Nach den Plänen von Verkehrsminister Schnieder soll sich das schon Anfang nächsten Jahres ändern. Der Theorieunterricht soll nicht mehr Pflicht sein, der Fragenkatalog von derzeit fast 1.200 Fragen zusammengestrichen werden und Fahrschüler sich digital per App vorbereiten können. Auch an die Sonderfahrten nachts, über die Autobahn oder über Land will die Bundesregierung ran. Die Fahrschulen warnen deshalb vor höheren Unfallzahlen und sorgen sich um ihre finanzielle Existenz. Tanja Wagner, Nachrichtenredaktion.
10: Wenige Tage nach dem Besuch von US-Präsident Trump haben Chinas Staats- und Parteichef Xi Jinping und Russlands Präsident Putin in Peking ihre Freundschaft und enge Zusammenarbeit betont. Vor der großen Halle des Volkes begrüßte Xi den Kreml-Chef mit militärischen Ehren und rotem Teppich. Xi verwies zum Auftakt auf eine von Unruhe geprägte internationale Lage. Der Bundestag hat heute in erster Lesung über einen Gesetzentwurf der Bundesregierung zum Recht auf Reparatur beraten. Mit der geplanten Reform soll eine EU-Richtlinie in nationales Recht umgesetzt werden. Der Entwurf sieht strengere Vorgaben für die Hersteller vor.
12: Die neuen Regeln sollen dazu anregen, sich für eine Reparatur zu entscheiden, anstatt für ein neues Produkt, so Bundesjustizministerin Stefanie Hubig. Konkret geht es darum, dass Hersteller von beispielsweise Waschmaschinen, Computern, E-Rollern und Co. dazu verpflichtet werden, die Geräte während der üblichen Lebensdauer zu einem angemessenen Preis zu reparieren, unabhängig von der Dauer der Produktgarantie. Außerdem sollen Geräte in Zukunft so konstruiert sein, dass man sie auch reparieren kann. Fiona Reinhardt, Nachrichtenredaktion.
10: Bei der weiteren Suche nach den drei Vermissten in Görlitz hat es in den Trümmern des zusammengestürzten Hauses keine konkreten Hinweise gegeben. Wir haben derzeit noch nichts gefunden, aber wir gehen davon aus, je tiefer wir kommen, dass die Wahrscheinlichkeit steigt. Das sagte die Leiterin der Feuerwehr Görlitz, Anja Weigel.
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9: Auf der A13 Richtung Dresden zwischen Teupitz und Baruth hat es einen Unfall gegeben. Da kann es weiterhin zu Einschränkungen kommen.

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6: Die Wolken, die überwiegen heute. Auch jetzt am Abend versteckt sich die Sonne leider größtenteils. Es ist aber heute schön trocken und auch später in der Nacht soll es nicht mehr regnen. Morgen dann auch wechselnd bewölkt, dazu dann um die 23 Grad am Tag.
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6: Aktuell kommt ihr überall gut durch und es gibt auch keine Blitzer. Nur die Blitzeranhänger, die stehen weiterhin in Kartloh Richtung Forst bei Tempo 50. In Steinkirchen in der Cottbuser Straße bei Tempo 30. Und dann die drei Blitzeranhänger in Cottbus in der Schillerstraße, am Nordrand und in der Elisabeth-Wolf-Straße bei Tempo 30. Habt ihr noch was gesehen? Habt ihr noch was zu melden? Dann meldet es uns gerne immer per WhatsApp oder auch per Telefon unter der 0355 4839 945.
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10: Wir haben heute ziemlich wechselhaftes Wetter. Zum größten Teil ist es bewölkt. Hier und da scheint aber noch so ein bisschen die Sonne durch. Die gute Nachricht, auch jetzt am Abend und in der Nacht bleibt es heute trocken und warm, um die 19 Grad maximal. Und auch für morgen sind die Aussichten richtig gut. Da soll es einen schönen Mix aus Sonne und Wolken geben. Kein Regen, dazu dann maximal 23 Grad.
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12: Ich bin Babette Büchner. Die von der Bundesregierung eingesetzte Rentenkommission soll demnächst Vorschläge für eine Großreform der Rente vorlegen. Vorher löst aber schon ein Bildbericht über eine mögliche Anhebung des Renteneintrittsalters auf 70 Jahre Diskussionen aus.
13: Es gab schnellen Widerspruch aus der Bundesregierung und auch von Mitgliedern der Rentenkommission. Bisher sei nichts entschieden und es dauere noch ein paar Wochen, bis die Vorschläge auf dem Tisch lägen, hieß es. Laut Artikel soll die Rente ab 70 für diejenigen gelten, die in den 90ern geboren sind und eben jünger. Auch das Rentenniveau soll sinken und es soll aktuell darüber diskutiert werden, ob man nach wie vor früher in Rente gehen darf. Rente mit 70 hatte schon Wirtschaftsministerin Reiche von der CDU ins Spiel gebracht. SPD, Gewerkschaften und Sozialverbände sind gegen eine generelle Anhebung der Altersgrenze. Aus Berlin, Tine Klimach.
14: Die Außenminister der NATO-Staaten wollen morgen bei einem Treffen in Schweden den Bündnisgipfel im Sommer vorbereiten. Außenminister Johann Wadephol betonte zuvor, dass man sich im Bündnis der Verantwortung stelle.
15: Es gibt eine neue Lastenverteilung zwischen den USA und Europa. Ich denke, wir müssen ja in eine aktive Rolle als Europäer hineinkommen. Dass wir sagen, diese 5% machen wir nicht, um einfach mehr für Verteidigung zu machen, sondern um eben auch praktisch mehr an Lasten zu übernehmen.
14: US-Präsident Donald Trump hat mit dem Abzug tausender Soldaten aus Europa gedroht. Die Bundesanwaltschaft hat Anklage gegen einen Mann erhoben, der für den Iran Juden und Freunde Israels in Deutschland ausgespäht haben soll. Die Karlsruher Behörde wirft dem Dänen mit afghanischen Wurzeln vor, Mord- und Brandanschläge vorbereitet zu haben. Ziele waren demnach unter anderem der Präsident des Zentralrats der Juden, Josef Schuster, sowie der Präsident der Deutsch-Israelischen Gesellschaft, Volker Beck. Mit angeklagt ist ein mutmaßlicher Komplize. Und zum Sport. Fußball-Bundestrainer Julian Nagelsmann hat heute bekannt gegeben, welche 26 Spieler er mit zur WM nimmt. Deutschlands Rekordtorwart Manuel Neuer kehrt dabei in die Nationalmannschaft zurück, als Nummer 1 im Tor. Neu mit dabei ist unter anderem Lennart Kahl.
12: Das erste Gruppenspiel der DFB 11 ist am 14. Juni.
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10: Aktuell kommt ihr überall gut durch und es gibt auch keine Blitzer. Nur die Blitzeranhänger, die stehen weiterhin in Kartloh Richtung Forst bei Tempo 50. In Steinkirchen in der Cottbusser Straße bei Tempo 30. Und dann die drei Blitzeranhänger in Cottbus in der Schillerstraße, am Nordrand und in der Elisabeth-Wolf-Straße bei Tempo 30. Habt ihr noch was gesehen? Habt ihr noch was zu melden? Dann meldet es uns gerne immer per WhatsApp oder auch per Telefon unter der 0355 4839 945.
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2: Ich bin Babette Büchner. Nach dem Einsturz eines Wohnhauses in Görlitz ist in den Trümmern eine dritte Leiche gefunden worden. Es handle sich um einen Mann, mit hoher Wahrscheinlichkeit um den dritten Vermissten, sagte ein Polizeisprecher. Vorher wurden bereits zwei Leichen geborgen. Nach Polizeiangaben sind es die Touristinnen aus Rumänien, 25 und 26 Jahre alt. Das Haus mit Miet- und Ferienwohnungen war am Montagabend eingestürzt. Vermutet wird ein Gasleck. Experten sollen der Bundesregierung demnächst Vorschläge für eine Großreform der Rente vorlegen. Vorher löst schon ein Bildbericht über eine mögliche Anhebung des Renteneintrittsalters auf 70 Jahre Diskussionen aus. Betroffen wären alle ab 1990 Geborenen, heißt es darin. Es gab allerdings schnellen Widerspruch aus der Bundesregierung und von Mitgliedern der vertraulich tagenden Kommission. Alle machten deutlich, dass bisher nichts entschieden sei. Die Bundesanwaltschaft hat Anklage gegen einen Mann erhoben, der im Auftrag des Irans Juden und Freunde Israels für Mord- und Brandanschläge ausgespäht haben soll. Darunter waren der Präsident des Zentralrats der Juden, Josef Schuster, sowie der Präsident der Deutsch-Israelischen Gesellschaft, Volker Beck.
3: Mit angeklagt ist ein mutmaßlicher Komplize. Er soll ihm zugesagt haben, bei möglichen Anschlägen zu helfen. Der 53 Jahre alte Hauptbeschuldigte soll im vergangenen Jahr den Auftrag von einer Auslandseinheit der iranischen Revolutionsgarden erhalten haben. Er sollte Informationen über Schuster und Beck einholen und zwei jüdische Lebensmittelhändler in Berlin ausspähen. Tine Klimach, Nachrichtenredaktion.
2: Und zum Sport. Fußball-Bundestrainer Julian Nagelsmann hat heute bekannt gegeben, welche 26 Spieler er mit zur WM nimmt. Deutschlands Rekordtorwart Manuel Neuer kehrt dabei in die deutsche Nationalmannschaft zurück.
4: Namen wie den von Kapitän Joshua Kimmich, Nico Schlotterbeck oder Leon Goretzka hat der DFB bereits im Laufe des Vormittags veröffentlicht. Das Comeback von Manuel Neuer als deutsche Nummer 1 hingegen hob der Bundestrainer sich für die offizielle Kaderverkündung auf. Und seine Entscheidung für Neuer begründete er das so.
5: Da haben wir uns dafür entschieden, dass zu den besten drei Torhütern des Landes der Alex, der Olli und der Manu gehört.
4: Aus München, Pia Wegner.
2: Das erste Gruppenspiel der DFB 11 ist am 14. Juni.
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1: Ich bin David Riemer. Bei Flügen aus Deutschland wird ab Juli weniger Ticketsteuer fällig. Der Bundestag hat am Abend eine Gesetzesänderung beschlossen. Dadurch sinkt die Abgabe je nach Strecke um einen Betrag zwischen 2,50 Euro und 11,40 Euro pro Flug.
2: Der Luftverkehr in Deutschland stagniert. Die Luftverkehrsbranche sieht dafür in der Ticketsteuer zusammen mit ebenfalls stark gestiegenen Gebühren für Passagierkontrollen und Flugsicherungen einen Hauptgrund. Für sie ist die aktuelle Absenkung aber nur ein notwendiger erster Schritt gegen bestehende Wettbewerbsnachteile. Bei den Passagieren ankommen dürfte die Steuersenkung. Der Preisvorteil könnte aber beispielsweise durch steigende Kerosingebühren schnell wieder zunichte gemacht werden. Aus Berlin Dirk Zeitler.
1: Nach dem Einsturz eines Wohnhauses in Görlitz ist in den Trümmern eine dritte Leiche gefunden worden. Es handle sich um einen Mann, mit hoher Wahrscheinlichkeit um den dritten Vermissten, sagt ein Polizeisprecher. Vorher wurden bereits zwei Leichen geborgen. Das Haus mit Miet- und Ferienwohnungen war am Montagabend eingestürzt, vermutet wird ein Gasleck. Die Rente ist immer ein Aufregerthema. Aktuell löst ein Bildbericht Diskussion im politischen Berlin aus. Die von der Bundesregierung eingesetzte Rentenkommission, die bis Ende Juni Vorschläge für umfassende Reformen der Alterssicherung machen soll, wolle eine Anhebung des Renteneintrittsalters auf 70 Jahre empfehlen, heißt es darin.
3: Es gab schnellen Widerspruch aus der Bundesregierung und auch von Mitgliedern der Rentenkommission. Bisher sei nichts entschieden und es dauere noch ein paar Wochen, bis die Vorschläge auf dem Tisch lägen, hieß es. Laut Artikel soll die Rente ab 70 für diejenigen gelten, die in den 90ern geboren sind und eben jünger. Auch das Rentenniveau soll sinken und es soll aktuell darüber diskutiert werden, ob man nach wie vor früher in Rente gehen darf. Rente mit 70 hatte schon Wirtschaftsministerin Reiche von der CDU ins Spiel gebracht. SPD, Gewerkschaften und Sozialverbände sind gegen eine generelle Anhebung der Altersgrenze. Aus Berlin, Tine Klimach.
1: Bundestrainer Julian Nagelsmann hat heute bekannt gegeben, welche 26 Spieler er mit zur WM nimmt. Deutschlands Rekordtorwart Manuel Neuer kehrt dabei in die deutsche Nationalmannschaft zurück als Nummer 1 im Tor. Angeführt wird das Aufgebot von Kapitän Joshua Kimmich. Neu mit dabei ist unter anderem Lennart Karl vom FC Bayern. Das erste Gruppenspiel der DFB-Elf ist am 14. Juni.
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1: Ich bin David Riemer. Ab Juli wird bei Flügen aus Deutschland weniger Ticketsteuer fällig. Der Bundestag hat am Abend eine entsprechende Gesetzesänderung verabschiedet. Je nach Strecke sinkt die Abgabe pro Flug um 2,50 Euro bis 11,40 Euro. Ob Tickets dadurch günstiger werden, ist allerdings unklar. Wegen stark gestiegener Kerosinpreise gilt es als zweifelhaft, dass Airlines die Ersparnis an Kunden weitergeben. Experten sollen der Bundesregierung demnächst Vorschläge für eine Großreform der Rente vorlegen. Vorher löst schon ein Bildbericht über eine mögliche Anhebung des Renteneintrittsalters auf 70 Jahre Diskussionen aus. Wer ab den 2060er Jahren in Rente geht, für den würden die 70 gelten, hieß es darin. Betroffen wären damit die ab 1990 Geborenen. Es gab allerdings schnellen Widerspruch aus der Bundesregierung und von den Mitgliedern der vertraulich tagenden Kommission. Alle machten deutlich, dass bisher nichts entschieden sei. Nach dem Einsturz eines Wohnhauses in der sächsischen Stadt Görlitz ist in den Trümmern eine dritte Leiche gefunden worden. Es handle sich mit hoher Wahrscheinlichkeit um den vermissten 48-Jährigen, teilte die Polizei mit.
2: Nach den drei Vermissten war unermüdlich gesucht worden. Mit Spürhunden, teils arbeiteten die Einsatzkräfte sich auch mit Schaufeln und bloßen Händen durch den Trümmerberg. Zwei Leichen waren bereits geborgen worden. Zwei Frauen aus Rumänien, die als Touristinnen nach Görlitz kamen, 25 und 26 Jahre alt. Die Opfer werden nun in der Rechtsmedizin untersucht. Ergebnisse werden erst in den kommenden Tagen erwartet. Das Haus mit Miet- und Ferienwohnungen war am Montagabend eingestürzt. Vermutet wird ein Gasleck. Babette Büchner, Nachrichtenredaktion.
1: Wer fährt für Deutschland zur Fußball-Weltmeisterschaft? Das wurde nun geklärt. Im Fokus stand vor allem die Torhüterposition. Kollege Thomas Thonfeld, Manuel Neuer kehrt nach seinem selbsterklärten Rücktritt also zurück ins Tor der Nationalmannschaft. Wie hat denn der Bundestrainer seine Kehrtwende in der Torhüterfrage begründet?
3: Ja, mit Neuers Aura, die der Mannschaft helfen und natürlich die Gegner beeindrucken soll.
4: Was den Manu einfach umgibt, das habe ich nicht, das hat der Olli dann auch weniger, weil er hat Titel, extrem viele Titel, er hat eine Aura, er hat einen extrem großen Namen.
3: Für Oliver Baumann war die Nachricht natürlich ein Schlag, das räumt Nagelsmann auch ganz offen ein, aber der sei ein super Teamplayer und eine Weltklasse 1B-Lösung.
1: Vielen Dank, Thomas Thonfeld.
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1: Ich bin David Riemer. Bei Flügen aus Deutschland wird ab Juli weniger Ticketsteuer fällig. Der Bundestag hat am Abend eine Gesetzesänderung beschlossen. Dadurch sinkt die Abgabe je nach Strecke um einen Betrag zwischen 2,50 Euro und 11,40 Euro pro Flug.
2: Der Luftverkehr in Deutschland stagniert. Die Luftverkehrsbranche sieht dafür in der Ticketsteuer zusammen mit ebenfalls stark gestiegenen Gebühren für Passagierkontrollen und Flugsicherungen einen Hauptgrund. Für sie ist die aktuelle Absenkung aber nur ein notwendiger erster Schritt gegen bestehende Wettbewerbsnachteile. Bei den Passagieren ankommen dürfte die Steuersenkung. Der Preisvorteil könnte aber beispielsweise durch steigende Kerosingebühren schnell wieder zunichte gemacht werden. Aus Berlin, Dirk Zeitler.
1: Bei einem Cyberangriff auf einen externen Dienstleister deutscher Kliniken sind Daten zehntausender Patientinnen und Patienten gestohlen worden. Allein die Uniklinik Köln meldet rund 30.000 Betroffene. In Baden-Württemberg wurden Daten von mehr als 72.000 Personen der Unikliniken Freiburg, Ulm, Heidelberg und Tübingen erbeutet. Gestohlen wurden etwa Namen, Geburtsdaten und Adressen, teils auch Rechnungsdaten mit Hinweisen auf Diagnosen und Behandlungen. Die Kliniken betonen, Patientenversorgung und klinische Systeme waren zu keinem Zeitpunkt betroffen. Jeder vierte Verbraucher in Deutschland hat Chatbots wie ChatGPT schon um finanziellen Rat gebeten. Das zeigt eine Umfrage des Digitalverbandes Bitkom. Demnach sehen 56% KI bei Geldanlagen, Finanzplanung oder Kreditberatung als Chance, 40% als Risiko.
3: Die Umfrage macht deutlich, wie offen viele Verbraucher inzwischen für künstliche Intelligenz sind und wie hartnäckig zugleich die Vorbehalte bleiben. Bitkom-Präsident Wintergerst verweist darauf, dass Finanzen eine Vertrauensfrage sind und Anwendungen daher transparent, sicher und nachvollziehbar sein müssen. Beim Online-Banking ist die Digitalisierung längst Alltag. 84% nutzen digitale Angebote, meist per Smartphone-App. Thomas Bleskin, Nachrichtenredaktion.
1: Zum Handball. Der SC Magdeburg hat seinen ersten Meistermatchball genutzt und den vierten gesamtdeutschen Titelgewinn vorzeitig perfekt gemacht. Der souveräne Tabellenführer der Bundesliga gewann das Topspiel gegen Verfolger SG Flensburg-Handewitt in letzter Sekunde mit 31:30. Dadurch ist Magdeburg an den letzten drei Spieltagen von den Verfolgern nicht mehr einzuholen.
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1: Ich bin David Riemer. Ab Juli wird bei Flügen aus Deutschland weniger Ticketsteuer fällig. Der Bundestag hat am Abend eine entsprechende Gesetzesänderung verabschiedet. Je nach Strecke sinkt die Abgabe pro Flug um 2,50 Euro bis 11,40 Euro. Ob Tickets dadurch günstiger werden, ist allerdings unklar. Wegen stark gestiegener Kerosinpreise gilt es als zweifelhaft, dass Airlines die Ersparnis an Kunden weitergeben. Experten sollen der Bundesregierung demnächst Vorschläge für eine Großreform der Rente vorlegen. Vorher löst schon ein Bildbericht über eine mögliche Anhebung des Renteneintrittsalters auf 70 Jahre Diskussionen aus. Wer ab den 2060er Jahren in Rente geht, für den würden die 70 gelten, hieß es darin. Betroffen wären damit die ab 1990 Geborenen. Es gab allerdings schnellen Widerspruch aus der Bundesregierung und von den Mitgliedern der vertraulich tagenden Kommission. Alle machten deutlich, dass bisher nichts entschieden sei. Nach dem Einsturz eines Wohnhauses in der sächsischen Stadt Görlitz ist in den Trümmern eine dritte Leiche gefunden worden. Es handle sich mit hoher Wahrscheinlichkeit um den vermissten 48-Jährigen, teilte die Polizei mit.
2: Nach den drei Vermissten war unermüdlich gesucht worden, mit Spürhunden. Teils arbeiteten die Einsatzkräfte sich auch mit Schaufeln und bloßen Händen durch den Trümmerberg. Zwei Leichen waren bereits geborgen worden, zwei Frauen aus Rumänien, die als Touristinnen nach Görlitz kamen, 25 und 26 Jahre alt. Das Haus mit Miet- und Ferienwohnungen war am Montagabend eingestürzt. Vermutet wird ein Gasleck. Babette Büchner, Nachrichtenredaktion.
1: Wer fährt für Deutschland zur Fußball-Weltmeisterschaft? Das wurde nun geklärt. Im Fokus stand vor allem die Torhüterposition. Kollege Thomas Thonfeld, Manuel Neuer kehrt nach seinem selbsterklärten Rücktritt also zurück ins Tor der Nationalmannschaft. Wie hat denn der Bundestrainer seine Kehrtwende in der Torhüterfrage begründet?
3: Ja, mit Neuers Aura, die der Mannschaft helfen und natürlich die Gegner beeindrucken soll.
4: Was den Manu einfach umgibt, das habe ich nicht. Das hat der Olli dann auch weniger, weil er hat Titel, extrem viele Titel. Er hat eine Aura, er hat einen extrem großen Namen.
3: Für Oliver Baumann war die Nachricht natürlich ein Schlag. Das räumt Nagelsmann auch ganz offen ein. Aber der sei ein super Teamplayer und eine Weltklasse 1B-Lösung.
1: Vielen Dank, Thomas Thonfeld.
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1: 22. Mai 1991. Cher ist mit The Shoop Shoop Song neu in den Charts. Der Shoop Shoop Song hat eine lange Geschichte und war mit vielen verschiedenen Versionen in den Charts. Das erste Mal wurde der Shoop Shoop Song 1963 veröffentlicht. Songwriter Rudy Clark will eigentlich, dass die momentan angesagte Frauengruppe The Shirelles den Song aufnimmt, aber die lehnen ab. Also nimmt die Sängerin Mary Clayton den Song auf und floppt damit so richtig. Rudy Clark glaubt aber an den Song und bietet ihn ein Jahr später der Sängerin Betty Everett an. Und die landet damit direkt ganz oben in den Charts. Gleichzeitig hat eine zweite Sängerin den Song auch noch einmal aufgenommen, und zwar Ramona King, die aber nicht so erfolgreich ist wie Betty. 10 Jahre später landet dann die britische Sängerin Linda Lewis mit ihrer Disco-Version vom Shoop Shoop Song einen weiteren Hit. Lindas Hit erobert die Charts weltweit, bevor dann erstmal wieder rund 10 Jahre lang Ruhe ist. Bis Cher für den Film Mermaids einen Song einsingen soll und nach einigen Nummern, die zur Auswahl stehen, beim Shoop Shoop Song landet. Ihre Version landet dann 1991, na wo wohl, ganz oben in den Charts.

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1: Ich bin David Riemer. Bei Flügen aus Deutschland wird ab Juli weniger Ticketsteuer fällig. Der Bundestag hat am Abend eine Gesetzesänderung beschlossen. Dadurch sinkt die Abgabe je nach Strecke um einen Betrag zwischen 2,50 Euro und 11,40 Euro pro Flug.
2: Der Luftverkehr in Deutschland stagniert. Die Luftverkehrsbranche sieht dafür in der Ticketsteuer zusammen mit ebenfalls stark gestiegenen Gebühren für Passagierkontrollen und Flugsicherungen einen Hauptgrund. Für sie ist die aktuelle Absenkung aber nur ein notwendiger erster Schritt gegen bestehende Wettbewerbsnachteile. Bei den Passagieren ankommen dürfte die Steuersenkung. Der Preisvorteil könnte aber beispielsweise durch steigende Kerosingebühren schnell wieder zunichte gemacht werden. Aus Berlin, Dirk Zeitler.
1: Während in Deutschland US-Soldaten abgezogen werden sollen, will US-Präsident Trump zusätzlich 5000 Streitkräfte nach Polen entsenden. Das kündigte Trump auf der Plattform Truth Social an.
3: Trump begründet die Entscheidung mit seinem guten Verhältnis zum polnischen Präsidenten. Aber konkret über das Wann und Wo dieser Verlegung von US-Soldaten wurde er nicht. Der Abzug von 5000 US-Soldaten aus Deutschland hat nach Ansicht Polens eine Neuorganisation der amerikanischen Truppen in Europa zur Folge. Dies könnte dazu führen, dass andere Brigaden in andere Länder geschickt werden, hieß es aus Warschau. Vor 3 Wochen hatte das Pentagon den Abzug von rund 5000 US-Soldaten aus Deutschland befohlen. Aus den USA, Tina Eck.
1: Bei einem Cyberangriff auf einen externen Dienstleister deutscher Kliniken sind Daten zehntausender Patientinnen und Patienten gestohlen worden. Allein die Uniklinik Köln meldet rund 30.000 Betroffene. In Baden-Württemberg wurden Daten von mehr als 72.000 Personen der Unikliniken Freiburg, Ulm, Heidelberg und Tübingen erbeutet. Gestohlen wurden etwa Namen, Geburtsdaten und Adressen, teils auch Rechnungsdaten mit Hinweisen auf Diagnosen und Behandlungen. Die Kliniken betonen, Patientenversorgung und klinische Systeme waren zu keinem Zeitpunkt betroffen. Zum Fußball. Bundesligist VfL Wolfsburg ist im Relegationsspiel gegen den Zweitligisten SC Paderborn nicht über ein torloses Unentschieden hinausgekommen. Die Niedersachsen konnten beim 0:0 den Heimvorteil gegen den Zweitliga-Dritten nicht nutzen und müssen weiter um ihren Verbleib in der Bundesliga zittern.